0: Um 2 Uhr mit Ronald Lessig. Von heute an kann in Deutschland eine staatliche Förderprämie für den Kauf eines Elektroautos oder eines Plug-in-Hybrids beantragt werden. Das Portal soll am Vormittag freigeschaltet werden. Aus Berlin Caroline Dünnebier.
1: Wer sich ein neues E-Auto oder einen Plug-in-Hybrid kauft oder least, kann künftig bis zu 6.000 Euro Förderung bekommen. Wie hoch der Zuschuss ausfällt, hängt vom Fahrzeug, dem Einkommen und der Familiengröße ab. Vor allem Haushalte mit kleinen und mittleren Einkommen sollen profitieren. Wer im Jahr bis zu 80.000 Euro verdient, kann die Förderung bekommen. Familien mit Kindern dürfen etwas mehr verdienen. Wichtig ist, gefördert werden nur neue Fahrzeuge, die seit Anfang des Jahres zugelassen wurden. Gebrauchte E-Autos werden nicht gefördert.
0: Deutschland wird seine Ziele bei der Senkung der Treibhausgasemissionen für 2030 und das folgende Jahrzehnt voraussichtlich deutlich verfehlen. Zu diesem Ergebnis kommt der unabhängige Expertenrat für Klimafragen. Das im März vom Bundeskabinett beschlossene neue Klimaschutzprogramm bewerten die Fachleute als ungenügend. Selbst bei einer vollständigen Umsetzung könne keines der gesetzlichen Ziele bis 2040 erreicht werden. Dem deutschen Wald geht es unverändert schlecht. Das dürfte sich auch in der Waldzustandserhebung des letzten Jahres widerspiegeln, die Landwirtschaftsminister Rainer heute vorstellen wird. Aus Berlin Anne-Kathrin Mellmann.
2: Zu schaffen machen den Bäumen Trockenheit, Hitze und Schädlinge wie der Borkenkäfer. Besonders von Schäden betroffen sind Fichten, Kiefern, Buchen und Eichen. Nur noch jeder 5. Baum gilt als gesund. Das belegen auch Satellitendaten des Deutschen Zentrums für Luft- und Raumfahrt. Zwischen 2017 und 2024 gingen danach etwa 900.000 Hektar Wald verloren. Besonders stark schrumpfen Wälder im Harz, Südwestfalen, im Südosten von Thüringen und in der Grenzregion von Sachsen zu Tschechien.
0: In Kalifornien ist ein islamisches Zentrum angegriffen worden. Dabei wurden in San Diego laut Polizei 3 Menschen erschossen. Es soll sich um einen Wachmann und 2 Mitarbeiter handeln. Die Polizei fand außerdem die beiden mutmaßlichen Angreifer tot in einem Auto. Das Tatmotiv sei Hass gewesen. Zu dem islamischen Zentrum gehört unter anderem eine Moschee. Der deutschen Eishockey-Nationalmannschaft droht bei der WM ein Fiasko. Das Team verlor auch das 3. Vorrundenspiel und zwar deutlich mit 1:6 gegen Gastgeber Schweiz. Es war die höchste Niederlage gegen die Schweiz seit 89 Jahren. Deutschland ist damit immer noch punktlos. Das Minimalziel Viertelfinale ist in weiter Ferne. Das waren die Nachrichten. Das Wetter in Deutschland. Meist trocken oder klar bei 10 bis 1 Grad. Tagsüber zeitweise heiter, später Schauer und Gewitter bei 13 Grad in der Eifel und 21 Grad in Berlin. Es ist 2:03 Uhr.
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1: Um 3 Uhr mit Ronald Lessig. Von heute an kann in Deutschland eine staatliche Förderprämie für den Kauf eines Elektroautos oder eines Plug-in-Hybrids beantragt werden. Das Portal soll am Vormittag freigeschaltet werden. Aus Berlin Caroline Dünnebier.
2: Wer sich ein neues E-Auto oder einen Plug-in-Hybrid kauft oder least, kann künftig bis zu 6.000 Euro Förderung bekommen. Wie hoch der Zuschuss ausfällt, hängt vom Fahrzeug, dem Einkommen und der Familiengröße ab. Vor allem Haushalte mit kleinen und mittleren Einkommen sollen profitieren. Wer im Jahr bis zu 80.000 Euro verdient, kann die Förderung bekommen. Familien mit Kindern dürfen etwas mehr verdienen. Wichtig ist, gefördert werden nur neue Fahrzeuge, die seit Anfang des Jahres zugelassen wurden. Gebrauchte E-Autos werden nicht gefördert.
1: Deutschland wird seine Ziele bei der Senkung der Treibhausgase-Emissionen für 2030 und das folgende Jahrzehnt voraussichtlich deutlich verfehlen. Zu diesem Ergebnis kommt der unabhängige Expertenrat für Klimafragen. Das im März vom Bundeskabinett beschlossene neue Klimaschutzprogramm bewerten die Fachleute als ungenügend. Selbst bei einer vollständigen Umsetzung könne keines der gesetzlichen Ziele bis 2040 erreicht werden. In der Türkei hat ein Mann mindestens 6 Menschen erschossen. Nach Angaben der staatlichen Nachrichtenagentur Anadolu tötete er in Tarsus im Süden des Landes mit einem Gewehr zuerst seine Frau. Danach brachte er 5 weitere Menschen um. Der Täter ist auf der Flucht. Die Polizei sucht mit Hubschraubern und Drohnen nach ihm. Das Oberlandesgericht München beschäftigt sich heute mit einer großen Sammelklage der Verbraucherzentrale gegen den Streamingdienst Amazon Prime Video. Dieser hatte im Februar 2024 zusätzliche Werbung eingeführt und gleichzeitig die Qualität von Bild und Ton verringert. Aus Mainz, Jutta Kaiser.
3: Die Verbraucherzentrale Sachsen sagt, die geschätzt 17 Millionen Kundinnen und Kunden hätten keine Möglichkeit gehabt, die Änderung abzulehnen. Um die gewohnte Leistung zu bekommen, hätten sie ein zusätzliches Abo abschließen müssen für 2,99 Euro pro Monat. Die Verbraucherschützer wollen, dass Amazon allen Betroffenen einen Teil ihrer monatlichen Gebühren zurückzahlt. Wichtig ist der Stichtag 5. Februar 2024. Das ist der Tag, an dem Amazon die zusätzliche Werbung für den Streamingdienst angekündigt hat.
1: Der deutschen Eishockey-Nationalmannschaft droht bei der WM ein Fiasko. Das Team verlor auch das 3. Vorrundenspiel und zwar deutlich mit 1:6 gegen Gastgeber Schweiz. Es war die höchste Niederlage gegen die Schweiz seit 89 Jahren. Das Minimalziel Viertelfinale ist damit in weiter Ferne. Das waren die Nachrichten. Das Wetter in Deutschland. Tagsüber zeitweise heiter, später Schauer und Gewitter, bei 13 Grad in der Eifel und 21 Grad in Berlin. Es ist 3.03 Uhr.
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1: Um 4 Uhr mit Ronald Lessig. Von heute an kann in Deutschland eine staatliche Förderprämie für den Kauf eines Elektroautos oder eines Plug-in-Hybrids beantragt werden. Das Portal soll am Vormittag freigeschaltet werden. Aus Berlin Caroline Dünnebier.
2: Wer sich ein neues E-Auto oder einen Plug-in-Hybrid kauft oder least, kann künftig bis zu 6.000 Euro Förderung bekommen. Wie hoch der Zuschuss ausfällt, hängt vom Fahrzeug, dem Einkommen und der Familiengröße ab. Vor allem Haushalte mit kleinen und mittleren Einkommen sollen profitieren. Wer im Jahr bis zu 80.000 Euro verdient, kann die Förderung bekommen. Familien mit Kindern dürfen etwas mehr verdienen. Wichtig ist, gefördert werden nur neue Fahrzeuge, die seit Anfang des Jahres zugelassen wurden. Gebrauchte E-Autos werden nicht gefördert.
1: Die Bundesregierung bringt heute Medienberichten zufolge den Wiederverkauf des Energiekonzerns Uniper auf den Weg. Die Süddeutsche Zeitung beruft sich bei ihrem Bericht auf ein Konzept des Finanzministeriums. Demnach senkt der Bund seine Beteiligung vom Ende dieses Jahres an von heute gut 99 auf 25% plus eine Aktie. Uniper war Ende 2022 im Zuge der Energiekrise verstaatlicht und mit Kapital in Höhe von 13,5 Milliarden Euro vor der Pleite gerettet worden. Wenige Tage nach dem US-Präsidenten ist heute Russlands Präsident Putin zu Besuch in China. Begleitet wird er von einer Delegation aus Ministern und Managern von staatlichen und privaten Konzernen. Aus der Nachrichtenredaktion Viktor Kupka.
3: Aus dem Kreml heißt es, Moskau habe hohe Erwartungen an den Besuch. Bei den Gesprächen auf Einladung von Chinas Staatschef Xi gehe es um einen Ausbau der so wörtlich privilegierten strategischen Partnerschaft beider Länder. Beide Staatschefs wollen sich über internationale wie regionale Probleme austauschen. Im Anschluss sei die Unterzeichnung einer gemeinsamen Erklärung und einer Reihe bilateraler Dokumente geplant. Auch ein Treffen Putins mit Ministerpräsident Li steht demnach auf dem Programm.
1: In Kalifornien ist ein islamisches Zentrum angegriffen worden. Dabei wurden in San Diego laut Polizei 3 Menschen erschossen. Es soll sich um einen Wachmann und 2 Mitarbeiter handeln. Die Polizei fand außerdem die beiden mutmaßlichen Angreifer tot in einem Auto auf dem Parkplatz. Das Tatmotiv sei Hass gewesen, heißt es. Zu dem islamischen Zentrum gehören eine Moschee und eine Schule. Der deutschen Eishockey-Nationalmannschaft droht bei der WM ein Fiasko. Das Team verlor auch das 3. Vorrundenspiel und zwar deutlich mit 1:6 gegen Gastgeber Schweiz. Das Minimalziel Viertelfinale ist damit in weiter Ferne. Das waren die Nachrichten. Das Wetter in Deutschland. Tagsüber nach Nebelauflösung heiter, später Schauer oder Gewitter bei bis zu 13 Grad in der Eifel und 21 Grad in Berlin. Am Mittwoch wechselhaft 16 bis 22 Grad. Es ist 4.03 Uhr.
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1: Um 5 Uhr mit Ronald Lessig. Von heute an kann in Deutschland eine staatliche Förderprämie für den Kauf eines Elektroautos oder eines Plug-in-Hybrids beantragt werden. Das Portal soll am Vormittag freigeschaltet werden. Aus Berlin Caroline Dünnebier.
2: Wer sich ein neues E-Auto oder einen Plug-in-Hybrid kauft oder least, kann künftig bis zu 6.000 Euro Förderung bekommen. Wie hoch der Zuschuss ausfällt, hängt vom Fahrzeug, dem Einkommen und der Familiengröße ab. Vor allem Haushalte mit kleinen und mittleren Einkommen sollen profitieren. Wer im Jahr bis zu 80.000 Euro verdient, kann die Förderung bekommen. Familien mit Kindern dürfen etwas mehr verdienen. Wichtig ist, gefördert werden nur neue Fahrzeuge, die seit Anfang des Jahres zugelassen wurden. Gebrauchte E-Autos werden nicht gefördert.
1: Die Bundesregierung bringt heute Medienberichten zufolge den Wiederverkauf des Energiekonzerns Uniper auf den Weg. Die Süddeutsche Zeitung beruft sich bei ihrem Bericht auf ein Konzept des Finanzministeriums. Demnach senkt der Bund seine Beteiligung vom Ende dieses Jahres an, von heute gut 99 auf 25% plus eine Aktie. Uniper war Ende 2022 im Zuge der Energiekrise verstaatlicht worden und mit knapp in Höhe von 13,5 Milliarden Euro Kapital vor der Pleite gerettet worden. Wenige Tage nach dem US-Präsidenten ist heute Russlands Präsident Putin zu Besuch in China. Begleitet wird er von einer Delegation aus Ministern und Managern von staatlichen und privaten Konzernen. Aus der Nachrichtenredaktion Viktor Kupka.
3: Aus dem Kreml heißt es, Moskau habe hohe Erwartungen an den Besuch. Bei den Gesprächen auf Einladung von Chinas Staatschef Xi gehe es um einen Ausbau der so wörtlich privilegierten strategischen Partnerschaft beider Länder. Beide Staatschefs wollen sich über internationale wie regionale Probleme austauschen. Im Anschluss sei die Unterzeichnung einer gemeinsamen Erklärung und einer Reihe bilateraler Dokumente geplant. Auch ein Treffen Putins mit Ministerpräsident Li steht demnach auf dem Programm.
1: In Kalifornien ist ein islamisches Zentrum angegriffen worden. Dabei wurden in San Diego laut Polizei 3 Menschen erschossen. Es soll sich um einen Wachmann und 2 Mitarbeiter handeln. Die Polizei fand außerdem die beiden mutmaßlichen Angreifer tot in einem Auto auf dem Parkplatz. Das Tatmotiv sei Hass gewesen, heißt es. Zu dem islamischen Zentrum gehören eine Moschee und eine Schule. Der deutschen Eishockey-Nationalmannschaft droht bei der WM ein Fiasko. Das Team verlor auch das 3. Vorrundenspiel und zwar deutlich mit 1:6 gegen Gastgeber Schweiz. Das Minimalziel Viertelfinale ist damit in weiter Ferne. Das waren die Nachrichten. Das Wetter in Deutschland. Tagsüber nach Nebelauflösung heiter, später einzelne Schauer bei bis zu 13 Grad in der Eifel und 21 Grad in Berlin. Am Mittwoch wechselhaft bis 22 Grad. Es ist 5:03 Uhr.
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1: 6 Uhr. Prämie für Elektroautos kann ab heute beantragt werden. Warnstreik in der hessischen Gastronomiebranche. Deutsches Eishockeyteam verliert auch drittes Gruppenspiel. Das Wetter erst freundlich, später wieder Schauer, 14 bis 19 Grad. Die Nachrichten mit Volker Kinkel. Guten Morgen. Ab heute kann die neue Elektroautoprämie beantragt werden. Das Internetportal für die Anträge soll am Vormittag freigeschaltet werden. ARD-Reporterin Caroline Dünnbier.
2: Wie hoch der Zuschuss ausfällt, hängt vom Fahrzeug, dem Einkommen und der Familiengröße ab. Vor allem Haushalte mit kleinen und mittleren Einkommen sollen profitieren. Wichtig ist, gefördert werden nur neue Fahrzeuge, die seit Anfang des Jahres zugelassen wurden. Die Bundesregierung rechnet damit, in den nächsten 3 bis 4 Jahren rund 800.000 Fahrzeuge zu fördern. Insgesamt werden dafür rund 3 Milliarden Euro bereitgestellt.
1: Dem Deutschen Städte- und Gemeindebund reichen die Pläne von Bundesinnenminister Dobrindt zum Zivilschutz nicht aus. Hauptgeschäftsführer Berghegger hat dem Redaktionsnetzwerk Deutschland gesagt, die angekündigten Investitionen in Schutzräume seien ein erster Schritt, erforderlich sei aber auch eine dauerhafte Finanzierung, also vor allem der laufenden Kosten. Innenminister Dobrindt plant laut Medienbericht mehr Investitionen in Ausrüstung, Gebäude, Personal und Technik für den Zivilschutz. Die USA lockern ihre Sanktionen gegen russisches Öl um weitere 30 Tage. Am Wochenende war die letzte 30-Tage-Frist ausgelaufen. Jetzt hat Finanzminister Bessent mitgeteilt, dass es weiter erlaubt sein soll, russisches Rohöl zu kaufen, das sich schon auf Schiffen befindet. Hintergrund sind die gestiegenen Ölpreise seit dem Irankrieg. In der Gastronomiebranche im Rhein-Main-Gebiet wird heute gestreikt. Dazu aufgerufen hat die Gewerkschaft NGG. HR-Reporter Lars Hofmann.
3: Hotelgäste beispielsweise in Steigenberger Hotels und im Marriott in Frankfurt, dem Dorint in Wiesbaden oder dem Maritim in Bad Homburg müssen sich heute auf mögliche Einschränkungen einstellen. Auch die Lufthansa-Lounges am Flughafen und die Gastronomie auf dem Messegelände werden bestreikt. Die Gewerkschaft fordert unter anderem 7,5% mehr Geld. Die Arbeitgeber hätten bislang lediglich 1% mehr für 2,5 Jahre geboten. Für ungelernte Küchenhilfen oder Spüler sogar gar nichts.
1: Der deutschen Eishockey-Nationalmannschaft droht bei der Weltmeisterschaft das Aus in der Vorrunde. Das Team hat auch sein drittes Spiel verloren, und zwar deutlich mit 1:6 gegen Gastgeber Schweiz. ARD-Sportreporter Burkhard Hupe.
4: Fast 26 Minuten lang war die deutsche Mannschaft mindestens ebenbürtig, hatte gute Chancen und einen starken Torhüter und ein eigenes Überzahlspiel, das den sportlichen Untergang einleitete. Nach einem Fehlpass vor dem Schweizer Tor wurde Deutschland nämlich ausgekontert und aus einer möglichen Führung war ein faktischer Rückstand geworden. Innerhalb von nur 12 Minuten folgten 4 weitere Gegentore. Die deutsche Mannschaft muss jetzt alle ausstehenden 4 Partien noch gewinnen, um den Sprung ins Viertelfinale zu schaffen.
1: Und das passiert heute noch. Bundeskanzler Merz ist zu Gast in der SPD-Fraktion. In den Gesprächen soll es um Reformpläne der schwarz-roten Bundesregierung gehen. Ex-Bundeskanzlerin Merkel wird in Straßburg mit dem Europäischen Verdienstorden ausgezeichnet. Mit dem Orden werden Beiträge zur Förderung und Verteidigung europäischer Werte gewürdigt. Und Übung für rund 150 Soldatinnen und Soldaten am Edersee in Nordhessen. Fallschirmspringer proben dort die Wasserlandung, springen also direkt in den See. Das waren die Nachrichten.
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5: Ohne Wolken geht's in den Dienstag, dafür an manchen Stellen aber mit Nebel. Der löst sich heute schnell auf und dann scheint die Sonne. Zumindest ist das erstmal so, denn das ändert sich ab heute Mittag, Nachmittag. Dann sind auch mal Schauer unterwegs, aber längst nicht überall. 14 bis 19 Grad werden's im Tagesverlauf. Und morgen wird's insgesamt nochmal wechselhafter. Schauer und Gewitter sind mit dabei, aber auch etwas Sonne.
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5: Ah, so darf es doch gerne weitergehen. Es gibt keine Meldung über Verkehrsstörungen. Wenn was passiert, geben wir natürlich sofort Bescheid in HR4.
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5: Guten Morgen zusammen. Ich hoffe, Sie sind wach. Ist auch okay, wenn Sie jetzt noch ein bisschen schlaftrunken sind um kurz nach 6. Wir lassen's ganz entspannt angehen mit den Bee Gees. How deep is your love?
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Da geht's direkt ab in der Küche. Zu Elvis kann man schön Rock'n'Roll tanzen in HR4. Und Vorteil ist, da ist direkt der ganze Körper gefragt, wenn man schon früh aufstehen muss. Und beim Tanzen hat man nicht nur Spaß, man lernt auch Leute kennen und manchmal fängt da sogar eine neue Liebe an. Das ist Heinz-Rudolf Kunze in HR4.

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2: Unsere Reporter sind unterwegs durch Hessen und melden sich jetzt um 6:30.
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3: Mehr Züge zum Hessentag in Fulda. Weil zum hessischen Heimatfest viel mehr Menschen als sonst in die Stadt kommen, passen RMV und NVV ihr Angebot an. Das teilen die Verkehrsverbünde mit. Demnach fahren einige Verbindungen öfter als sonst, und zwar ab Donnerstag, den 11. Juni, also einen Tag vor offiziellem Start. So zum Beispiel immer nachmittags die Linie RE50 von und nach Bad Hersfeld. Oder die RB45 zwischen Alsfeld und Fulda, die doppelt so oft fahren soll wie sonst. Damit man abends nach Konzerten besser heimkommt, fahren nach 0 Uhr zusätzliche Züge nach Kassel und Bebra. Außerdem werden bei einigen Verbindungen noch mehr Waggons angehängt für mehr Platz im Zug. Zum Beispiel beim RE50 von Frankfurt nach Bad Hersfeld. Paul Mosbacher, Studio Fulda.
4: Kunst verbindet. Das zeigt das Inklusionsprojekt Gestatten Kultur von der Tanner Diakonie. Im Naturmuseum in Tann stellen Künstlerinnen und Künstler mit und ohne Beeinträchtigung ihre Werke aus. Mit am Projekt beteiligt ist Künstler und Kunsttherapeut Bernd Baldus, der einst selbst für das Projekt als Künstler angefragt wurde.
5: Einige Monate später wurde ich gefragt, ob ich das auch organisieren möchte. A, die Ausstellung, B, das Malen mit den Leuten. Ich finde sie auf jeden Fall in künstlerischer Richtung viel begabter als der Durchschnitt.
4: Die Werke der Künstlerinnen und Künstler kann man sich noch bis Ende Juni anschauen. Aline Krönung, TAN.
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2: Der Himmel strahlt. Man sieht es nur nicht überall, denn zum Teil ist noch Nebel da. Ab heute Mittag kann es dann auch nass werden. Martin Gutt hat die Einzelheiten für uns.
6: Wenn wir das Ganze an Wetter hier in Osthessen sortieren, dann beginnen wir jetzt am Vormittag mit frischer Luft, letzten Nebelschwaden und sogar hier und da ein bisschen Sonnenschein. Ab mittags entwickeln sich punktuell einige Regenschauer, vielleicht sogar ein bisschen kräftiger mit Blitz und Donner. Und diese Schauer zusammen mit immer mehr Wolken gehen dann am Abend in längeres Regengetröpfel über. Bis dahin liegt die Temperatur rund um Fulda mit so 13 bis 17 Grad im maimäßigen Mittelfeld.
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2: So darf es gern weitergehen. Es gibt keine Meldungen über Verkehrsstörungen. Sie haben freie Fahrt.
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2: Damit schönen guten Morgen zusammen und herzlich willkommen im schönsten Dienstag der Woche. Einen schöneren Dienstag wird es diese Woche nicht mehr geben. So viel ist schon mal sicher.
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7: 12.10 Uhr.

0: Die Youth Corporation in HR4 um gleich 6:59. Bis Halloween ist es noch ein bisschen hin. Aber die Geister und Monster, die auf Schloss Alsbach bei Dieburg in der Halloween-Nacht Besucher erschrecken, die müssen jetzt schon mal ein bisschen üben. Jetzt sind die ersten Zombies und Gespenster, also die Darsteller, gecastet worden. Und Katharina gehört zu denen, die die gruseligen Masken für die Monster herstellt. Sie hat uns mal erzählt, wie man das so macht.
1: Ich habe heute mit Wachs gearbeitet. Da hat man so ein hautfarbenes Wachs, das wird erst weich gemacht, dann auf die Haut aufgetragen, ein bisschen ausgestrichen. Und den tiefen Effekt haben wir mit einem Narbengel, das nennt sich Collodium, haben wir benutzt. Sieht ein bisschen aus wie ein Nagellack, nur dass man den auf die Haut aufträgt. Und je nachdem, wie viele Schichten man hat, desto tiefer wirkt diese Wunde dann. Und dann arbeiten wir mit verschiedenen Rottönen, mit Schwarz, dass es halt wirklich sehr plastisch aussieht.
0: Ja, ist ganz schön viel Arbeit, nicht gut auszusehen. Wer hätte das gedacht? Ja, wir vertreiben die Geister jetzt am besten mal ganz schnell mit Marianne Rosenberg.

0: 14 vor 7 ist es jetzt.
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0: In Butzbach in der Wetterau brennt ein Einfamilienhaus, Katja.
2: Die Feuerwehr war um kurz nach 3:30 alarmiert worden in den Ostheimer Weg am Rand von Butzbach. Zwei Hausbewohner konnten sich unverletzt ins Freie retten. Ein dritter wurde leicht verletzt.
0: Das Feuer war heftig und es kokelt immer noch.
2: Ja, die Feuerwehr ist noch am Löschen und konnte verhindern, dass die Flammen auf Nachbarhäuser übergreifen. Nach Angaben der Polizei beläuft sich der Sachschaden auf mehrere hunderttausend Euro.
0: Wussten Sie, dass wir in Hessen eine Klinik für Mauersegler haben? Also ich nicht, die ist in Frankfurt-Griesheim.
2: Wenn Mauersegler in Schwierigkeiten sind, nicht mehr fliegen können, krank sind, dann kommt die Deutsche Gesellschaft für Mauersegler ins Spiel. Der Verein unterhält die Mauerseglerklinik in Griesheim und aktuell sind dort um die 100 gefiederte Patienten.
0: Ja, da gibt's viel zu tun und ehrenamtliche Hilfe wird natürlich gebraucht.
2: Wer helfen möchte beim Füttern, Saubermachen oder im Büro, schaut auf der Homepage der Mauerseglerklinik vorbei für ausführliche Infos.
0: Wenn im Lahn-Dill-Kreis rund um Haiger nachher Hubschrauber in der Luft sind, dann ist das kein Grund zur Sorge. Da wird geübt für den Ernstfall.
2: Die Polizeifliegerstaffel Hessen und die Berufsfeuerwehr Wiesbaden üben, wie man jemanden rettet, der im Windpark verunglückt ist. Die Retter trainieren das unter anderem im Gewerbegebiet Kalteiche bei Haiger. Die Windkraftanlage anfliegen, jemanden mit einer Rettungswinde in den Hubschrauber hochziehen, ist zum Beispiel so ein Einsatzszenario, das da trainiert wird.
0: Die Polizei sagt, zwischen 10 und 16 Uhr ist da Betrieb rund um Haiger, also Sie wissen Bescheid.
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2: 7 Uhr. Prämie für Elektroautos kann ab heute beantragt werden. Spatenstich für neuen Bildungscampus in Kassel. Deutsches Eishockey-Team verliert auch drittes Gruppenspiel. Das Wetter erst freundlich, später wieder Schauer, 14 bis 19 Grad. Die Nachrichten mit Volker Kinkel, guten Morgen. Ab heute können auch Privatleute wieder eine Prämie für den Kauf eines E-Autos beantragen. Das entsprechende Portal soll am Vormittag freigeschaltet werden. ARD-Reporterin Caroline Dünnebier.
3: Gefördert werden der Kauf und das Leasing von neuen Elektroautos und bestimmten Plug-in-Hybriden. Wichtig ist, dass die Förderung für Autos gilt, die ab dem 1. Januar diesen Jahres zugelassen wurden. Die Förderung liegt je nach Fahrzeugtyp, Einkommen und Familiengröße zwischen 1.500 und 6.000 Euro. Ziel ist es, mehr Menschen den Umstieg auf klimafreundlichere Autos zu erleichtern. Die Bundesregierung rechnet damit, in den nächsten 3 bis 4 Jahren rund 800.000 Fahrzeuge zu fördern.
2: Dem Deutschen Städte- und Gemeindebund reichen die Pläne von Bundesinnenminister Dobrindt zum Zivilschutz nicht aus. Hauptgeschäftsführer Berghegger hat dem Redaktionsnetzwerk Deutschland gesagt, die angekündigten Investitionen in Schutzräume seien ein erster Schritt. Erforderlich sei aber auch eine dauerhafte Finanzierung, also vor allem der laufenden Kosten. Innenminister Dobrindt plant laut Medienbericht mehr Investitionen in Ausrüstung, Gebäude, Personal und Technik für den Zivilschutz. In Kassel beginnen heute offiziell die Bauarbeiten für die neue Gesamtschule Nord Plus. Das ist der teuerste Neubau einer Schule in der Geschichte der Stadt. 140 Millionen Euro sind eingeplant. HR-Reporter Michael Pschibilla.
4: Das Plus im Namen deutet schon darauf hin, dass es hier nicht nur um eine reine Schule geht. In der Kasseler Nordstadt soll ein sogenannter Bildungscampus entstehen. Neben einer Grundstufe und weiterführenden Schulformen mit Ganztagsbetreuung gehören dazu auch eine Stadtteilbibliothek und Räume für die Jugendhilfe. In das Konzept für den Neubau sind auch Ideen von Schülern eingeflossen. Künftig sollen hier rund 1.200 Mädchen und Jungen unterrichtet werden.
2: Nach dem Ausbruch von Ebola in der afrikanischen Kongo-Region helfen andere Länder bei der Behandlung von Infizierten. Wie die US-Gesundheitsbehörde CDC mitteilt, wird ein US-Bürger aus der Demokratischen Republik Kongo nach Deutschland ausgeflogen. Der Arzt habe im Kongo gearbeitet und sich dabei infiziert. In Deutschland könne ihm schneller geholfen werden. Mit dem Mann werden 6 Kontaktpersonen ausgeflogen. Wo genau sie in Deutschland behandelt werden, ist nicht bekannt. Bei der Eishockey-Weltmeisterschaft droht Deutschland das Vorrunden aus. Das Team von Trainer Harold Kreis hat auch sein drittes Spiel verloren. Gegen Gastgeber Schweiz stand es am Ende 1:6. Und das steht heute auch noch an. Die Europäische Union stellt einen neuen Aktionsplan für Düngemittel vor, denn wegen des Iran-Kriegs sind die Preise für Dünger deutlich gestiegen. Bei einer Konferenz in Berlin geht es um die Frage, was lässt sich aus dem Ukraine-Krieg lernen in Sachen Energiesicherheit. Mit dabei sind unter anderem Vertreter von EU- und NATO-Staaten, der Wirtschaft und der Wissenschaft. Und in Haiger im Lahn-Dill-Kreis üben Polizei und Feuerwehr einen Rettungseinsatz an einer Windkraftanlage. Dabei wird unter anderem ein Hubschrauber eingesetzt. Das waren die Nachrichten.
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5: Wenn der Nebel weg ist, sehen wir erstmal die Sonne. Und im Tagesverlauf kommen auch Wolken rein. Das heißt, es kann nass werden. Martin Gutt hat die Einzelheiten für uns.
6: Die hellere und etwas freundlichere Seite des Tages haben wir hier im Osten von Hessen heute Vormittag. Da kommt zwischen den Wolken und den letzten Nebelschwaden manchmal schön die Sonne durch. Ab heute Mittag mogeln sich Regenschauer dazu und überhaupt wird der Rest vom Tag dann rund um Gersfeld oder Lauterbach wolkiger mit Regenspritzern dann noch heute Abend. Bis dahin kriegen wir 13 bis 17 Grad zusammen. Auch morgen sind bei uns Schauer unterwegs und dann wird es auch langsam immer wärmer.
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5: Wir schauen auf die A60 Mainz Richtung Bingen. Zwischen Mainz-Lerchenberg und dem Dreieck Mainz 2 Kilometer stockender Verkehr. A643 Mainz Richtung Wiesbaden. Zwischen Dreieck Mainz und Schiersteiner Kreuz streckenweise stockend im Moment. Und B43 Frankfurt Richtung Flughafen. Die Ausfahrt Kelsterbach ist wegen eines defekten Schwertransports im Moment gesperrt. Dadurch im Moment 2 Kilometer Stau ab Frankfurt Gateway Gardens.
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5: Ein fröhliches Hallo geht raus nach Hessen. Es hat schon was Feines, im schönsten aller Bundesländer wach zu werden. Wobei, Tirol ist ja auch ganz schön. DJ Ötzi singt davon.
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0: Neil Diamond in HR4 um 10 nach 7. 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
1: Stolze 80 Jahre ist unser schönes Hessen. Wir feiern das mit vielen tollen Geschichten, die unser Land prägen. Und oft sind das Geschichten, die man ja gar nicht so unbedingt mitbekommt im Alltag. Aber dafür haben sie ja uns von hr4. Eine Geschichte erzählt uns jetzt hr4-Reporter Michael Cipilla.
2: Die Kasseler Weltkunstschau hat ja viele Kuriositäten zu bieten, Aufreger und Skandale. Dazu gehört auch, was sich ein junger Künstler, der später Weltruhm erlangen sollte, 1968 ausgedacht hat, zur Documenta 4. Und was als Riesensalami verspottet wurde. Der junge Künstler, um den es hier geht, trägt den Namen Christo. Genau, es ist der Christo, der später den Reichstag und viele andere Gebäude verhüllt hat. Zur Documenta 4, und auf die Idee muss man erstmal kommen, will er noch was anderes verhüllen. Nordhessische Luft. Richtig viel Luft. 5600 Kubikmeter. Und dafür braucht Christo auch viel Stoff. Eine riesige Hülle muss her. 10 Meter im Durchmesser, 85 Meter lang. Und das ist gar nicht so einfach. Immer wieder platzt die Plastikpelle und sackt in sich zusammen, statt wie geplant steil in den Himmel zu ragen. Auch eine eigens aus den USA importierte Spezialanfertigung versagt. Hilfe kommt schließlich ganz aus der Nähe. Die Kaufunger Firma Wülfing und Haug entwirft einen Textilschlauch, der tatsächlich hält. Und jetzt kann die seltsame 85 Meter lange Riesenwurst erfolgreich mit Luft befüllt und aufgerichtet werden, mit Hilfe der Kasseler Feuerwehr und der britischen Rheinarmee. Die Wurst wird zum Wahrzeichen der Documenta 4, macht ihren Erschaffer berühmt und bekommt noch mehr Spitznamen. Monsterzigarre zum Beispiel, Windbeutel oder Aue-Spargel.
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2: 7:30 ist es jetzt.
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3: 6 Jahre und 9 Monate muss ein Vergewaltiger ins Gefängnis. Das hat das Landgericht Gießen jetzt geurteilt. Der 23-Jährige hat letztes Jahr im Juni eine 33-jährige Frau in Alsfeld zusammen mit einem weiteren Mann vergewaltigt. Sie haben die Frau angesprochen und unter eine Bahnbrücke gelockt. Dort nehmen sie ihr persönliche Gegenstände ab, bedrohen und vergewaltigen sie 2-mal. Der heute Verurteilte hat umfassend gestanden und seinen Mittäter verraten. Beide sind durch DNA-Proben überführt worden. Auch das Opfer hat zur Aufklärung beigetragen. Die Vorsitzende Richterin hat deshalb explizit gelobt, wie die Frau trotz der schrecklichen Tat vor Gericht ausgesagt hat. Simon Schustich, Alsfeld.
4: Schwerlasttransporte werden zwischen dem Bahnhof Fulda und dem Umspannwerk in Dipperz für Verkehrsbehinderungen sorgen. In den Nächten auf Mittwoch und auf Donnerstag wird in 2 Fuhren eine außergewöhnliche Fracht transportiert. Denn das Umspannwerk bekommt einen neuen Transformator. Der wiegt insgesamt 300 Tonnen und wird mit einem 80 Meter langen Transportgespann befördert. Transformatoren sind das Herzstück eines Umspannwerks. Sie verbinden Stromnetze unterschiedlicher Spannungsebenen und sollen für einen sicheren Stromfluss in der Region sorgen, erklärt der Netzbetreiber Tennet. Damit der Schwertransporter gut durchkommt, wird die Polizei zeitweise Straßensperrungen vornehmen. Jörn Perske, Studio Fulda.
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2: Der Himmel strahlt. Man sieht es nur nicht überall, denn zum Teil ist noch Nebel da, der sich aber heute schnell auflöst. Heute Mittag kann es dann auch nass werden. Martin Gutt hat die Einzelheiten für uns.
5: Wenn wir das Ganze an Wetter hier in Osthessen sortieren, dann beginnen wir jetzt am Vormittag mit frischer Luft, letzten Nebelschwaden und sogar hier und da ein bisschen Sonnenschein. Ab mittags entwickeln sich punktuell einige Regenschauer, vielleicht sogar ein bisschen kräftiger mit Blitz und Donner. Und diese Schauer zusammen mit immer mehr Wolken gehen dann am Abend in längeres Regengetröpfel über. Bis dahin liegt die Temperatur rund um Fulda mit so 13 bis 17 Grad im maimäßigen Mittelfeld.
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2: Vorsicht auf der A3 Köln Richtung Frankfurt. Zwischen Kelsterbach und dem Frankfurter Kreuz liegen Reifenteile auf den beiden rechten Fahrstreifen. Dann Vorsicht auf der A661 Oberursel Richtung Egelsbach. Zwischen Bräungesheimer Dreieck und Frankfurt-Friedberger Landstraße liegen Gipskartonplatten auf dem linken Fahrstreifen. A60 Mainz Richtung Rüsselsheim. Zwischen Mainz-Laubenheim und Rüsselsheimer Dreieck streckenweise stockender Verkehr. A643 Mainz Richtung Wiesbaden. Zwischen dem Dreieck Mainz und dem Schiersteiner Kreuz streckenweise stockender Verkehr. B43 Frankfurt Richtung Flughafen. Die Ausfahrt Kelsterbach ist wegen eines defekten Schwertransports gesperrt. Dadurch im Moment 2 Kilometer Stau ab Frankfurt Gateway Gardens. Und A66 Wiesbaden-Frankfurt. Zwischen Wiesbaden-Erbenheim und Wiesbadener Kreuz 3 Kilometer stockender Verkehr.
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2: Das ist schon süß. Katja kam eben reingerannt ins Studio und sagt, guck mal aus dem Fenster. Ja, hier am HR4-Studio ist nämlich gerade ein Hase vorbeigehoppelt. Der sah sehr entspannt aus an diesem Dienstagmorgen. Möglicherweise will der auch nur die Tickets für die Sommernacht der Schlagerstars abkassieren. Ist kein Wunder, Giovanni Zarella und Melissa Naschenmeng kommen ja am 15. Juni nach Fulda. Und wie sie rankommen können an diese Tickets, sage ich Ihnen gleich nach 2 Hits.
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0: ist HR4 um 20 vor 8. 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

0: 13 vor 8 ist es jetzt.
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0: Jetzt ist es Gewissheit. Die Marburger Uhus haben auch die zweite Brut im Südturm der Elisabethkirche abgebrochen, Katja.
2: Uhu-Weibchen Lisbeth hatte erst ein Ei rausbefördert, dann hat sie auch das zweite Ei aufgegeben. Der Nabu Marburg hat es gesichert, um zu schauen, was damit war. Ja, und die Live-Kamera im Nistkasten, die läuft erstmal weiter. Vielleicht lässt sich Lisbeth ja ab und an mal blicken.
0: Ja, die Uhus im Kirchturm haben ja mittlerweile wirklich eine weltweite Fangemeinde.
2: Ja, und Schulkinder aus dem Odenwald nicht zu vergessen, ne? Die haben wie die Weltmeister bunte Uhu-Bilder gemalt und nach Marburg zum Nabu geschickt.
0: Freitag in 3 Wochen geht der Hessentag in Fulda los. Da hat das Hessentagspaar heute noch Luft für einen Besuch im Hessischen Landtag.
2: Vera und Max Dudika drehen eine Runde im Landtag, so wie das ja Tradition ist für Hessentagspaare. Die beiden freuen sich mega auf das Fest in ihrer Stadt.
0: Ja, die zwei stehen ja schon ein bisschen was länger in den Startlöchern.
2: Kann man so sagen. Die wollten 2021 schon ran. Da war aber der Hessentag in Fulda wegen der Corona-Pandemie auf flach gefallen. Seitdem hat sich ein bisschen was verändert. Damals waren sie nur in Anführungsstrichen ein Paar. Inzwischen sind Vera und Max verheiratet und haben ein Töchterchen.
0: Nächstes Jahr um die Zeit ist die Landesgartenschau in Oberhessen in vollem Gange. In Büdingen gibt's heute die nächste Infoveranstaltung dazu.
2: Von Echtzell bis Gedern, von Schotten bis Büdingen, überall braucht's helfende Hände für die Landesgartenschau. In Büdingen zum Beispiel haben sich schon über 250 Leute gemeldet, die ehrenamtlich anpacken. Und es dürfen gerne noch mehr werden.
0: Ja, wer Interesse hat, kommt um 18:30 Uhr in die Willi-Zinkern-Halle.
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1: 8 Uhr. Kommunen fordern mehr Geld für Zivilschutz vom Bund. Prämie für Elektroautos kann ab heute beantragt werden. Großer Feuerwehreinsatz in Butzbach an der Wetterau. Das Wetter erst freundlich, später teils Schauer, 14 bis 19 Grad. Die Nachrichten mit Volker Kinkel. Guten Morgen. Kritik an den Plänen zum Ausbau des Zivilschutzes. Der Deutsche Städte- und Gemeindebund nennt das Vorhaben von Innenminister Dobrindt unzureichend. Aus der Nachrichtenredaktion Andreas Gerlach.
2: Das Redaktionsnetzwerk Deutschland hat mit Hauptgeschäftsführer Berghegger gesprochen. Der sagt, Investitionen in Schutzräume, wie Dobrindt sie plant, seien ein wichtiger erster Schritt. Da müsse aber noch mehr kommen, denn Zivilschutz fange unten in den Kommunen an. Deshalb müssten sie an den Plänen beteiligt und dafür dauerhaft finanziert werden. Dobrindt will für mehr Zivilschutz 10 Milliarden Euro bereitstellen. Darüber soll schon morgen im Kabinett entschieden werden.
1: Ab heute kann die neue staatliche E-Auto-Prämie von Privathaushalten beantragt werden. Das Portal für die Anträge soll am Vormittag im Internet freigeschaltet werden. Die Prämie reicht von 1.500 bis 6.000 Euro. Berechnet wird sie nach Automodell, Zahl der Kinder unter 18 und Einkommen. Sie kann beantragt werden für elektrische und Hybridmodelle, die seit Beginn des Jahres zugelassen wurden. Gebrauchtwagen werden nicht gefördert. In Butzbach in der Wetterau läuft seit einigen Stunden ein größerer Feuerwehreinsatz. Dort ist in der Nacht ein Feuer ausgebrochen. Warum ist noch unklar? HR-Reporter Tobias Weiler-Mattes.
3: Seit 3:30 heute Morgen brennt ein Einfamilienhaus am Ortsrand im Ostheimer Weg. Eine Person verletzt sich dabei leicht. Die anderen beiden Menschen, die auch im Haus leben, bleiben unverletzt. Eine Polizeisprecherin hat mir gesagt, die Feuerwehr hat verhindert, dass die Flammen auf andere Häuser übergreifen. Das brennende Haus wird nicht mehr bewohnbar sein. Der Schaden liegt wahrscheinlich bei mehreren 100.000 Euro.
1: Bei einem weiteren ehemaligen Passagier des Kreuzfahrtschiffes Hondius ist das Hantavirus ausgebrochen. Es ist ein Kanadier, der sich aktuell in Quarantäne befindet. Das haben die kanadischen Behörden mitgeteilt. 3 Passagiere waren während der Kreuzfahrt am Hantavirus gestorben, unter ihnen eine Frau aus Deutschland. Der deutschen Eishockey-Nationalmannschaft droht bei der Weltmeisterschaft das Aus in der Vorrunde. Das Team hat auch sein drittes Spiel verloren, und zwar deutlich mit 1:6 gegen den Gastgeber Schweiz. ARD-Sportreporter Burkhard Hupe.
4: Fast 26 Minuten lang war die deutsche Mannschaft mindestens ebenbürtig, hatte gute Chancen und einen starken Torhüter und ein eigenes Überzahlspiel, das den sportlichen Untergang einleitete. Nach einem Fehlpass vor dem Schweizer Tor wurde Deutschland nämlich ausgekontert, und aus einer möglichen Führung war ein faktischer Rückstand geworden. Innerhalb von nur 12 Minuten folgten 4 weitere Gegentore. Die deutsche Mannschaft muss jetzt alle ausstehenden 4 Partien noch gewinnen, um den Sprung ins Viertelfinale zu schaffen.
1: Das passiert heute auch noch. Bundeskanzler Merz ist zu Gast in der SPD-Fraktion. In den Gesprächen mit dem Koalitionspartner soll es um die Reformpläne der schwarz-roten Bundesregierung gehen. Ex-Bundeskanzlerin Merkel wird in Straßburg mit dem Europäischen Verdienstorden ausgezeichnet. Mit dem Orden werden Beiträge zur Förderung und Verteidigung europäischer Werte gewürdigt. Und Übung für rund 150 Soldatinnen und Soldaten am Edersee in Nordhessen. Fallschirmspringer proben dort die Wasserlandung, springen also direkt in den See. Das waren die Nachrichten.
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5: An manchen Stellen kann man echt die Bettdecke einfach über dem Kopf lassen. Da sieht man genauso viel wie zum Beispiel in Kassel, Marburg oder auch in Bad Soden-Allendorf. Ist noch Nebel da, aber der löst sich auf im Laufe des Tages und dann wird es erstmal sonnig. Martin Gutt hat die genauen Einzelheiten.
6: Die hellere und etwas freundlichere Seite des Tages haben wir hier im Osten von Hessen heute Vormittag. Da kommt zwischen den Wolken und den letzten Nebelschwaden manchmal schön die Sonne durch. Ab heute Mittag mogeln sich Regenschauer dazu und überhaupt wird der Rest vom Tag dann rund um Gersfeld oder Lauterbach wolkiger, mit Regenspritzern dann noch heute Abend. Bis dahin kriegen wir 13 bis 17 Grad zusammen. Auch morgen sind bei uns Schauer unterwegs und dann wird es auch langsam immer wärmer.
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5: Vorsicht auf der A4, Kirchheimer Dreieck in Richtung Erfurt. Zwischen Friedewald und Wildeck-Hönebach blockiert ein Bus den rechten Fahrstreifen. Dann Vorsicht außerdem auf der A5 Kassel Richtung Frankfurt. Zwischen Bad Homburger Kreuz und dem Nordwestkreuz liegt ein Metallteil auf den beiden linken Fahrstreifen. A60 Mainz Richtung Rüsselsheim. Zwischen Mainz-Laubenheim und Rüsselsheimer Dreieck streckenweise stockender Verkehr im Moment. A66 Wiesbaden-Frankfurt zwischen Wiesbaden-Erbenheim und dem Wiesbadener Kreuz 3 Kilometer stockender Verkehr. A643 Mainz Richtung Wiesbaden zwischen dem Dreieck Mainz und dem Schiersteiner Kreuz streckenweise stockender Verkehr. A648 Frankfurt Richtung Eschborn zwischen dem Westkreuz Frankfurt und dem Eschborner Dreieck ist der rechte Fahrstreifen wegen einer Baustelle gesperrt, dadurch 2 Kilometer Stau. Es geht weiter auf der A661 Igelsbach-Oberursel zwischen dem Preungesheimer Dreieck und Bad Homburger Kreuz in beiden Richtungen jeweils streckenweise stockender Verkehr. Und die A3 Köln Richtung Frankfurt zwischen dem Mönchhof-Dreieck und Kelsterbach steht ein defekter LKW auf dem rechten Fahrstreifen.
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5: Frohes Aufstehen zusammen. Ich hoffe, Sie sind munter und gut gelaunt für diesen Dienstag. Wir machen uns jetzt mal ein bisschen locker für den Tag. Das ist Claudia Jung.
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0: Das ist meine tolle Morgenstimmung mit den New Seekers in HR4 und das wird eine richtig fantastisch tolle Stimmung. 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Am 15. Juni ist es soweit. Da feiern wir zusammen auf dem Hessentag in Fulda und wir feiern ganz groß, weil HR4 ja dieses Jahr 40. 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Melissa Naschenweng und Giovanni Zarella stehen auf der Bühne und ich habe hier zwei Tickets. Und die möchte gerne Anke Kahle aus Batten bei Hilders haben. Schönen guten Morgen.
1: Schönen guten Morgen.
0: Wieso sind Sie denn genau die Richtige für die Tickets?
1: Die zwei Schlagersänger, die gefallen mir sehr gut. Ja, und ich habe die auch schon öfters gehört und den Giovanni Zarella im Fernsehen auch schon öfters geguckt. Die Sendung von ihm, die er macht, ist sehr schön. Ja.
0: Also wenn Giovanni Zarella im Fernsehen kommt, dann sitzen Sie auf der Couch und da gibt es überhaupt nichts
1: genau,
0: anderes.
1: Ja genau, da gucke ich das immer und das ist sehr schön, die Sendung, ja, die er macht.
0: Ja, definitiv. Also er hat ja immer echt ein Millionenpublikum, was da zuguckt.
1: Genau, genau.
0: Ich muss jetzt allerdings kurz überprüfen, liebe Anke, ob Sie denn auch partytauglich sind. Wenn Sie Geburtstag feiern, wie sieht denn da bei Ihnen die handelsübliche Party aus?
1: Mit Kaffee, mit Kuchen, mit allem halt so, allem drum und dran, wie halt nur Geburtstagparty aussieht, ja.
0: Ja, da steppt also der Bär, ne?
1: Genau, genau, genau.
0: Na, wer so feiert, muss auch unbedingt bei der großen HR4-Geburtstagsparty dabei sein. Sie haben die Tickets!
1: Dankeschön, danke!
0: Ja, viel Spaß wünsche ich, ganz, ganz viel Freude bei der Sommernacht der Schlagerstars in Fulda. Alles, alles Gute bis dahin.
1: Vielen Dank.
0: Ja, wir sehen uns.
1: Einen schönen Tag.
0: Ihnen auch.
1: Danke.

Es ist ganz genau 20 nach 8 jetzt. 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Ute Freudenberg und Christian Leist sind gute Freunde. Die beiden mögen sich wirklich sehr. Das hört man auch sofort, wenn die beiden zusammen Musik machen. 2013 kam das zweite gemeinsame Duettalbum von den beiden raus und damals mit dem Lied Spuren von uns. Und da geht es um die Kindheit in der DDR aus Utes Sicht und auch die Kindheit in der BRD aus Christians Sicht. Und das Ganze haben sie jetzt nochmal neu aufgenommen für Utes Album Momente. Spuren von uns hören wir jetzt in HR4.

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1: Es ist jetzt 9:15.
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2: Mindestens 1.000 Euro, einfach weg. Trickbetrüger haben eine Rentnerin in Hersfeld-Rotenburg abgezockt. Laut Polizei klingelt bei der Frau letzten Freitag das Telefon. Die Betrüger gaukeln ihr vor, dass ihre Tochter dringend medizinisch behandelt werden müsse. Dafür sei eine hohe Geldsumme fällig. Alles wirkt offenbar täuschend echt. Die Frau glaubt den Betrügern und trifft sich am Freitagabend in der Salzunger Straße in Bad Hersfeld mit einem unbekannten Mann. Dort gibt sie ihm das Geld. Wie viel genau ist nicht bekannt. Die Polizei spricht von einer 4-stelligen Zahl. Wer was Auffälliges gesehen hat, soll sich melden. Die Polizei warnt und sagt, wenn jemand am Telefon Geld fordert, einfach auflegen. Daniel Kethner, Hersfeld-Rotenburg.
3: Kunst verbindet. Das zeigt das Inklusionsprojekt Gestatten Kultur von der Tanner Diakonie. Im Naturmuseum in Tann stellen Künstlerinnen und Künstler mit und ohne Beeinträchtigung ihre Werke aus. Mit am Projekt beteiligt ist Künstler und Kunsttherapeut Bernd Baldus, der einst selbst für das Projekt als Künstler angefragt wurde.
4: Einige Monate später wurde ich gefragt, ob ich das auch organisieren möchte. A, die Ausstellung, B, das Malen mit den Leuten. Ich finde sie auf jeden Fall in künstlerischer Richtung viel begabter als der Durchschnitt.
3: Die Werke der Künstlerinnen und Künstler kann man sich noch bis Ende Juni anschauen. Aline Krönung, TAN.
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1: Der Himmel strahlt um die Wette. Man sieht's nur noch nicht überall, aber die Sonne kommt immer mehr durch. Und ab heute Mittag können aber auch Wolken zu uns reinziehen und es kann nass werden. Martin Gutt hat die genauen Einzelheiten.
5: Wenn wir das Ganze an Wetter hier in Osthessen sortieren, dann beginnen wir jetzt am Vormittag mit frischer Luft, letzten Nebelschwaden und sogar hier und da ein bisschen Sonnenschein. Ab mittags entwickeln sich punktuell einige Regenschauer, vielleicht sogar ein bisschen kräftiger mit Blitz und Donner. Und diese Schauer zusammen mit immer mehr Wolken gehen dann am Abend in längeres Regengetröpfel über. Bis dahin liegt die Temperatur rund um Fulda mit so 13 bis 17 Grad im maimäßigen Mittelfeld.
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1: Vorsicht auf der A661 Oberursel-Igelsbach. Zwischen Frankfurt-Ost und Offenbach-Kaiserlei befindet sich eine Person auf der Fahrbahn. Wir schauen auf die A3 Köln Richtung Frankfurt. Zwischen Niedernhausen und Wiesbadener Kreuz 5 Kilometer stockender Verkehr. Und dann im weiteren Verlauf zwischen Wiesbadener Kreuz und Raunheim 4 Kilometer stockender Verkehr nach einem Unfall auf dem Standstreifen. Und wenn Sie da vorbei sind, dann nochmal zwischen Mönchhof-Dreieck und Kelsterbach ein defekter LKW. Der steht auf dem rechten Fahrstreifen. A5 Frankfurt Richtung Kassel. Zwischen Frankfurt-Westhafen und dem Nordwestkreuz Frankfurt 4 Kilometer stockender Verkehr. A60 Mainz Richtung Rüsselsheim. Zwischen Mainz-Laubenheim und Bischofsheim streckenweise stockender Verkehr. Dann ebenfalls streckenweise stockend auf der A643 Mainz Richtung Wiesbaden zwischen Dreieck Mainz und dem Schiersteiner Kreuz. Und A648 Frankfurt Richtung Eschborn zwischen dem Westkreuz Frankfurt und dem Eschborner Dreieck 2 Kilometer Stau wegen einer Baustelle. Und außerdem gab es im Stau einen Unfall auf dem linken Fahrstreifen. Und da kommt gerade noch ganz aktuell Vorsicht auf der B456 Weilburg-Usingen. Zwischen Weilmünster-Möttau und Weilmünster befindet sich ebenfalls eine Person auf der Fahrbahn. Dort bitte auch aufpassen.
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1: Manche Lieder bringen den Arbeitsalltag ziemlich gut auf den Punkt. Man geht sein ganzes Leben schuften, man zieht eine große Last durch die Gegend und man hat eigentlich so gar keine Chance, nach links oder rechts auszubrechen. Und genauso ist das, wenn man auf Gleisen unterwegs ist, als Zug. I'm a Train. Albert Hammond ist das in HR4.
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1: Heute sind wir in der Bücherei Kirch-Dittmold in Kassel unterwegs. Die Bibliothek war erst in den Händen der Stadt und musste dann 2013 schließen. Aber das wollten die Menschen im Stadtteil nicht einfach so hinnehmen und haben die Bücherei dann als Verein übernommen. Über 60 Leute halten den Laden bis heute am Laufen. Und einen von ihnen grüßt heute Renate Büttner vom Verein Bücherei Kirch-Dittmold.
2: Wir von der Bücherei Kirch-Dittmold würden gerne den Werner Hutmacher grüßen. Er ist eines von unseren Gründungsmitgliedern und er hat sich zu Beginn ganz besonders verdient gemacht um die Unterschriftensammlung für das Bürgerbegehren, das damals gelaufen ist. Und im Anschluss, als wir dann selbstständig geöffnet haben, hat er einen Zeitungslesetreff gegründet, bei dem immer mittwochs zwischen 10 und 12 alle interessierten Zeitungsleser kommen können, um hier in unseren Räumen gemeinsam Zeitung zu lesen. Das Material dafür, also die Zeitungen, Tageszeitungen, Wochenzeitungen, spendet er privat und das finden wir ein ganz tolles Engagement und dafür würden wir ihn gerne grüßen.
1: Ja, das ist hiermit geschehen. Und was der Verein Bücherei Kirch-Dittmold sonst noch alles so auf die Beine stellt, hören wir hier in HR4 im Laufe des Tages.
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1: Alles Gute kommt von oben, sagt man ja so. Aber das gilt ausdrücklich nicht für Gartenstühle. Die haben in Offenbach eine Fußgängerin nur knapp verfehlt, Katja.
2: Die Polizei verdächtigt zwei junge Männer, zwei Gartenstühle gestern Mittag von einem Haus in der Berliner Straße runtergeworfen zu haben. Zeugen hatten die Polizei verständigt. Und die Frau, neben der die Stühle auf den Gehweg gekracht sind, soll sich erschrocken haben, aber sie ist weitergegangen. Die Polizei bittet die Frau, sich zu melden.
1: In Kassel entsteht gerade ein neuer Weinberg im Bergpark Wilhelmshöhe.
2: Ja, das ist eine prima Steillage da am Südhang unterhalb der Löwenburg. Weinbauer Simon Völker, der nur ein paar Kilometer weiter in Annatal am Kammerberg ja einen Weinberg hat, ist unter der Löwenburg zugange und pflanzt Rebstöcke ein. Gewürztraminer und weißen Gutedel.
1: Ja, schon zu Zeiten von Landgraf Wilhelm IX. Ist da Wein gewachsen unter der Löwenburg. Und hier kommen die Temperaturniederschlagswerte für Sie. Die kleinen Rebstöcke an der Löwenburg in Kassel sind gestern jedenfalls ordentlich nass geworden.
2: Die Messstation bei Kassel in Schaumburg hat 2,3 mm Regen abbekommen. In Gießen sind von gestern früh bis heute früh 2,5 mm Regen gefallen. In Frankfurt am Flughafen waren es 0,6 mm. Vielbrunn im Odenwald 0,1 mm.
1: Die Höchsttemperatur hat in Schaumburg und in Frankfurt bei 17 Grad gelegen. Und vergangene Nacht ist die Temperatur in beiden Orten dann auf 6 Grad gefallen.
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1: 9 Uhr. Kommunen fordern mehr Geld für Zivilschutz vom Bund. Prämie für Elektroautos kann jetzt beantragt werden. Polizei findet Frauenleiche in Hanau. Das Wetter erst freundlich, später teils Schauer, 14 bis 19 Grad. Die Nachrichten mit Volker Kinkel. Guten Morgen. Kritik an den Plänen zum Ausbau des Zivilschutzes. Der Deutsche Städte- und Gemeindebund nennt das Vorhaben von Innenminister Dobrindt unzureichend. Aus der Nachrichtenredaktion Andreas Gerlach.
2: Das Redaktionsnetzwerk Deutschland hat mit Hauptgeschäftsführer Berghegger gesprochen. Der sagt, Investitionen in Schutzräume, wie Dobrindt sie plant, seien ein wichtiger erster Schritt. Da müsse aber noch mehr kommen, denn Zivilschutz fange unten in den Kommunen an. Deshalb müssten sie an den Plänen beteiligt und dafür dauerhaft finanziert werden. Dobrindt will für mehr Zivilschutz 10 Milliarden Euro bereitstellen. Darüber soll schon morgen im Kabinett entschieden werden.
1: Die neue Elektroautoprämie kann ab sofort beantragt werden. Das Internetportal des Bundesamts für Wirtschaft und Ausfuhrkontrolle, kurz BAFA, dazu ist eben freigeschaltet worden. AD-Reporterin Caroline Dünnbier.
3: Wie hoch der Zuschuss ausfällt, hängt vom Fahrzeug, dem Einkommen und der Familiengröße ab. Vor allem Haushalte mit kleinen und mittleren Einkommen sollen profitieren. Wichtig ist, gefördert werden nur neue Fahrzeuge, die seit Anfang des Jahres zugelassen wurden. Die Bundesregierung rechnet damit, in den nächsten 3 bis 4 Jahren rund 800.000 Fahrzeuge zu fördern. Insgesamt werden dafür rund 3 Milliarden Euro bereitgestellt.
1: Wer sich für eine Partei engagiert, muss immer häufiger damit rechnen, dafür angegriffen zu werden. Neue Zahlen der Bundesregierung zeigen, dass die Zahl der Angriffe auf Parteimitglieder letztes Jahr drastisch zugenommen hat. Insgesamt wurden über 5.100 Straftaten gezählt. Damit hat sich die Zahl innerhalb von 2 Jahren fast verdoppelt. In Hanau hat die Polizei eine Frauenleiche gefunden, auf dem Parkplatz eines Mehrfamilienhauses. Das Opfer war 52 Jahre alt. Laut Polizei hatte sich ein 23-Jähriger per Notruf gemeldet. Er wurde festgenommen. Nach ersten Erkenntnissen kannten er und die Frau sich. Die Hintergründe und das Motiv sind noch unklar. Die Polizei ermittelt. Am Edersee in Nordhessen trainieren Fallschirmspringer der Bundeswehr ab heute eines der schwierigsten Manöver, eine Landung im Wasser. Dabei kommt zum ersten Mal auch ein neuer Fallschirm zum Einsatz. HR-Reporterin Silvia Ritter.
4: Etwa 400 Meter über dem Edersee springen die Soldaten aus dem Schulungsflugzeug. Der neue Fallschirm ist dabei jetzt durch eine Leine mit dem Flugzeug verbunden und öffnet automatisch. Keine 2 Minuten später tauchen die Springer ins 14 Grad kalte Ederseewasser ein. Dann gilt es, sich so schnell wie möglich von der schweren Ausrüstung zu befreien. Rettungsboote der DLRG und der Bundeswehr bringen die Soldaten der Division Schnelle Kräfte zurück an Land.
1: Und das steht heute auch noch an. Die Europäische Union stellt einen neuen Aktionsplan für Düngemittel vor. Denn wegen des Iran-Kriegs sind die Preise für Dünger deutlich angestiegen. Bei einer Konferenz in Berlin geht es um die Frage, was lässt sich aus dem Ukraine-Krieg lernen in Sachen Energiesicherheit? Mit dabei sind unter anderem Vertreter von EU- und NATO-Staaten, der Wirtschaft und der Wissenschaft. Und in Haiger im Lahn-Dill-Kreis üben Polizei und Feuerwehr einen Rettungseinsatz an einer Windkraftanlage. Dabei wird unter anderem ein Hubschrauber eingesetzt. Das waren die Nachrichten.
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6: Der Nebel hat sich weitestgehend verzogen bei uns in Hessen. Der Himmel ist blau, die Sonne lacht und ein paar lockere Wölkchen sind da. Aber das bleibt heute nicht so. Martin Gutt hat die Einzelheiten.
7: Die hellere und etwas freundlichere Seite des Tages haben wir hier im Osten von Hessen heute Vormittag. Da kommt zwischen den Wolken und den letzten Nebelschwaden manchmal schön die Sonne durch. Ab heute Mittag mogeln sich Regenschauer dazu und überhaupt wird der Rest vom Tag dann rund um Gersfeld oder Lauterbach wolkiger, mit Regenspritzern dann noch heute Abend. Bis dahin kriegen wir 13 bis 17 Grad zusammen. Auch morgen sind bei uns Schauer unterwegs und dann wird es auch langsam immer wärmer.
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6: Die A3 Köln Richtung Frankfurt. Zwischen dem Mönchhof-Dreieck und Kelsterbach streckenweise stockend wegen eines defekten LKW, der auf dem rechten Fahrstreifen steht. A5 Darmstadt Richtung Kassel. Zwischen dem Frankfurter Kreuz und dem Westkreuz 4 Kilometer stockender Verkehr im Moment. A7, Kassel Richtung Fulda. Zwischen Homberg-Efze und Bad Hersfeld-West steht ein defekter LKW in einer Baustelle. Nur ein Fahrstreifen ist deshalb frei. A643, Mainz Richtung Wiesbaden. Zwischen dem Dreieck Mainz und dem Schiersteiner Kreuz streckenweise stockender Verkehr. A643, Wiesbaden Richtung Mainz. Zwischen Schiersteiner Kreuz und Mainz-Gonsenheim 3 Kilometer Stau. A648 Frankfurt Richtung Eschborn. Zwischen dem Westkreuz Frankfurt und dem Eschborner Dreieck 2 Kilometer Stau wegen einer Baustelle. Und die B43 Frankfurt Richtung Flughafen. Die Ausfahrt Kelsterbach ist wegen eines defekten Schwertransports weiterhin gesperrt. Dadurch im Moment 2 Kilometer Stau ab Frankfurt Gateway Gardens.
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6: Manchmal muss man echt ins kalte Wasser springen. Das sagt man ja immer, dann, wenn man ja was Neues macht im Leben. Ne? In diesem Fall kann man es wörtlich nehmen. Wir haben es gerade schon bei Volker in den HR4-Nachrichten gehört. Die Fallschirmspringer der Bundeswehr üben im Edersee, also wirklich im See drin. Die springen aus dem Flugzeug ins Wasser rein. Und das ist schon faszinierend, vor allem, weil das Wasser ja im Moment, ich sag mal, noch nicht wirklich warm ist. Wir heizen uns jetzt erstmal ein mit Irene Shear und Feuer und dann kümmern wir uns mal ausführlich um das Thema.
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0: Die Bay City Rollers in HR4. Und jetzt geht's in die Luft. Die Fallschirmspringer der Bundeswehr nehmen das mit dem Sprung ins kalte Wasser wirklich sehr ernst. Ab heute trainieren die Fallschirmspringer der Division Schnelle Kräfte das Landen im Wasser im Edersee. Das ist nicht nur für die Fallschirmspringer spannend, auch für die, die da zuschauen. In einer Dreiviertelstunde geht's mit den Vorbereitungen los und HR4-Reporterin Silvia Ritter erzählt uns, was wir uns da heute genau anschauen können.
1: Erstmal ist das Transportflugzeug zu hören. Das fliegt in Allendorf-Eder ab, hat immer 10 Soldaten an Bord. 400 Meter über dem Edersee geht dann hinten die Klappe auf und die Soldaten springen raus. Je nach Wetterbedingungen sind die so 1,5 Minuten in der Luft, sage ich mal. Und dann tauchen die ein in den kalten Edersee, der hat 14 Grad aktuell. Und dann muss es auch ziemlich schnell gehen, denn das Gewicht von dem Fallschirm, das zieht die Springer unter Wasser runter. Die befreien sich dann also von der Ausrüstung und werden dann von Rettungsbooten wieder an Land gebracht.
0: Der Edersee war ja schon öfters der Landeplatz für so Flugtrainings, aber für die Fallschirmspringer läuft es dieses Jahr dann doch etwas anders als sonst. Wie denn genau?
1: Die Soldaten springen heute zum ersten Mal mit einem neuen Fallschirm. Bis dato mussten sie den selbst auslösen in der Luft. Die neuen Fallschirme, die sind direkt jetzt mit dem Flugzeug durch eine Leine verbunden, also werden automatisch dann aktiviert beim Rausspringen. Die Landung im Wasser, die soll im besten Fall dann vor der DLRG-Station in Waldeck stattfinden. Zuschauer können das auch von der Promenade aus gut mitverfolgen. Und wenn das Wetter mitspielt, dann kann man heute und morgen insgesamt 160 Fallschirmspringer vor der Kulisse des Edersees ja beobachten und dann auch landen sehen.
0: Ja, dann mal auf zum Spektakel, würde ich sagen. Ne? Die Fallschirmspringer der Bundeswehr üben heute den Sprung ins kalte Wasser, 14 Grad, und landen auf dem Edersee.
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Nino D'Angelo in HR4. Liebe für immer. Eine aktuelle Meldung aus dem HR4-Verkehrszentrum. Vorsicht auf der A49 Kassel Richtung Gießen. Zwischen Stadt Allendorf Nord und Stadt Allendorf Süd befindet sich ein Fahrradfahrer auf der Fahrbahn. Passen Sie dort bitte entsprechend auf.

0: Cindy und Bert in HR4. Jetzt ist es 9:30.
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2: 6 Jahre und 9 Monate muss ein Vergewaltiger ins Gefängnis. Das hat das Landgericht Gießen jetzt geurteilt. Der 23-Jährige hat letztes Jahr im Juni eine 33-jährige Frau in Alsfeld zusammen mit einem weiteren Mann vergewaltigt. Sie haben die Frau angesprochen und unter eine Bahnbrücke gelockt. Dort nehmen sie ihr persönliche Gegenstände ab, bedrohen und vergewaltigen sie 2-mal. Der heute Verurteilte hat umfassend gestanden und seinen Mittäter verraten. Beide sind durch DNA-Proben überführt worden. Auch das Opfer hat zur Aufklärung beigetragen. Die Vorsitzende Richterin hat deshalb explizit gelobt, wie die Frau trotz der schrecklichen Tat vor Gericht ausgesagt hat. Simon Schustich, Alsfeld.
3: Das kommt eher selten vor. Eine Kuh in Petersberg im Kreis Fulda hat Ende April den 100.000. Liter Milch gegeben. Landwirt Stefan Leipold sagt, in der Geschichte des Hofes ist das erst das 2. Mal.
4: Die hohe Leistung wird schon erreicht, indem man aufs Tierwohl achtet. Das Tierwohl erreicht man durch eine ausgewogene Fütterung, durch eine regelmäßige Klauenpflege, dann die Sonderbehandlungen nach dem Kalben, dass die Kuh erstmal auf Stroh kommt und dadurch werden so Leistungen dann doch möglich.
3: Das Tier ist etwa 11 Jahre alt.
4: Man baut schon eine Bindung dann zu der Kuh auf, wenn es die älteste Kuh ist. Wenn die irgendwann mal den Stall verlässt, das geht einem schon ein bisschen nah.
3: Daniel Kethner, Petersberg.
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0: Viel Sonne sehen wir im Moment, aber das bleibt heute nicht so. Später kann es auch noch mal nass werden. Martin Gutt hat die Aussichten für uns.
5: Jetzt eher noch ein bisschen sonnig, nachher dann eher wolkig. So sieht es generell heute hier in Osthessen aus. Zu den örtlichen Sonnenstrahlen kommen ab mittags einige Regenschauer, punktuell auch kräftig. Und die gehen zusammen mit immer mehr Wolken heute Abend dann in längeres Rumgetröpfel über. Bis dahin stehen 13 bis 17 Grad auf dem Programm. Ein bisschen wärmer wird es bei uns morgen. Da sind von Fulda bis Bebra immer noch Schauer unterwegs. Und so richtig warmes Wetter erwarten wir bei uns dann ab Donnerstag.
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0: Vorsicht auf der A45 Gießen Richtung Dortmund. Zwischen Dillenburg und Haiger-Burbach liegt ein Metallteil auf dem linken Fahrstreifen. Vorsicht weiterhin auf der A49 Kassel Richtung Gießen. Zwischen Stadt Allendorf Nord und Stadt Allendorf Süd befindet sich noch immer ein Fahrradfahrer auf der Fahrbahn. Vorsicht außerdem auf der A661 Oberursel-Igelsbach. Zwischen Frankfurt-Ost und Offenbach-Kaiserlei liegt ein Grünschnittbehälter auf der Fahrbahn. Die A3 Köln Richtung Frankfurt. Zwischen Wiesbadener Kreuz und Kelsterbach streckenweise stockend wegen eines defekten LKW auf dem rechten Fahrstreifen. A5 Heidelberg Richtung Darmstadt. Zwischen Zwingenberg und Darmstadt-Eberstadt 7 Kilometer stockender Verkehr wegen Grünpflegearbeiten auf dem linken Fahrstreifen. A7 Kassel Richtung Fulda. Zwischen Homberg-Efze und Bad Hersfeld-West steht ein defekter LKW in einer Baustelle. Deshalb ist nur ein Fahrstreifen für Sie frei. Weiter geht's auf der A643 Wiesbaden Richtung Mainz. Zwischen Wiesbaden-Dotzheim und Mainz-Gonsenheim 3 Kilometer Stau wegen einer Tagesbaustelle auf dem rechten Fahrstreifen. Und dadurch auch 2 Kilometer Rückstau auf der A66 zwischen Wiesbaden-Mainzer Straße und dem Schiersteiner Kreuz. A648 Frankfurt Richtung Eschborn. Zwischen dem Westkreuz Frankfurt und dem Eschborner Dreieck 2 Kilometer Stau wegen einer Baustelle.
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0: Hat einmal nicht aufgepasst. Eine Kerze. Und die ist dann zu weit runtergebrannt, wenn man die zu Hause auf dem Tisch vergisst. Kann alles passieren. Und dann kann es ganz, ganz schnell anfangen zu brennen. Muss aber nicht. Deshalb hat Conny Strack aus dem HRV-Team mal eine Brandschutzübung mitgemacht. Und Conny sieht unsere Welt jetzt wirklich mit anderen Augen. Was sie alles gelernt hat bei dieser Brandschutzübung, sagt sie uns nach Peter Maffay, Shaken Stevens und Helene Fischer.
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0: 16 vor 10 jetzt.
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0: Öl in die Pfanne, Herd angestellt. Und gerade in dem Moment, wo man losbraten will, klingelt das Telefon. Ja, so schnell geht's, ne? Und schon hat man das Öl in der Pfanne vergessen. Und wenn's dann erst komisch riecht, brennt's meistens auch schon. Ja, Conny Strack aus dem HR4-Team hat eine Brandschutzübung für uns mitgemacht und sehr viel dazugelernt.
2: Ja, und zwar, wenn man brennendes Fett, brennendes Öl mit Wasser löscht. Wir wissen alle, das soll man nicht machen, weil es dann so eine Stichflamme gibt. Ja, habe ich auch gedacht, so eine Stichflamme. Das war aber keine Stichflamme, sondern das war ein Feuerball. Eine unfassbare Hitzeentwicklung. Und wenn du davor stehst, also da kommst du nicht ohne schwere Verletzungen davon, wenn überhaupt.
0: Das will man echt nicht erleben. Aber viele kippen ja vielleicht auch aus Reflex einfach Wasser drauf, weil man es halt immer macht, wenn irgendwas brennt. Wie kann man es besser machen?
2: Ja, wahrscheinlich. Es gibt aber auch, und das wusste ich auch nicht, Feuerlöscher, die sind ein bisschen größer als so eine Spraydose, eine Haarspraydose. Die kannst du wunderbar in der Schublade verschwinden lassen, kosten nicht die Welt. Kann man im Internet bestellen oder du kriegst sie auch im Baumarkt deines Vertrauens.
0: Hast du noch mehr Ideen für uns, die du nach deiner Brandschutzübung an uns weitergeben kannst?
2: Ja, fast jeder von uns hat auf der Arbeitsplatte in der Küche eine Kaffeemaschine stehen, einen Wasserkocher, einen Toaster, vielleicht auch noch einen Mixer. Mhm. Was auch immer da an elektrischen Geräten steht. Ich werde da jetzt eine feuerfeste Platte drunter legen, denn, so habe ich es jetzt gelernt, wenn eins dieser Geräte Feuer fängt, dann kann sich der Brand ganz schnell über die Arbeitsplatte in der ganzen Küche ausbreiten, weil die Arbeitsplatten ja meist aus gepresstem Holz sind.
0: Ich überlege gerade, was könnte denn so eine feuerfeste Platte sein?
2: Fliesen, Steinzeug, also so große Fliesenplatten. Hast du mal bei uns hier in der HR4-Küche geguckt? Da haben wir auch unter der Mikrowelle und der Kaffeemaschine graue, große Platten liegen.
0: Ja, stimmt. Ich überlege auch gerade, ne? Ich dachte, die liegen da irgendwie rum, weil es vielleicht besser sauber zu machen ist oder sowas.
2: Nee, ist tatsächlich eine Brandschutzmaßnahme, die jeder auch zu Hause schnell umsetzen kann.
0: Ja, siehste, habe ich wieder was dazugelernt. Vielen Dank, Conny.
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Kevin Johnson macht's schon genau richtig und lässt es entspannt angehen an diesem Dienstagvormittag in HR4. Das war der Morgen in Hessen. Britta Lohmann macht gleich weiter nach 10 hier in HR4. Ich wünsche Ihnen einen schönen Tag heute.

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7: 10 Uhr. Bundesregierung legt Waldzustandsbericht vor. Kommunen fordern mehr Geld für Zivilschutz vom Bund. Polizei findet Frauenleiche in Hanau. Das Wetter erst freundlich, später teils Schauer, 14 bis 19 Grad. Die Nachrichten mit Volker Kinkel. Wie geht es dem deutschen Wald? Dazu legt die Bundesregierung nachher ihren aktuellen Bericht vor. Wahrscheinlich wird sich das Ergebnis kaum von denen der Vorjahre unterscheiden. ARD-Hauptstadtkorrespondentin Anne-Kathrin Mellmann.
8: Den deutschen Wäldern ging es in den vergangenen Jahren zunehmend schlechter. Zu schaffen machen den Bäumen Trockenheit, Hitze und Schädlinge wie der Borkenkäfer. Nur noch jeder fünfte Baum gilt als gesund. Besonders stark schrumpfen Wälder im Harz, Südwestfalen, im Südosten von Thüringen und in der Grenzregion von Sachsen zu Tschechien. Für die Waldzustandserhebung werden unter anderem die Baumkronen untersucht und erfasst, wie stark sie Blätter oder auch Nadeln verloren haben. Die Bundesregierung leitet von den Daten ab, was getan werden muss, um den Wald zu schützen.
7: Kritik an den Plänen zum Ausbau des Zivilschutzes. Der Deutsche Städte- und Gemeindebund nennt das Vorhaben von Innenminister Dobrindt unzureichend. Hauptgeschäftsführer Berghegger sagte dem Redaktionsnetzwerk Deutschland, Investitionen in Schutzräume seien ein wichtiger erster Schritt. Das reiche aber nicht. Zivilschutz fange in den Kommunen an. Deshalb müssten sie dafür dauerhaft bezahlt werden. Dobrindt will für seinen Plan 10 Milliarden Euro bereitstellen. Das Bayerische Oberste Landesgericht verhandelt heute über Vertragsbedingungen bei Amazon Prime Video. Konkret geht es um zusätzliche Werbung in dem Dienst und weniger Qualität bei Bild und Ton. Geklagt hat die Verbraucherzentrale Sachsen, AD-Reporterin Jutta Kaiser.
9: Die geschätzt 17 Millionen Kunden hätten keine Möglichkeit gehabt, die Änderung abzulehnen. Um die gewohnte Leistung zu bekommen, hätten sie ein zusätzliches Abo abschließen müssen für 2,99 Euro pro Monat. Die Verbraucherschützer wollen, dass Amazon allen Betroffenen einen Teil ihrer monatlichen Gebühren zurückzahlt. Wer vor dem 5. Februar 2024 ein Prime-Abo hatte, das ist der Tag, an dem Amazon die zusätzliche Werbung für den Streaming-Dienst angekündigt hat, kann sich laut Verbraucherzentrale der Sammelklage anschließen und mögliche Ansprüche geltend machen.
7: In Hanau ermitteln Polizei und Staatsanwaltschaft, nachdem eine Frau offenbar umgebracht worden ist. Ein 23-jähriger Mann wurde festgenommen, meldet die Polizei. HR-Reporter Marcel Ronge.
10: Blutüberströmt haben Polizisten die Frau gegen 6 Uhr heute Morgen gefunden. Sie lag demnach auf einem Parkplatz vor einem Mehrfamilienhaus im Hanauer Stadtteil Lamboy. Die Rede ist von Anzeichen scharfer Gewalt. Für die 52-Jährige kam laut der Mitteilung jede Hilfe zu spät. Der 23-jährige Verdächtige hat kurz zuvor selbst noch den Notruf abgesetzt, ehe er in der Nähe des Tatorts gestellt werden konnte, so die Polizei. Demnach kannten sich das Opfer und der Tatverdächtige. Hintergründe werden jetzt ermittelt.
7: Die geplante Gehaltserhöhung für Beamte ist heute Thema im Hessischen Landtag. CDU und SPD legen ihren Gesetzentwurf vor. Der sieht unter anderem vor, dass die Kinderzuschläge steigen sollen. Außerdem sollen Beamte mit einem höheren Grundgehalt in den Job einsteigen. Das Statistische Bundesamt meldet einen Rekord bei Kreuzfahrten. Im vergangenen Jahr haben gut 1,5 Millionen Menschen eine Kreuzfahrt an einem deutschen Hafen gestartet und damit so viele wie noch nie. Auch in der EU gab es zuletzt einen Rekord. Dort haben die meisten Menschen ihre Kreuzfahrt in Italien begonnen. Das waren die Nachrichten.
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11: Und das ist heute erst neben Wolken und anfangs auch noch Nebelfeldern zum Teil sonnig und meist trocken. Im Tagesverlauf wird es von Westen her dann öfter stark bewölkt und ab dem Mittag können einzelne Schauer auftreten. Höchstwerte 14 bis 19 Grad. Hatzfeld 16 Grad, Romrud 17, in Maintal 19 Grad. Morgen ist es noch wechselhaft. Viele Wolken, etwas Sonne, Schauer. Am Nachmittag örtlich auch Gewitter, 15 bis 21 Grad. Und die Aussichten: Donnerstag, neben Wolken häufiger Sonnenschein, meist trocken, 18 bis 24 Grad. Freitag oft sonnig und 23 bis 28 Grad.
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11: 10:04, was ist los auf den Straßen? Vorsicht auf der A648 Frankfurt-Eschborn zwischen Katharinenkreisel und Westkreuz Frankfurt, ist eine Person auf der Fahrbahn. A3 Köln Richtung Frankfurt zwischen Wiesbadener Kreuz und Raunheim, 3 Kilometer Stau nach einem Unfall auf dem rechten Fahrstreifen. A5 Kassel Richtung Frankfurt zwischen Hattenbacher Dreieck und Alsfeld Ost ist der rechte Fahrstreifen wegen Reinigungsarbeiten gesperrt und ein defekter LKW steht auf dem rechten Fahrstreifen. A7 Kassel Richtung Fulda zwischen Homberg-Efze und Bad Hersfeld-West, ein defekter LKW in einer Baustelle. Nur ein Fahrstreifen ist frei. A45 Gießen Richtung Aschaffenburg zwischen Karlstein und Kleinostheim. 2 Kilometer stockender Verkehr nach einem Unfall. Der linke Fahrstreifen ist blockiert. A643 Wiesbaden Richtung Mainz zwischen Wiesbaden-Dotzheim und Mainz-Gonsenheim. 3 Kilometer Stau wegen einer Tagesbaustelle auf dem rechten Fahrstreifen. Dadurch auch 2 Kilometer Stau auf der A66 zwischen Wiesbaden-Mainzer Straße und Schiersteiner Kreuz.
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11: Ach, das war heute richtig schön, heute früh auf dem Weg hier ins HR4-Studio. Erst war es ganz trüb und nebelig und dann war da plötzlich ganz viel blauer Himmel und Sonnenschein. Ach, kriegt man doch gleich gute Laune, oder? Also wir genießen es, soll ja nicht den ganzen Tag so bleiben, aber da müssen wir ja jetzt noch nicht dran denken. Einen schönen Vormittag, einen schönen Dienstag, jetzt mit David Dundas.
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0: Der Westwald ist ein großes Waldgebiet, wie es der Name schon vermuten lässt, im Westen von Darmstadt. Und er leidet besonders stark an Trockenheit wegen seines sandigen Bodens. Überall tote Bäume und riesengroße Lichtungen, das sind die Folge davon. Und vor 5 Jahren hat die Stadt entschieden, dem Wald die Chance zu geben, sich selbst zu heilen. Also keine neuen Bäume zu pflanzen und auch kein totes Holz mehr zu entnehmen. Seitdem wird der Wald beobachtet von Experten der TU Darmstadt und so langsam geht es ihm wohl tatsächlich besser. HR4-Reporter Henning Middeldorf war mit den Experten im Wald unterwegs.
1: Ein Rotkehlchen zwitschert vergnügt und im Darmstädter Westwald hat es gerade auch allen Grund zur Freude. Denn sein heimisches Revier wächst wieder und das bedeutet nicht nur mehr Nahrung, sondern auch immer dichter besiedelte Bäume und Pflanzen. Katja Wehner von der TU Darmstadt beobachtet den Westwald schon seit 5 Jahren, seitdem die Stadt entschieden hat, ihn einfach sich selbst zu überlassen. Die Biologin ist überrascht, dass hier jetzt so viel gedeiht.
2: Ist schon schön, dass man nicht nur noch über tote Bäume steigen muss, sondern auch wieder, dass es grün ist, nicht mehr so viel abstirbt, dass es immer schwieriger wird, in den Mittelpunkt vorzudringen.
1: Beim Laufen durch den Wald kriegt man einen guten Eindruck davon, was sich in den letzten Jahren verändert hat. Zwar sind einige Baumkronen immer noch kahl, aber Pflanzen, Gestrüpp und Bäume drängen sich an manchen Stellen jetzt schon dicht an dicht. Zu verdanken haben sie das vor allem dem liegen gebliebenen Totholz. Das ist verwittert und hat einen nährstoffreicheren Boden hinterlassen, der dann auch noch Wasser aufnimmt wie ein Schwamm. Für Katja Wehner zeigt das, den Wald sich selbst zu überlassen, war in diesem Fall die komplett richtige Entscheidung.
2: Lässt man den Wald sich selbst entwickeln, weil man ja eigentlich davon ausgeht, er sollte das können. Ne? Also ich meine, es ist ja nicht so, dass der Mensch auf die Welt kam und den Wald gepflanzt hat, sondern der Wald war ja schon da, bevor wir kamen. Ich würde sagen, ja, vertraue ihm und lass ihn machen und er schafft es.
1: Denn ein Wald kann eben doch ziemlich resistent sein. Das weiß auch Nico Blütgen, der seit vielen Jahren Wälder untersucht und bis vor kurzem noch zum Regenwald in Ecuador geforscht hat.
3: Wir sind ja überrascht, dass wir reden von den Schäden, die hier 2018/19 aufgetreten sind. Wir sind jetzt 7 Jahre danach und wir stehen schon wieder in sehr, sehr dichten Unterwuchs und die Bäume sind jetzt 3-4 Meter hoch zum Teil, die jetzt neu gewachsen sind.
1: Und das sind nicht nur Bäume wie Eiche, Linde und Buche, sondern auch nicht heimische Arten, die hier einfach blühen gelassen werden. Welche Arten den Wald auf Dauer dominieren werden, das werden wir so bald nicht erfahren.
2: Der Wald, bis der sich regeneriert, dauert eben eine ganze Weile. Das sieht man nicht morgen und nicht übermorgen und auch nicht in 5 Jahren, sondern eben vielleicht erst in 30 Jahren.
1: Alles also im Wandel. Aber zumindest kommt langsam aber sicher wieder Leben in den einst so kargen Westwald.
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1: 10:30 ist es. Vorsicht auf der A3 Frankfurt Richtung Köln. Zwischen Limburg Süd und Limburg Nord liegt ein Kantholz auf dem linken Fahrstreifen. A3 Köln Richtung Frankfurt zwischen Niedernhausen und Raunheim. 5 Kilometer Stau nach einem Unfall auf den beiden rechten Fahrstreifen. A643 Wiesbaden Richtung Mainz zwischen Wiesbaden-Dotzheim und Mainz-Gonsenheim. 2 Kilometer stockender Verkehr. Dadurch auch 3 Kilometer Stau auf der A66 zwischen Wiesbaden-Mainzer Straße und dem Schiersteiner Kreuz.
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1: Ich sehe das ja allein bei mir im Sportverein. Ohne die vielen Menschen, die mit ganz viel Engagement und Herzblut dabei sind, geht's einfach nicht. Zusammenhalt macht's aus. Und es gibt ja einfach so viele tolle Vereine bei uns in Hessen, die wir gerne hier in HR4 vorstellen. Gleich geht es in die Bücherei Kirchdittmold.
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Your Song, der erste große Hit für Elton John. Damit wurde er 1970 zum Weltstar. Ja, er hat's einfach drauf, so viel Gefühl reinzupacken in seine Musik. Wunderschön. Jetzt bringen wir ein bisschen Tempo in diesen Vormittag, in diesen Dienstag mit Rick Astley und Truckstop. Take it easy, altes Haus.

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1: Ja, und da geht's heute um den Verein Bücherei Kirch Dittmold. Der hat sich nämlich 2013 gegründet, als die Bücherei im Kasseler Stadtteil Kirch Dittmold von der Stadt geschlossen wurde. Ja, und dann hat man eben selbst den Laden übernommen. Ist ein beliebter Treffpunkt und Veranstaltungsort in dem Kasseler Stadtteil geworden. Renate Büttner ist aktives Mitglied im Verein und wir haben sie gefragt, warum war es so wichtig, dass die Bücherei erhalten bleibt?
2: Der Weg in die Stadtbibliothek ist weit und wir fanden es wichtig, dass vor Ort Bücher zugänglich sind. Zum einen für die Kinder und Jugendlichen, zum anderen aber auch für die alten Menschen, die sich vielleicht schwer tun, bis in die Stadtbibliothek zu fahren. Zum anderen gibt es hier in unserem Stadtteil wenig Möglichkeiten, sich zu treffen, sodass wir von Anfang an mit der Intention angetreten sind, auch Stadtteiltreff- und Kulturzentrum zu werden. Auch wieder im Sinne der kurzen Wege und der Gemeinschaftsbildung.
1: Wie viele Menschen arbeiten denn aktiv mit?
2: Es sind so für den laufenden Betrieb rund 40 bis 60, die abwechselnd in den verschiedenen Arbeitsgruppen tätig sind. Wir haben eine Gruppe, die sich um die Veranstaltungen kümmert, eine Gruppe, die sich um die Lesungen kümmert, ein Team, das für die Ausleihe zuständig ist, einen großen Kinder- und Jugendbereich und viele extra Aktivitäten. Zum Beispiel organisieren einen Flohmarkt hier im Stadtteil, so einen Spaziergang-Flohmarkt, wo die Leute in privaten Gärten ihre Sachen anbieten können und dafür brauchen wir dann natürlich noch ein paar zusätzliche Kräfte. Aber das funktioniert eigentlich immer, wenn wir Rundmails schicken, haben sich immer genug Leute gemeldet.
1: Wer kommt denn in die Bücherei?
2: Also wir haben ganz, ganz viele Kinder und junge Menschen hier. Es gibt dann das übliche Break zwischen, so um 18 rum. Da wird's etwas weniger. Da sind dann andere Interessen vorrangig. Aber viele kommen dann wieder zurück, wenn sie später vielleicht selber Kinder gekriegt haben und dann wieder hier unsere Kinderbücher ausleihen. Und es kommen natürlich auch viele Ältere, die die weiten Wege in die Stadt runterscheuen.
1: Was würden Sie sagen, ist das Besondere am Verein Bücherei Kirch Dittmold?
2: Das Besondere ist, dass wirklich alle zusammenhalten und auf ein gemeinsames Ziel hinarbeiten. Und das ist eben der Erhalt und die Gestaltung dieses Raumes. Und im Rahmen dieser Arbeit sind auch zahlreiche Freundschaften entstanden. Es hat sich eine Gemeinschaft gebildet. Und dadurch ist ein Ort entstanden, an dem sich nicht nur wir als Mitglieder, sondern auch unsere Leser und Leserinnen, unsere Gäste sich sehr wohlfühlen.
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1: 11 Uhr. Bundesregierung legt Waldzustandsbericht vor. Allianz pro Schiene fordert Reaktivierung weiterer Bahnstrecken. Landtag in Wiesbaden berät über höhere Beamtenbesoldung. Das Wetter erst freundlich, später teils Schauer, 14 bis 19 Grad. Die Nachrichten mit Volker Kinkel. Hitze, Trockenheit, Schädlinge. An vielen Stellen geht es dem Wald in Deutschland nicht gut. Gleich legt die Bundesregierung ihren neuen Bericht dazu vor. Es gibt aber auch immer wieder kleine Lichtblicke. Zum Beispiel in Darmstadt, da erholt sich der stark geschädigte Westwald offenbar wieder. HR-Reporter Henning Mitteldorf.
2: Noch vor ein paar Jahren waren hier überall tote Bäume und Lichtungen. Die Stadt hatte dann entschieden, den Wald sich selbst zu überlassen, also keine neuen Baumarten anzupflanzen und auch kein altes Holz zu entnehmen. Seitdem werden die Bäume beobachtet von Fachleuten der TU Darmstadt, die sagen, die Natur erholt sich wieder. Denn hier wachsen schon wieder viel mehr Bäume als noch vor ein paar Jahren. Einige Baumkronen sind zwar noch kahl, aber die Messungen zeigen, dass der Wald sich gerade quasi selbst heilt. Weil zum Beispiel auf dem abgestorbenen Holz neue Ökosysteme entstehen.
1: DAK-Chef Storm fordert einen Stopp der geplanten Pflegereform. Er hat dem Redaktionsnetzwerk Deutschland gesagt, die Pläne von Bundesgesundheitsministerin Warken würden zu einem irreparablen Schaden in der Pflegeversicherung führen. Zum einen kritisiert der Krankenkassenchef die Kürzungspläne für den Zuschuss der Pflegeversicherung zur Eigenbeteiligung der Heimbewohner. Zum anderen die geplante Kürzung der Rentenzuzahlungen für ambulante Pflegekräfte. Beides reiße Löcher in andere staatliche Kassen. Das Verkehrsbündnis Allianz pro Schiene fordert, mehr Bahnstrecken zu reaktivieren. Dafür solle Geld aus dem schuldenfinanzierten Sondervermögen eingeplant werden. Stillgelegte Bahnstrecken seien oft nur wenige Kilometer lang. Durch ihre Reaktivierung bekämen aber tausende Menschen wieder Zugang zum Schienennetz. Die Allianz pro Schiene will später noch Details zu möglichen Reaktivierungsprojekten nennen. Nach einem Gerichtsurteil sollen die Gehälter der hessischen Beamten steigen. Im Landtag in Wiesbaden legen CDU und SPD heute einen Gesetzentwurf vor. Der Verwaltungsgerichtshof hat entschieden, dass Beamte in Hessen zu wenig Geld verdienen. HR-Reporter Nicolas Buschlüter.
3: Konkret sieht der Vorschlag so aus. 87 Euro jeweils mehr für die ersten beiden Kinder und die unterste Stufe in der ersten Besoldungsgruppe wird gestrichen. Dadurch steigen die Beamten mit einem höheren Grundgehalt ein als bisher. Außerdem stellt das Land zur Berechnung der Besoldung vom Alleinverdienermodell auf das Familieneinkommensmodell um. Es unterstellt also, dass in den meisten Beamtenfamilien mehr als eine Person Geld verdient.
1: In Hanau hat die Polizei eine Frauenleiche gefunden, auf dem Parkplatz eines Mehrfamilienhauses. Das Opfer war 52 Jahre alt. Laut Polizei hatte sich ein 23-Jähriger per Notruf gemeldet. Er wurde festgenommen. Nach ersten Erkenntnissen kannten er und die Frau sich. Die Hintergründe und das Motiv sind noch unklar. Die Polizei ermittelt. Einsatz für das ESA-Kontrollzentrum in Darmstadt. Es steuert die neue SMILE-Mission. Heute früh hat die Europäische Raumfahrtagentur einen Satelliten ins All geschickt. HR-Reporterin Stefanie Hofmann.
4: Der Satellit ist ein chinesisch-europäisches Projekt und soll erforschen, wie Sonnenstürme auf das Magnetfeld der Erde treffen. Denn starke Teilchenstürme aus dem All können Satelliten lahmlegen, GPS stören oder sogar Stromnetze beeinträchtigen. Ziel der Mission ist deshalb eine Art Wettervorhersage fürs Weltall. Im Kontrollzentrum ESOC in Darmstadt begleitet ein Astronom die Mission. Sein Ziel, eine Weltraumwettervorhersage für alle.
1: Das waren die Nachrichten.
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5: Ja, teils ist es sonnig und meist trocken. Im Tagesverlauf ziehen mehr Wolken auf, dann wird es oft stark bewölkt. Ab dem Mittag sind auch schon einzelne Schauer hier und da möglich. Höchstwerte 14 bis 19 Grad. Gusternhain 14, Romrod 17, Maintal 19 Grad. Morgen noch wechselhaft, viele Wolken, etwas Sonne und Schauer. Am Nachmittag örtlich auch Gewitter, 15 bis 21 Grad. Ja, und dann wird es freundlicher. Der Donnerstag, dann häufiger Sonnenschein, meist trocken, 18 bis 24 Grad. Freitag dann trocken und oft sonnig bei 23 bis 28 Grad.
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5: 4 Minuten nach 11, Vorsicht auf der A5 Frankfurt Richtung Darmstadt zwischen Frankfurter Kreuz und Zeppelinheim liegt eine Metallstange auf der Fahrbahn. A3 Köln Richtung Frankfurt zwischen Niedernhausen und Raunheim, 3 Kilometer stockender Verkehr, die Unfallstelle ist geräumt. A6 Heilbronn Richtung Mannheim zwischen Schwetzingen-Hockenheim und Mannheim-Schwetzingen, 2 Kilometer Stau.
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5: Ich hoffe, Ihnen geht's gut. Sie hatten einen guten Start in diesen Dienstag. Ich habe Musik, Matthias Reim gleich, Billy Swan ist dabei und wir starten mit Alessa 20.000 Meilen.
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0: Also wenn man neben so einem Windrad steht, fühlt man sich winzig klein. Die sind schon beeindruckend hoch und dort oben müssen ja auch immer mal Menschen arbeiten, etwa wenn die Anlagen gewartet werden. Was aber, wenn die da oben mal verunglücken? Dann müssen sie gerettet werden. Das wird heute in der Nähe von Haiger im Lahn-Dill-Kreis geübt. Unsere Reporterin Lena Lachnit ist vor Ort und man hört schon, Lena, bei dir brummen die Hubschrauber die ganze Zeit am Himmel. Was siehst und erlebst du gerade?
1: Ja, das ist richtig. Ich bin gerade direkt vor der Windkraftanlage im Gewerbegebiet Kalteiche, also nur ein paar Kilometer von Haiger entfernt, wie du gesagt hast. Und ja, man hört den Hubschrauber über mir, was hier heute passiert. Hier wird den ganzen Tag ein Rettungseinsatz an einer Windkraftanlage möglichst realistisch simuliert. Dazu sind halt etwas mehr als 20 Einsatzkräfte von der Feuerwehr Siegen, Düsseldorf, Wiesbaden und der Polizeifliegerstaffel da. Und die stellen sich eben vor, dass es ganz oben in der Windkraftanlage im Maschinenraum zum Beispiel brennt und eine Person gerettet werden muss. Und vorhin, da sind also mehrere Einsatzkräfte der Feuerwehr in die Windkraftanlage reingelaufen, bis ganz nach oben. Und von dort haben sie dann das Dach bzw. die Luke geöffnet. Ja, und dann kommt tatsächlich auch der Hubschrauber zum Einsatz, der eben diese Personenrettung mit Abtransport simulieren soll. Ja, und das Ganze wird heute mehrmals bis 16 Uhr ungefähr durchgeführt.
0: Ja, jetzt ist er gerade genau über dir, deswegen versteht man dich kaum. Ich hoffe, dass der jetzt ein bisschen weiter fliegt und man dich besser hören kann. Warum ist denn das Ganze, Lena, so wichtig? Also gab es denn schon mal Brände?
1: Also der Oberbrandmeister René Lehmler, der Berufsfeuerwehr Wiesbaden, der hat mir vorhin gesagt, dass es sogar schon Unfälle an Windkraftanlagen gab, wo dann eben die Einsatzkräfte hin mussten. Und gestern, da hat es wohl auch einen Einsatz gegeben in Rheinland-Pfalz. Da musste wohl ein Kollege auf eine Windenergieanlage gebracht werden, um einen Brand zu löschen.
0: Jetzt ist er wieder da, der will dich irgendwie nicht in Ruhe lassen. Aber gut, so ist das, wenn man live vor Ort ist. Wie oft wird sowas im Jahr geübt?
1: Also 6 bis 8 Mal pro Jahr trainieren die so einen Einsatz mit Hubschrauberstaffel, um eben im Ernstfall gerüstet zu sein und ja, Menschen aus auch 170 Metern retten zu können.
0: Also Höhenrettung wird geübt heute an Windrädern in der Nähe von Haiger im Lahn-Dill-Kreis mit Hubschraubern, diese nicht zu überhören. Dankeschön für diese Infos live von unserer Reporterin Lena Lachnit.

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2: Und jetzt ist hier die Hessenschau um kurz nach 12:30.
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3: Fast 1000 Jahre ist sie alt und damit die älteste in Deutschland. Die Lullusglocke in Bad Hersfeld. Vor ein paar Monaten wurde sie saniert. Jetzt hängt sie wieder im Katharinenturm an der Stiftsruine. Da kommt man nur so schlecht hin und geläutet wird sie nur 5-mal im Jahr. Aber heute kann man sie in ihrem neuen Glanz bewundern. Die staatlichen Schlösser und Gärten Hessen laden zur Besichtigung. Um 11:30 gibt's erstmal einen Vortrag über die Glocke im Museum Bad Hersfeld. Mit dabei ist auch Restaurator Steffen Willing, der sie gerade erst repariert hat. Danach gibt's 4 Führungen. Die erste startet um 12:15. Zu denen sollte man sich vorher bei der

0: Touristinfo Bad Hersfeld anmelden. Der Vortrag und die Führungen sind kostenlos. Paul Mosbacher, Bad Hersfeld.
1: Rotkäppchen, Schneewittchen und Frau Holle, wer kennt sie nicht, die Märchen der Brüder Grimm. Für die Aktion Bad Hersfeld liest ein Buch werden noch möglichst viele Lesepatinnen und Lesepaten gesucht. Dazu findet heute Abend eine Infoveranstaltung statt. Schulen, Vereine, die örtliche Buchhandlung und ehrenamtliche Privatpersonen haben in der Vergangenheit durch Lesungen sowie Kunst- und Theateraktionen zum Gelingen beigetragen. Bad Hersfeld liest ein Buch findet wieder von Mitte November bis Anfang Dezember statt. Das Infotreffen zum Lesepaten ist heute Abend um 18.30 Uhr im Kurhaus am Kurpark. Michael Pörtner, Bad Hersfeld.
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3: Ja, wechselhaft bleibt's heute und es wird insgesamt noch ein wenig nasser. Wie es sich in Ihrer Region entwickelt, dazu nun Martin Gutt.
4: Der Rest vom Tag bringt hier zwischen dem Knüll und der Rhön noch einige Schauer. Die mogeln sich dazu und generell wird es dann bei uns auch noch ein bisschen wolkiger, so mit 13 bis 17 Grad. Heute Abend und heute Nacht folgt Regen, damit gehen die Temperaturen nachts auch nicht mehr so stark zurück wie bisher. Und morgen sind trotz einiger Regenwolken schon mal bis zu 18 Grad drin. Nach der Wochenmitte geht das Wetter dann direkt in den Sommermodus und dann wird's bei uns immer sonniger und wärmer.
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3: A3 Würzburg Richtung Frankfurt zwischen Bessenbach-Walderschaff und Goldbach. 4 Kilometer Stau nach einem Unfall auf dem rechten Fahrstreifen. A5 Kassel Richtung Frankfurt am Nordwestkreuz Frankfurt steht auf der Verbindung zur A66 Richtung Wiesbaden ein defekter LKW. A661 Oberursel Richtung Egelsbach zwischen Frankfurt-Niedereschbach und Preungesheimer Dreieck streckenweise stockender Verkehr.
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3: Ich grüße Sie, eine schöne Mittagszeit an diesem Dienstag.

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0: Mit dem Trolley oder dem Rucksack als Handgepäck in den Flieger? Ja, Geld sparen und vor allem schneller weg vom Flughafen, statt lange an der Gepäckausgabe rumzustehen. Bei der Lufthansa gelten ab heute auf einigen Strecken neue Regeln für das Handgepäck. Das ist jetzt nämlich nicht mehr unbedingt im Preis inbegriffen. Unser Experte für Fragen rund ums Fliegen ist Roman Warschauer. Streicht die Lufthansa damit das kostenlose Handgepäck?
1: Nein, zumindest nicht grundsätzlich. Es gibt jetzt einen neuen Tarif. Insgesamt gibt es dann 5 verschiedene Tarife in der Economy Class und dieser neue Tarif nennt sich Basic und der ordnet sich nochmal unter dem bisher günstigsten Leittarif ein und der kommt eben ohne Handgepäck aus. Da ist dann nur noch ein sogenannter persönlicher Gegenstand inklusive, also eine Handtasche, ein kleiner Rucksack oder eine Laptoptasche etwa, das was man so unter dem Sitz verstauen kann, alles was oben ins Gepäckfach reinkommt, das ist dann da nicht mehr inbegriffen. Und laut Lufthansa würden dadurch auch einige Strecken günstiger werden, also in etwa so 15 oder 20 Euro.
0: Ist das denn jetzt was ganz Neues in der Branche oder machen das andere auch?
1: Nein, das gibt es schon. Wenig überraschend, einige Billigflieger wie Ryanair haben auch schon solche Basistarife im Angebot, die eben dann kein normales Handgepäck mehr beinhalten. Insgesamt gibt es ja schon seit einiger Zeit den Trend, die Tarife immer mehr zu differenzieren. Das hat am Anfang sicherlich für Diskussionen gesorgt, hat sich aber aus meiner Sicht mittlerweile etabliert und ist heute eigentlich kein Thema mehr. Klar ist aber, der Reisende muss schon hinschauen, was er da bucht. Aber wenn man zum Beispiel diesen neuen Basic-Tarif jetzt auswählt, also den ohne Handgepäck, dann geht nochmal zur Sicherheit ein Pop-up-Fenster auf, das einen da ganz explizit darauf hinweist, dass man da nicht eben versehentlich das Falsche bucht.
0: Wie wird das insgesamt aufgenommen? Gibt es Kritik an diesem neuen Tarif?
1: Es gibt zumindest grundsätzlich Kritik an diesen Tarifen ohne Handgepäck. Es gibt sogar Klagen gegen einige Airlines, denn der Europäische Gerichtshof hat vor einigen Jahren schon entschieden, dass angemessenes Handgepäck kostenlos zu einer Flugreise dazugehört. Allerdings ist schon strittig, was denn angemessen bedeutet. Noch gibt's da aber kein Urteil. Aber es gibt auch Pläne des EU-Parlaments, die kostenlose Mitnahme von Handgepäck gesetzlich festzuschreiben. Die Fluggesellschaften finden das naturgemäß nicht so gut.
0: Bei der Lufthansa gelten ab heute teils neue Regeln fürs Handgepäck, haben wir erfahren von unserem Reporter Roman Warschauer.
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Und gleich sind Sie wieder dran mit Ihren Grüßen und Musikwünschen. HR4 wünscht dir was dann nach 13 Uhr mit Uwe Becker. Ich bin Britta Lohmann. Machen Sie sich noch einen schönen Tag.

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1: 13 Uhr. Dem Wald in Deutschland geht es etwas besser. Vor allem junge Menschen machen sich selbstständig. Schauspieler Alexander Held mit 67 Jahren gestorben. Das Wetter, Sonne, Wolken und Schauer, 14 bis 19 Grad. Mein Name ist Claudia Meichelbeck. Den Wäldern in Deutschland geht es etwas besser. Das steht im neuen Bericht zum Zustand der deutschen Wälder, den Landwirtschaftsminister Rainer vorgestellt hat. Zum Beispiel gilt bei den Fichten inzwischen jeder vierte Baum als gesund. Im letzten Jahr war es nur jeder fünfte. ARD-Reporterin Isabel Karras.
2: Rainer sprach dennoch von einer langfristigen Aufgabe. Die Folgen der extrem trocken heißen Sommer zwischen 2018 und 2020 wirkten bis heute nach. Der Klimawandel stelle die Wälder weiter vor große Herausforderungen. Die Entwicklung sei kein Sprint, sondern ein Marathon. Deutschland ist zu fast einem Drittel mit Wald bedeckt. Die Waldzustandserhebung wird seit 1984 durchgeführt.
1: Es gehen wieder mehr Menschen den Schritt in die Selbstständigkeit. Laut der Förderbank KfW wurden letztes Jahr in Deutschland rund 690.000 Unternehmen gegründet, über 100.000 mehr als noch 2024. Besonders beliebt sei eine selbstständige Arbeit neben dem festen Job, um sich etwas hinzuzuverdienen. Und es gründen vor allem junge Leute eine Firma. 2025 seien 40% der Unternehmensgründer unter 30 Jahre alt gewesen. Wie kann kritische Infrastruktur besser geschützt werden, also zum Beispiel Energieanlagen? Darüber haben Vertreter aus rund 40 Ländern in Berlin beraten. Dazu eingeladen hatte das Auswärtige Amt. Im Mittelpunkt standen die Erfahrungen der Ukraine. Außenminister Wadephul sagt, Deutschland könne viel von der Ukraine lernen. Russland greift die Infrastruktur dort seit vielen Jahren an. Die Konferenz war Teil einer neuen strategischen Partnerschaft zwischen Deutschland und der Ukraine. Das bayerische oberste Landesgericht verhandelt heute über Vertragsbedingungen bei Amazon Prime Video. Konkret geht es um zusätzliche Werbung in dem Dienst und weniger Qualität bei Bild und Ton. Geklagt hatte die Verbraucherzentrale Sachsen. ARD-Reporterin Jutta Kaiser.
3: Die geschätzt 17 Millionen Kunden hätten keine Möglichkeit gehabt, die Änderung abzulehnen. Um die gewohnte Leistung zu bekommen, hätten sie ein zusätzliches Abo abschließen müssen für 2,99 Euro pro Monat. Die Verbraucherschützer wollen, dass Amazon allen Betroffenen einen Teil ihrer monatlichen Gebühren zurückzahlt. Wer vor dem 5. Februar 2024 ein Prime-Abo hatte, das ist der Tag, an dem Amazon die zusätzliche Werbung für den Streaming-Dienst angekündigt hat, kann sich laut Verbraucherzentrale der Sammelklage anschließen und mögliche Ansprüche geltend machen.
1: Ob als Karl May in der Schuh des Manitou oder als Gestapo-Beamter in Sophie Scholl die letzten Tage. Der Schauspieler Alexander Held war vielseitig und in vielen Film- und Fernsehproduktionen zu sehen. Am Dienstag letzter Woche ist er im Alter von 67 Jahren gestorben. ARD-Reporter Markus Eicher.
4: Begonnen hatte der gebürtige Münchner seine Karriere nach der Schauspielausbildung in der Falkenbergschule in der bayerischen Landeshauptstadt. Nach den im Schauspielbetrieb üblichen Wanderjahren am Theater und kleineren Rollen war er zum ersten Mal 1993 in der Thrillerei Morlock neben Götz George zu sehen. Dann besetzte ihn Steven Spielberg im selben Jahr in Schindlers Liste als Soldat des NS-Systems. 2014 fand Alexander Held dann seine Rolle, die des Hauptkommissar Schaller in der ZDF-Reihe Münchenmord.
1: Das waren die Nachrichten.
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5: Heute kommen von Westen immer mehr Wolken und die schieben sich langsam aber sicher vor die Sonne. Kann ein bisschen regnen. Die Höchstwerte 14 Grad im Westerwald, 19 Grad in den Niederungen von Süd- und Osthessen. Auf den Bergen 12 bis 15 Grad. Schauen wir mal rein in die Regionen. In Gusternheim im Lahn-Dill-Kreis sind es 14 Grad, Romrod im Vogelsberg-Kreis 17 Grad. Im Landkreis Fulda in Großenlüder 18 und im Main-Kinzig-Kreis in Maintal 19 Grad. Morgen nochmal wechselhaft mit vielen Wolken, bisschen Sonne und Schauer sind mit dabei. Am Nachmittag hier und da auch Gewitter, 15 bis 21 Grad. Der Donnerstag wird freundlicher. Neben Wolken scheint mehr und mehr die Sonne und es bleibt meistens trocken. Temperaturen gehen auch ordentlich hoch, vor allem am Freitag. Oft sonnig und trocken und dann haben wir Höchstwerte von 23 bis 28 Grad.
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5: Die A3 Würzburg Richtung Frankfurt. Zwischen Wessenbach, Walterschaff und Goldbach. 5 Kilometer Stau nach einem Unfall auf dem rechten Fahrstreifen. A5 Frankfurt Richtung Darmstadt. Zwischen Frankfurt-Niederrad und Frankfurter Kreuz. Stockender Verkehr nach einem Unfall. Es ist nur der linke Fahrstreifen frei. A661 Egelsbach Richtung Oberursel zwischen Frankfurt Ost und Frankfurt-Friedberger Landstraße. 2 Kilometer Stau wegen einer Tagesbaustelle auf dem rechten Fahrstreifen. Und die letzte Meldung kommt von der A661 Oberursel Richtung Egelsbach zwischen Frankfurt-Niedereschbach und Preungesheimer Dreieck. Streckenweise stockender Verkehr. Das war's zur Verkehrslage. Ich wünsche Ihnen eine sichere, angenehme und gute Fahrt.
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5: Hallo zusammen, allen einen wunderschönen Tag. Und jetzt kommt die Genießerstunde. Wünsch dir was. Und da haben wir eine Menge wieder zusammengebracht. Das heißt, Sie hatten tolle Ideen und Wünsche. Und dann schauen wir mal, dass wir die meisten davon auch unterbringen können. Also es geht los mit Gerlinde Hess und Manfred. Die haben uns aus Langenselbold geschrieben. Liebe Helga, lieber Herbert, wir wünschen euch zu eurem 65. Hochzeitstag alles Gute, viel Gesundheit und dass wir noch viele schöne Momente zusammen verbringen können. Am heutigen Tag wünschen wir euch ein schönes Fest und ganz viel Sonnenschein. Dazu gibt's noch Rote Rosen von Semino Rossi.
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Mein Name ist Monika aus Leinbach und ich wünsche mir von der Andrea Jürgens Ebony Boy und grüße damit meine beste Freundin in Eisenach. Ich danke Ihnen, liebe Sarah Fierti.

0: Und der Wunsch erfüllt Andrea Jürgens mit Japanese Boy hier bei uns in HR4. 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Kurzer Blick auf die Straßen. Gerade gekommen, eine aktuelle Meldung von der A5 Frankfurt Richtung Kassel. Vorsicht zwischen Ohmtal Dreieck und Alsfeld West. Da liegt eine Metallkette auf dem rechten Fahrstreifen. Also da bitte vorsichtig fahren. A5 Frankfurt Richtung Kassel zwischen Ohmtal Dreieck und Alsfeld West. Eine Metallkette auf dem rechten Fahrstreifen. Und ein Unfall ist passiert auf der A3 Würzburg Richtung Frankfurt zwischen Bessenbach, Walterschaff und Goldbach. Deswegen staut sich da momentan auf 5 Kilometern. Ein Unfall auf dem rechten Fahrstreifen. So, ich habe jetzt sowas hier stehen wie so eine riesige Schatzkiste. Und da passen Ihre Wünsche rein. Das ist die Schatzkiste für morgen. Und es wäre richtig super, wenn Sie jetzt anrufen. Dann kriegen wir ja Ihre Wünsche auch hier bei uns in die Schatzkiste rein. Die Hotline ist bereit, die ist geschaltet. Die 0800 4x7 224 0800 4x7 224. Der Anruf ist für Sie kostenlos. Und natürlich, was auch reinpasst in unsere Schatzkiste, das sind Ihre Wünsche, die mit der Post kommen. Die Adresse sage ich Ihnen nochmal, HF4 wünscht dir was in 34114 Kassel. Also für alle, die es mit einem Brief oder mit einer Karte schreiben möchten, HF4 wünscht dir was in 34114 Kassel. Oder Sie nutzen einfach unser Wunschformular, das ist auch ganz einfach, wenn Sie Internetzugang haben, also dann hf4.de anklicken und da finden Sie das ganz schnell. Da können Sie den Musikwunsch in das Wunschformular ganz leicht reinschreiben und mit einem Klick ist das auf und davon, also hier bei uns in der Kiste. Wir machen weiter mit den Wünschen von heute und der Post von Birgit Meier-Kettner aus Bad Soden-Allendorf. Lieber Johann, herzlichen Glückwunsch zum 90. Geburtstag. Alles Liebe und Gute, viel Glück und Gesundheit wünschen dir deine Ehefrau, die Kinder, Schwiegerkinder und Enkelkinder. Als Musikwunsch Heimat ist von Günther Wewel.
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Von Hilde und Roland Habermehl, Grebenhain, Volkerzeil. Ich wünsche für uns das Lied Zusammen sein zu bleiben von den Kastelluder Spatzen. Wir hatten im Mai wieder einen Hochzeitstag gemeinsam.

Gemeinsam durchs Leben gehen, die Kasselruther Spatzen zusammen sein, zusammen bleiben. So, kurzer Blick nochmal auf die Straßen. Da haben wir noch eine Meldung dazu bekommen. Die A67 Darmstadt Richtung Mönchhof-Dreieck zwischen Rüsselsheim-Ost und Mönchhof-Dreieck liegt jetzt auch noch ein Metallteil auf dem linken Fahrstreifen. Da bitte auch Vorsicht, die A67 Darmstadt Richtung Mönchhof-Dreieck. Und nochmal Warnung für die A5 Frankfurt Richtung Kassel zwischen Ohmtal-Dreieck und Alsfeld-West. Da liegt eine Metallkette auf dem rechten Fahrstreifen. Sabrina Wahl aus Butzbach sagt mit dem aktuellen Song von Isabel Varell einfach Dankeschön an ihre Familie. Danke, dass ihr mich so unterstützt. Okay.

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1: Da haben wir momentan 7 Meldungen. Die erste kommt von der A5 Frankfurt Richtung Kassel. Vorsicht zwischen Ohmtal-Dreieck und Alsfeld-West liegt eine Metallkette auf dem rechten Fahrstreifen. Vorsicht auf der A67 Darmstadt Richtung Mönchhof-Dreieck zwischen Rüsselsheim-Ost und Mönchhof-Dreieck liegt ein Metallteil auf dem linken Fahrstreifen. A3 Würzburg Richtung Frankfurt zwischen Weibersbrunn und Goldbach 6 Kilometer Stau nach einem Unfall auf dem rechten Fahrstreifen. A5 Karlsruhe Richtung Heidelberg zwischen Kreuzwaldorf und Heidelberg-Schwetzingen 2 Kilometer stockender Verkehr nach einem Unfall auf dem Standstreifen. A5 Kassel Richtung Darmstadt zwischen Westkreuz Frankfurt und Frankfurter Kreuz 5 Kilometer Stau nach einem Unfall. Da ist nur der linke Fahrstreifen frei. A661 Egelsbach Richtung Oberursel zwischen Offenbach-Kaiserlei und Frankfurt-Friedberger Landstraße 3 Kilometer Stau wegen einer Tagesbaustelle auf dem rechten Fahrstreifen. Und dann haben wir noch die A661 Oberursel Richtung Egelsbach zwischen Frankfurt-Niedereschbach und Preungesheimer Dreieck streckenweise stockender Verkehr.
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1: Hallo zusammen, allen einen schönen Tag. Es geht weiter hier mit Ihren Wünschen und den Flippers, denn heute ist unser Hochzeitstag. Petra wünscht nachträglich Reinhard und Maria Feld aus Rumpenheim alles, alles Gute zum 67. Hochzeitstag. Liebe Grüße, vor allem noch viele glückliche und gesunde Jahre wünscht sie den beiden von ganzem Herzen.
2: Heute ist unser

Reinhard Fendrich gibt's jetzt für Georg Benz. Er wird heute 80 Jahre alt. Lieber Georg, zu deinem Geburtstag wünschen wir dir mit diesem Lied alles Liebe und Gute und einen schönen Tag mit deinen Lieben. Es grüßen Regina, Marion, Justin und Andreas. 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

0: Bitte Vorsicht auf der A67 Mannheim Richtung Darmstadt zwischen Firnheimer Dreieck und Lorsch. Da ist eine Person auf der Fahrbahn.
1: Guten Tag, hier ist Elvira Muth aus Gröningen. Mein Musikwunsch ist Yesterday von den Beatles. Vielen Dank.
0: Und dann nehmen wir dann auch doch gerne mal Yesterday, wenn wir es denn auch haben. Schauen wir mal, es ist einfach jetzt gerade verschwunden. Ja, sowas kann passieren. Dann wollen wir jetzt nochmal schauen, ob ich da irgendwas lösen kann an der Sache Yesterday. Wir machen das. Wir kriegen das hin. Also das wird auch gelacht.

Inge Flecke aus Darmstadt wünscht sich gemeinsam mit ihren beiden Kindern und 4 Enkelkindern zum Andenken an ihren im Februar verstorbenen Mann Klaus das Lied Und ich rufe deinen Namen von Lena Valaitis.

Hier ist Gisela aus Bierstadt. Ich wünsche mir für mich selbst das Lied von Peter Orloff, Cora, komm nach Haus. Vielen Dank.

Erika Kronberg aus Oberbolla bei Mühlhausen in Thüringen. Ich wünsche meiner Nichte Rosalunde Paue aus Langula gute Besserung. Sie ist sehr krank. Ich bin die Tante, aber alle Verwandten wünschen ihr ebenfalls gute Besserung. Gesungen von Margaret Estens. Vielen Dank und auf Wiederhören.

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1: 14 Uhr. Merkel rät zur Regulierung von sozialen Medien. Frankfurter Polizist wegen Gewalt bei Kontrolle zu Bewährungsstrafe verurteilt. Wäldern in Deutschland geht es etwas besser. Das Wetter, Sonne und Wolken und Schauer, 14 bis 20 Grad. Mein Name ist Mike Oeske. In Straßburg ist Ex-Kanzlerin Merkel mit dem Europäischen Verdienstorden geehrt worden. Das Europäische Parlament hat ihn zum ersten Mal verliehen. In ihrer Dankesrede sagte Merkel, die Demokratie stehe unter Druck und das liege auch an Falschinformationen in den sozialen Medien.
2: Zu glauben, dass Verantwortlichkeiten für das Verbreiten von Informationen nicht mehr nötig sind, dass man für Lügen nicht zur Rechenschaft gezogen wird, das wird die Grundlagen der Demokratie untergraben. Und ich kann Sie alle nur ermutigen, gehen Sie weiter auf dem Weg der Regulierung dieser sozialen oder vermeintlich sozialen Medien.
1: Das Amtsgericht Frankfurt hat einen Beamten des 4. Frankfurter Polizeireviers zu einer Strafe von 11 Monaten Haft auf Bewährung verurteilt. Dem Mann wurde Gewalt bei einer Polizeikontrolle vorgeworfen. HR-Reporterin Olga Eisenmann.
3: Seine Kollegin erhielt eine Verwarnung. Der Polizeibeamte soll im März vergangenen Jahres während einer verdachtsunabhängigen Kontrolle im Frankfurter Bahnhofsviertel einen Mann körperlich misshandelt haben. Seine Kollegin habe dabei tatenlos zugesehen. Mit 9 wuchtigen Schlägen soll der Polizist den Geschädigten auf den Kopf geschlagen haben. Ihm wird gefährliche Körperverletzung im Amt vorgeworfen. Die Anwältin des Geschädigten spricht von einer Signalwirkung des Prozesses und der besonderen Verantwortung von Polizeibeamten.
1: Ermittlungen wegen Schwarzarbeit im Rhein-Main-Gebiet und im Hochtaunus-Kreis. Mehr als 300 Einsatzkräfte von Zoll- und Steuerfahndung haben Firmenräume, Wohnungen und Unterkünfte von Arbeitskräften durchsucht. Wie das Hauptzollamt Gießen mitteilte, wurde der Geschäftsführer einer Baufirma aus dem Hochtaunus-Kreis in Untersuchungshaft genommen. 8 weitere Beschuldigte bleiben auf freiem Fuß. Die Ermittler gehen davon aus, dass den Steuer- und Sozialkassen durch die Schwarzarbeit ein Schaden von etwa 6 Millionen Euro entstanden ist. Wie geht es den deutschen Wäldern? Der neue Bericht zum Zustand der deutschen Wälder, den Landwirtschaftsminister Rainer heute vorgestellt hat, zeigt, dem Wald geht es etwas besser. Isabel Karras berichtet.
4: Trotz eines erneut heißen und trockenen Jahres zeigt die Erhebung für 2025 leichte Verbesserungen bei einzelnen Baumarten. Bei den Fichten gilt inzwischen wieder etwa jeder 4. Baum als gesund. Im Vorjahr war es nur jeder 5. Auch Buchen scheinen sich etwas zu erholen. Insgesamt trägt aber weiterhin nur jeder 5. Baum in Deutschland eine volle, gesunde Krone. Besonders schlecht ist der Zustand von Kiefern und Eichen. Nur jeweils 13% der Bäume sind gesund.
1: Immer mehr Menschen in Deutschland müssen gepflegt werden. Nach Angaben des Medizinischen Dienstes der Krankenkassen ist mittlerweile die 6-Millionen-Marke überschritten. Und das belastet die Pflegeversicherung. Der Medizinische Dienst setzt deshalb auf mehr Prävention. Wenn die Gutachter erstmals den Pflegegrad bestimmten, dann würden sie auch wichtige Impulse geben, wie man vorsorgen kann, zum Beispiel durch Physiotherapie oder Hilfsmittel in der Wohnung. Das waren die Nachrichten.
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5: Heute kommen von Westen immer mehr Wolken. Die schieben sich immer mehr vor die Sonne und es kann auch hier und da ein bisschen regnen. Höchstwerte 14 Grad im Westerwald, 19 Grad in Niederungen von Süd- und Osthessen. In Gusternain im Lahn-Dill-Kreis sind es 14 Grad, Hatzfeld im Landkreis Waldeck-Frankenberg 16 Grad und in Großenlüder im Landkreis Fulda 18. Morgen nochmal wechselhaft mit vielen Wolken, bisschen Sonne, Schauer auch dabei, am Nachmittag hier und da auch Gewitter. Am Donnerstag wird's dann aber richtig freundlich, neben Wolken scheint mehr und mehr die Sonne und es bleibt meistens trocken bei 18 bis 24 Grad und temperaturtechnisch, da geht es am Freitag aber sowas von hoch. Oft sonnig und trocken, die Höchstwerte dann 23 bis sogar 28 Grad.
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5: Vorsicht auf der A67 Mannheim Richtung Darmstadt. Zwischen Firnheimer Dreieck und Lorsch, da ist eine Person auf der Fahrbahn und es liegen Reifenteile auf der Fahrbahn. A5 Kassel Richtung Darmstadt, zwischen Westkreuz Frankfurt und Frankfurter Kreuz, 5 Kilometer stockender Verkehr nach einem Unfall auf dem rechten Fahrstreifen. A661 Egelsbach Richtung Oberursel zwischen Offenbach-Kaiserlei und Frankfurt-Friedberger Landstraße 3 Kilometer Stau wegen einer Tagesbaustelle auf dem rechten Fahrstreifen. Jahr 661 Oberursel Richtung Egelsbach zwischen Frankfurt, Niedereschbach und Preungesheimer Dreieck, streckenweise stockender Verkehr.
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5: Hallo zusammen, schönen Nachmittag und gleich eine musikalische Einladung von Bernd Klüver und Marion Merz.
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1: Was für eine schöne Liebeserklärung. Immer wieder schön zu hören. Tim Peters, ich liebe dich immer noch. Die Bücherei im Kasseler Stadtteil Kirchdittenmold wurde vor 13 Jahren geschlossen. Das haben die Menschen dort nicht zugelassen und den Laden selbst übernommen. Der Verein Bücherei Kirchdittenmold wurde gegründet. Aus der Bücherei Kirchdittenmold wurde dann ein beliebter Treffpunkt und Veranstaltungsort. Renate Büttner ist aktives Mitglied im Verein. Sie bieten ja nicht nur Bücher, sondern auch zusätzlich Programm. Was denn genau?
2: Wir bieten mehrmals im Jahr Lesungen an. Dazu laden wir renommierte Autoren ein, deren Honorare wir uns sonst nicht unbedingt leisten würden. Wir machen zahlreiche Musikveranstaltungen und wir haben zum Beispiel einen Flohmarkt hier im Stadtteil, so einen Spaziergang-Flohmarkt, wo die Leute in privaten Gärten ihre Sachen anbieten können. Und dafür brauchen wir dann natürlich noch ein paar zusätzliche Kräfte. Aber das funktioniert eigentlich immer, wenn wir Rundmails schicken, haben sich immer genug Leute gemeldet.
1: Wer ist in Ihrem Verein aktiv? Was sind das für Menschen?
2: Das sind überwiegend Menschen, die das Erwerbsleben hinter sich haben. Denn wer arbeitet und einen komplett vollen Tag hat, hat in der Regel nicht Zeit, sich noch hinzusetzen und abends viel Aktivitäten durchzuführen. Da reicht die Energie meistens nicht. Wir haben sehr wenige dabei, die jünger sind. Wir würden uns gerne verjüngen, aber wir sehen das Problem.
1: Was aber wirklich ganz toll ist, dass auch ganz viele Leute in Kassel mit anpacken. Also dann, wenn es nötig ist, zum Beispiel beim Umzug der Bücherei in neue Räume. Der Umzug war besonders, weil emissionsfrei, habe ich gelesen. Erzählen Sie doch mal, wie haben Sie das gemacht?
2: Naja, die alten Räume waren sehr eng. Das heißt, wir haben uns nach größeren Räumen umgesehen, haben welche gefunden. Die waren nicht besonders weit weg. Deshalb hatten wir die Chance, im Stadtteil aufzurufen, eine Menschenkette zu bilden und sozusagen unsere Bücher von Hand zu Hand ins neue Zuhause zu bringen. Und das hat super funktioniert. Es kamen viel mehr Menschen dazu, als wir eigentlich gedacht haben. Und am Ende des Tages war fast komplett das Inventar in unseren neuen Räumen. Nur die Regale standen noch, die mussten noch abgebaut werden.
1: Sie tun ja jetzt wirklich richtig viel für den Stadtteil. Tun Sie eigentlich auch was für sich, also sprich die Vereinsmitglieder, die alles da am Laufen halten?
2: Ja, die einzelnen Teams machen in der Regel einmal im Jahr so eine Art kleinen Mini-Betriebsausflug. Das heißt, man trifft sich irgendwo, geht vielleicht eine Stunde spazieren und setzt sich dann in ein Café, um auch mal außerhalb vom Alltagsbetrieb sozusagen im Privaten zusammenzukommen und sich besser kennenzulernen.
1: Die Bücherei im Kasseler Stadtteil Kirchdittenmold wurde vor 13 Jahren vor dem Aus gerettet. Die Bürger haben sie übernommen, tatkräftig und zu einem besonderen Treffpunkt entwickelt. Klasse.
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0: Die Band Cloud stammt aus Südafrika, gegründet in Johannesburg. Und obwohl die echt irre erfolgreich waren, sind die ohnehin schon wechselnden Musiker nur 4 Jahre zusammengeblieben. Also irgendwie hat es da doch nicht so ganz gestimmt. Menschlich wahrscheinlich. Oder wer weiß. Mit ihren Hits sind sie auf jeden Fall in der ganzen Welt meistens in den Charts ganz, ganz oben gelandet. Und musikalisch hat's wirklich richtig abgefeuert hier. Immer wieder absolute Spitze. Zum Beispiel auch mit diesem Song, Save Me.
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1: Es ist gleich 14:30. Wir schalten in unsere Regionalstudios nach Kassel, Fulda, Gießen, Frankfurt und Darmstadt.
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2: Die Stadtverordneten in Fulda haben abgestimmt. Sie wollen, dass die Briefwahl zum Ausländerbeirat wiederholt wird. Ein anonymer Hinweis auf Wahlmanipulation und auffällige Zahlen bei den Briefstimmen haben die Mehrheit überzeugt. Das sollte man neu machen, sicherheitshalber. Aber damit hatten die Stadtverordneten zu kämpfen. Denn Beweise für ein Fehlverhalten gibt es keine. Die Staatsanwaltschaft hat die Ermittlungen eingestellt. Trotzdem, 37 Stadtverordnete haben für die Neuwahl gestimmt, darunter CDU und Grüne, 20 aber dagegen, darunter die SPD. Der Ausländerbeirat Fulda hat jetzt einen Monat Zeit, der Entscheidung zu widersprechen, beim Verwaltungsgericht. Thomas Kurella, Fulda.
3: Kunst verbindet. Das zeigt das Inklusionsprojekt Gestatten Kultur von der Tanner Diakonie. Im Naturmuseum in Tann stellen Künstlerinnen und Künstler mit und ohne Beeinträchtigung ihre Werke aus. Mit am Projekt beteiligt ist Künstler und Kunsttherapeut Bernd Baldus, der einst selbst für das Projekt als Künstler angefragt wurde.
4: Einige Monate später wurde ich gefragt, ob ich das auch organisieren möchte. A, die Ausstellung, B, das Malen mit den Leuten. Ich finde sie auf jeden Fall in künstlerischer Richtung, viel begabter als der Durchschnitt.
3: Die Werke der Künstlerinnen und Künstler kann man sich noch bis Ende Juni anschauen. Aline Krönung, TAN.
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1: Es ist wechselhaft, mit Wolken, etwas Sonnenschein, hier und da auch Regen. Wie es weitergeht, das sagt Ihnen jetzt Martin Gutt.
5: Heute und morgen bleibt es hier in Osthessen noch durchwachsen. Dabei ist es heute bis zum Abend mehr oder weniger wolkig, hin und wieder mit etwas Regen, der im Laufe des späteren Abends noch etwas häufiger wird. Dadurch wird die kommende Nacht nicht mehr so frisch wie bisher und morgen tagsüber kriegen wir dann schon mal bis zu 18 Grad. Vormittags fällt Regen, nachmittags sind Schauer, Wind, Gewitter und etwas Sonnenschein unterwegs. Und wenn die sich verzogen haben, wird es ab Donnerstag deutlich sonniger und wärmer.
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1: Die A3, Frankfurt Richtung Köln, zwischen Kelsterbach und Raunheim, 4 Kilometer stockender Verkehr. A5, Kassel Richtung Darmstadt, zwischen Westkreuz Frankfurt und Frankfurter Kreuz, 4 Kilometer stockender Verkehr nach einem Unfall auf dem rechten Fahrstreifen. A643, Wiesbaden Richtung Mainz, zwischen Mainz-Mombach und Dreieck Mainz, 3 Kilometer stockender Verkehr. A661 Oberursel Richtung Egelsbach zwischen Frankfurt-Niedereschbach und Preungesheimer Dreieck, streckenweise stockender Verkehr.
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1: Herzlich willkommen.
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Die Fortunes mit Freedom Come, Freedom Go, HR4 am Nachmittag. Au revoir, das war der Sommerhit im letzten Jahr von Beatrice Egli. Und ich fand's ganz spannend, also wie sie da inspiriert wurde. Eine Freundin, die in Paris war, die hat sie da irgendwie mit dem Lied mitgenommen. Die hat so ein paar Geschichten erzählt, die sie in Paris erlebt hat. Und da hat die Beatrice gleich gedacht, ah, das kann ich doch ganz toll bei mir im Song umsetzen. Und dann hat sie dann auch tatsächlich selbst mitgeschrieben. Und was draus geworden ist, das haben wir schon letzten Sommer gefeiert. Das haben wir jetzt hier in HR4. Beatrice Egli, au revoir.

0: Ja, ganz, ganz großer Oldie. Roy Orbison, Oh Pretty Woman.
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0: Ja, das sind wirklich stolze Jahre. Unser schönes Hessen, wir feiern das mit vielen, vielen tollen Geschichten, die unser Land prägen. Oft sind das ja auch wirklich Geschichten, die man gar nicht so unbedingt mitbekommt. Eine davon erzählt uns jetzt HR4-Reporter Michael Schibilla.
2: Die Kasseler Weltkunstschau hat ja viele Kuriositäten zu bieten, Aufreger und Skandale. Dazu gehört auch, was sich ein junger Künstler, der später Weltruhm erlangen sollte, 1968 ausgedacht hat, zur Documenta 4. Und was als Riesensalami verspottet wurde. Der junge Künstler, um den es hier geht, trägt den Namen Christo. Genau, es ist der Christo, der später den Reichstag und viele andere Gebäude verhüllt hat. Zur Documenta 4, und auf die Idee muss man erstmal kommen, will er noch was anderes verhüllen. Nordhessische Luft. Richtig viel Luft. 5600 Kubikmeter. Und dafür braucht Christo auch viel Stoff. Eine riesige Hülle muss her. 10 Meter im Durchmesser, 85 Meter lang. Und das ist gar nicht so einfach. Immer wieder platzt die Plastikpelle und sackt in sich zusammen, statt wie geplant steil in den Himmel zu ragen. Auch eine eigens aus den USA importierte Spezialanfertigung versagt. Hilfe kommt schließlich ganz aus der Nähe. Die Kaufunger Firma Wülfing und Haug entwirft einen Textilschlauch, der tatsächlich hält. Und jetzt kann die seltsame 85 Meter lange Riesenwurst erfolgreich mit Luft befüllt und aufgerichtet werden, mit Hilfe der Kasseler Feuerwehr und der britischen Rheinarmee. Die Wurst wird zum Wahrzeichen der Documenta 4, macht ihren Erschaffer berühmt und bekommt noch mehr Spitznamen. Monsterzigarre zum Beispiel, Windbeutel oder Aue-Spargel.
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Ja, da werden Erinnerungen wach. Peter Maffay mit Nessaya, meine Güte. Ich war mit ihm mal auf Tour unterwegs und habe seine Konzerte erlebt und auch ihn als Mensch erlebt. Also wirklich ein ganz, ganz bodenständiger Mensch, der total aufmerksam ist, der sich dafür interessiert, was die anderen machen, der nicht einfach dran vorbeiguckt und ein exzellenter Musiker. Das sieht man dann auch hinter der Bühne, wenn die Proben sind, wenn die Musiker aus aller Welt dann zusammen geprobt haben. Also das war wirklich immer äußerst beeindruckend. Und ich muss bis heute sagen, das bleibt mir in allerbester Erinnerung. Und ich freue mich über jeden Song, den ich von ihm höre. Und live ist Peter ohnehin ganz, ganz groß.

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4: 15 Uhr. Groß angelegte Razzia gegen Schwarzarbeit im Taunus. Merkel rät zur Regulierung von sozialen Medien. Wälder in Deutschland leiden weiter unter Dürrejahren. Das Wetter, Sonne, Wolken und Schauer, 14 bis 20 Grad. Mein Name ist Mike Oeske. Im Rhein-Main-Gebiet und im Hochtaunus-Kreis sind Ermittler von Zoll- und Steuerfahndung gegen mutmaßliche Schwarzarbeit vorgegangen. Durchsucht wurden Firmenräume, Wohnungen und Unterkünfte von Arbeitskräften. Der Hauptbeschuldigte sitzt in Untersuchungshaft. HR-Reporter Andreas Heigen.
5: Der 44-jährige Bauunternehmer aus dem Hochtaunuskreis steht im Verdacht, über Jahre hinweg Personal nicht vollständig bei den Sozialkassen und den Finanzbehörden angemeldet zu haben. Es geht um ein Umsatzvolumen für Bauaufträge in Höhe von mehr als 80 Millionen Euro. Die Ermittler gehen von einem Schaden für die Steuer- und Sozialkassen von ca. 6 Millionen Euro aus. Ermittelt wird noch gegen 8 weitere Beschuldigte, sie bleiben aber auf freiem Fuß.
4: Zum ersten Mal hat das Europäische Parlament in Straßburg den Europäischen Verdienstorden verliehen. Unter den Empfängerinnen und Empfängern war auch die frühere Bundeskanzlerin Merkel. In ihrer Dankesrede machte Merkel deutlich, was ihr aktuell Sorgen bereitet, mit Blick auf europäische Werte wie Freiheit und Demokratie.
6: Das ist die Entwicklung der sogenannten sozialen Medien, in denen plötzlich Fakten nicht mehr Fakten sind, Wahrheiten Lügen genannt werden können, Lügen Wahrheiten, in denen Gefühle und Fakten vermischt werden und damit die Grundlagen der europäischen Aufklärung in Gefahr geraten.
4: Merkel forderte die Politik deshalb auf, soziale Medien weiter zu regulieren und auch den Bereich der künstlichen Intelligenz. Urteil nach Gewalt bei einer Polizeikontrolle. Das Amtsgericht Frankfurt hat gegen einen Beamten des 4. Frankfurter Polizeireviers eine Strafe von 11 Monaten Haft auf Bewährung verhängt. Laut Urteil hatte der Polizist bei einer Kontrolle im Frankfurter Bahnhofsviertel einen Mann mehrmals gegen den Kopf geschlagen. Eine Kollegin soll dabei zugesehen haben, ohne einzuschreiten. Sie wurde vom Gericht verwarnt. Der Zustand der deutschen Wälder hat sich im letzten Jahr nicht weiter verschlechtert. Das geht aus dem neuen Waldbericht hervor, den Bundeslandwirtschaftsminister Rainer heute vorgestellt hat. Trotz eines heißen und trockenen Jahres zeigt die Erhebung für 2025 einen leichten Aufwärtstrend bei einzelnen Baumarten. Rainer warnte allerdings vor zu viel Euphorie.
7: Der Wald hat sich bis heute nicht von den Dürrejahren vollständig erholt. Die Jahre 18 bis 20 wirken nach. Die Auswirkungen des Klimawandels stellen unsere Wälder nach wie vor großen Herausforderungen.
4: Sie galten als unwirtschaftlich und wurden stillgelegt. Jetzt reaktivieren die Bundesländer alte Regionalbahnstrecken, auch weil der Bund die Finanzierung verdoppelt. Dazu gibt es jetzt eine neue Studie des Verbands Allianz pro Schiene. ARD-Korrespondent Johannes Frevel.
8: Bis 2035 könnten auf bundesweit schrittweise 900 Kilometern stillgelegter Regionalbahnstrecken wieder erste Züge fahren. Auf den ersten 300 Kilometern, vor allem im ländlichen Bereich, bereits in den nächsten 5 Jahren. Die meisten Vorhaben gibt es in Niedersachsen, Nordrhein-Westfalen und Bayern, in den nächsten 10 Jahren auch in Rheinland-Pfalz und Baden-Württemberg.
4: In Hessen könnten laut der Studie bis zum Jahr 2035 mehr als 50 Kilometer Schienenstrecke reaktiviert werden. Das waren die Nachrichten.
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9: Ich schaue mal in die Wetterkamera. In Fulda über der Stadtpfarrkirche St. Blasius, da haben sich die Wolken mehr und mehr zusammengezogen. Und so sieht es in Hessen auch aus. Es kann dann hier und da auch ein bisschen regnen. Die Höchstwerte 14 Grad im Westerwald, 19 Grad in den Niederungen von Süd- und Osthessen. In Romrod im Vogelsbergkreis 17 Grad, Großenlüder im Landkreis Fulda 18 und im Main-Kinzig-Kreis in Maintal 19 Grad. Morgen nochmal wechselhaft mit vielen Wolken, bisschen Sonne, Schauer, nachmittags dann auch ein paar Gewitter, 15 bis 21 Grad. Und dann die Aussichten, das kann einem auf dem Zunge zergehen. Am Donnerstag freundlicher, neben Wolken scheint mehr und mehr die Sonne und es bleibt meistens trocken bei 18 bis 24 Grad. Richtig schönes Wetter und dann auch am Freitag, da wird sogar noch wärmer, oft sonnig und trocken. Die Höchstwerte dann sogar 23 bis 28 Grad.
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9: Momentan haben wir da 5 Meldungen. Wir starten auf der A3 Frankfurt Richtung Köln zwischen Frankfurter Kreuz und Raunheim. 6 Kilometer stockender Verkehr. A3 Köln Richtung Würzburg zwischen Frankfurter Kreuz und Frankfurt Süd. 2 Kilometer stockender Verkehr. A5 Kassel Richtung Darmstadt zwischen Westkreuz Frankfurt und Frankfurter Kreuz. 2 Kilometer stockt dort der Verkehr. Die gute Nachricht aber, die Unfallstelle ist geräumt inzwischen. A643 Wiesbaden Richtung Mainz zwischen Schiersteiner Kreuz und Mainz-Mombach. 2 Kilometer stockender Verkehr. Dadurch auch 2 Kilometer stockender Verkehr auf der A66 zwischen Wiesbaden-Mainzer Straße und Schiersteiner Kreuz. Dann noch die A661 Oberursel Richtung Egelsbach zwischen Frankfurt-Niedereschbach und Preungesheimer Dreieck. 6 Kilometer stockender Verkehr.
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9: Hallo zusammen, allen wünsche ich einen richtig schönen Tag. Und jetzt hat er das Wort.
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0: Andrea Berg, ich werde lächeln, wenn du gehst. HR4 am Nachmittag.
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0: Wenn Mutter und Tochter zusammenhalten, wow, also das heißt ja schon was ganz Großes, aber das geht auch in der Tierwelt und auch da ist das natürlich was ganz Besonderes. Wir stellen Ihnen heute zwei Katzen vor, Luna und Bambi. HR4-Reporter Ecki Dreves hat die beiden in Heinzell bei Fulda besucht und er erklärt uns, warum sie nur im Doppelpack so richtig glücklich werden.
2: Ich bin echt verfressen.
3: Luna und Bambi schauen erwartungsvoll hoch. Ein, zwei Leckerli, dann muss gut sein. Zwei britisch-Kurzhaarkatzen, Mutter und Tochter. Luna, 4,5 Jahre alt, pechschwarz. Und Bambi, 6 Jahre alt, hellbraun gestreift. Zwei auf den ersten Blick völlig normale Stubentiger und doch haben sie eine schwere Zeit hinter sich. Als Silke Gramatzki-Wizorik sie bei Verantwortung Leben in Heinzell aufnimmt, ist ihr Zustand alles andere als gut.
4: Sie wurden verkauft an eine viel zu alte Dame, die dann auch gesundheitliche Probleme bekam und in ein Krankenhaus musste und wo man nicht wusste, kommen die überhaupt wieder nach Hause oder nicht.
3: Mangelnde Pflege, zu wenig Versorgung, die Folgen sind offensichtlich.
4: Sie waren also total zerbissen und voller Parasiten mit Zecken und Flöhen. Das heißt, die Oma hat die Katze halt auch so rausgelassen und dann durften die halt gehen, wie sie wollten und das war nicht für die Katzen immer gut. Sie hatten dann ganz, ganz viele Fellnarben, viele Parasiten an sich und da mussten wir sie erstmal schnell dem Tierarzt vorstellen und auch ein Blutbild machen lassen.
3: Inzwischen sind Luna und Bambi medizinisch versorgt, aufgepäppelt und auf dem Weg zurück ins Leben. Ihre Fellnasen glänzen wieder, die Augen sind wach und neugierig.
2: So fein seid ihr.
3: Mutter und Tochter, ein eingespieltes Team. Sie kuscheln, putzen sich gegenseitig und geben sich Sicherheit. Gerade deshalb sollen sie auch gemeinsam vermittelt werden. Aber da ist noch etwas, das die beiden teilen.
4: Die Briten essen schon sehr gerne. Und ich würde schon darauf achten, dass ich da entweder Monosorte Fleisch bei einer Sorte eben bleibe und eben kein Trockenfutter, wenig Trockenfutter.
3: Futterkontrolle ist wichtig, sonst werden aus den beiden ohnehin stabilen Briten sehr schnell mopsige Kugeln. Und noch etwas wünschen sich Luna und Bambi.
4: Ich würde ihnen auf jeden Fall einen gesicherten Freigang wünschen, weil solche Katzen werden natürlich auch gerne mitgenommen oder entwendet. Das ist einfach so.
3: Ein gesicherter Balkon oder ein geschützter Garten, das wäre ideal. Ein Ort, an dem sie frische Luft genießen können, ohne Gefahr. Luna und Bambi, zwei Katzen, die viel durchgemacht haben. Heute sind sie ein starkes Duo, ein prima Gespann, das gemeinsam ein neues Zuhause sucht.
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Hier bei uns in Deutschland, da gibt es zwar nicht, sagen wir mal, den einen Lieblingsduft für jeden, also das, was so alle mögen, aber Vanille ist der mit Abstand beliebteste Alleskönner. Gilt als warm, beruhigend und verführerisch. Also für mich gibt es vor allem einen Duft, also einen ganz bestimmten Duft, den ich total unschlagbar finde. Und das ist frisch gemähter Rasen. Erinnert mich übrigens daran, was ich heute Abend noch machen muss, ne?

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2: Es ist 3:30. 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
3: Schwerlasttransporte werden zwischen dem Bahnhof Fulda und dem Umspannwerk in Dippertz für Verkehrsbehinderungen sorgen. In den Nächten auf Mittwoch und auf Donnerstag wird in 2 Fuhren eine außergewöhnliche Fracht transportiert. Denn das Umspannwerk bekommt einen neuen Transformator. Der wiegt insgesamt 300 Tonnen und wird mit einem 80 Meter langen Transportgespann befördert. Transformatoren sind das Herzstück eines Umspannwerks. Sie verbinden Stromnetze unterschiedlicher Spannungsebenen und sollen für einen sicheren Stromfluss in der Region sorgen, erklärt der Netzbetreiber Tennet. Damit der Schwertransporter gut durchkommt, wird die Polizei zeitweise Straßensperrungen vornehmen. Jörn Perske, Studio Fulda.
4: Fast 1000 Jahre ist sie alt und damit die älteste in Deutschland. Die Lullusglocke in Bad Hersfeld. Vor ein paar Monaten wurde sie saniert. Jetzt hängt sie wieder im Katharinenturm an der Stiftsruine. Da kommt man nur so schlecht hin und geläutet wird sie nur 5-mal im Jahr. Aber heute kann man sie in ihrem neuen Glanz bewundern. Die staatlichen Schlösser und Gärten Hessen laden zur Besichtigung. Um 10:30 gibt's erstmal einen Vortrag über die Glocke im Museum Bad Hersfeld. Mit dabei ist auch Restaurator Steffen Willing, der sie gerade erst repariert hat. Danach gibt's 4 Führungen. Die erste startet um 11:45. Zu denen sollte man sich vorher bei der Touristinfo Bad Hersfeld anmelden. Der Vortrag und die Führungen sind kostenlos. Paul Mosbacher, Bad Hersfeld.
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2: Tja, so im Moment sieht es hessenweit aus nach Wolken, also mehr Wolken als Sonne und hier und da auch Regen. Es ist aber nicht mehr ganz so frisch wie vorher und das ist auch der Trend beim Wetter. Es wird wärmer. Wie viel genau und wie warm es wird, das weiß hr4-Wettermann Martin Gut.
5: Je weiter es in die Woche hineingeht, umso wärmer wird es hier im Osten von Hessen. Heute Nachmittag sind es so 13 bis 17 Grad und morgen kriegen wir bis zu 18 Grad. Es sind erstmal einige Wolken unterwegs, heute noch mit etwas Regen, ebenso kommende Nacht und morgen Vormittag. Ab morgen Mittag geht das Ganze in Schauerwetter über mit Wind, Gewittern und etwas Sonnenschein. Das Zeug verzieht sich und dann starten Sonne und Wärme ab Donnerstag so richtig durch.
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1: Vorsicht auf der A7, Kassel Richtung Fulda. Zwischen Niederaula und Hünfeld-Schlitz liegen Reifenteile auf der Fahrbahn. Die A3 Frankfurt Richtung Köln zwischen Kelsterbach und Raunheim, 3 Kilometer stockender Verkehr. A67 Mönchhof-Dreieck Richtung Mannheim zwischen Büttelborn und Griesheimer Dreieck, 2 Kilometer stockender Verkehr nach einem Unfall. A643 Wiesbaden Richtung Mainz zwischen Wiesbaden-Dotzheim und Mainz-Mombach, 2 Kilometer stockender Verkehr. Dadurch auch 3 Kilometer stockender Verkehr auf der A66 zwischen Wiesbaden-Mainzer Straße und Schiersteiner Kreuz. Und bleibt noch die A661 Oberursel Richtung Egelsbach zwischen Bad Homburger Kreuz und Preungesheimer Dreieck, streckenweise stockender Verkehr wegen einer Baustelle.
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1: Allen zusammen einen schönen Tag.
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0: Im Radio aktueller Song von Eloy de Jong hier bei uns in HR4 am Nachmittag.
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0: Ja, kennen wir alle. Öl oder irgend so ein Fett in die Pfanne, Herd angestellt und dann ja, klingelt das Telefon oder jemand klingelt an der Haustür. Ruckzuck hat man die Pfanne mit heißem Öl aus den Augen, aus dem Sinn. Und erst wenn es dann brenzlig riecht und stinkt, dann fällt sie einem siedend heiß wieder ein. Kann passieren, dass das Öl dann schon in der Pfanne brennt. Conny Strack aus unserem HR4-Team hat eine Brandschutzübung mitgemacht. Und Conny, du hast viel dazugelernt?
2: Ja, und zwar, wenn man brennendes Fett, brennendes Öl mit Wasser löscht. Wir wissen alle, das soll man nicht machen, weil es dann so eine Stichflamme gibt. Ja, habe ich auch gedacht, so eine Stichflamme. Das war aber keine Stichflamme, sondern das war ein Feuerball. Eine unfassbare Hitzeentwicklung. Und wenn du davor stehst, also da kommst du nicht ohne schwere Verletzungen davon, wenn überhaupt.
0: Ja, am besten irgendwie dann doch Ruhe bewahren. Naja, es ist vielleicht auch so ein Affekt, dass man auf brennendes Feuer dann sowas draufkippt. Wie kann man es besser machen?
2: Ja, ja, wahrscheinlich. Es gibt aber auch, und das wusste ich auch nicht, Feuerlöscher, die sind ein bisschen größer als so eine Spraydose, eine Haarspraydose. Die kannst du wunderbar in der Schublade verschwinden lassen, kosten nicht die Welt. Kann man im Internet bestellen oder du kriegst sie auch im Baumarkt deines Vertrauens.
0: Conny, hast du noch ein paar Tipps mehr für uns, die du nach der Übung so weitergeben kannst an unsere Hörerinnen und Hörer?
2: Ja, fast jeder von uns hat auf der Arbeitsplatte in der Küche eine Kaffeemaschine stehen, einen Wasserkocher, einen Toaster, vielleicht auch noch einen Mixer. Was auch immer da an elektrischen Geräten steht. Ich werde da jetzt eine feuerfeste Platte drunterlegen, denn so habe ich es jetzt gelernt, wenn eins dieser Geräte Feuer fängt, dann kann sich der Brand ganz schnell über die Arbeitsplatte in der ganzen Küche ausbreiten, weil die Arbeitsplatten ja meist aus gepresstem Holz sind.
0: Okay, ich überlege gerade, was könnte denn so eine feuerfeste Platte zum Beispiel sein?
2: Fliesen, Steinzeug, also so große Fliesenplatten. Hast du mal bei uns hier in der HR4-Küche geguckt, da haben wir auch unter der Mikrowelle und der Kaffeemaschine graue, große Platten liegen.
0: Okay, ich dachte, die liegen da, weil man die da besser sauber machen kann.
2: Nee, ist tatsächlich eine Brandschutzmaßnahme, die jeder auch zu Hause schnell umsetzen kann.
0: Ja, super. Vielen Dank auf jeden Fall für die guten Tipps, Conny. Ich habe auch noch eine Brandschutzdecke immer in der Küche liegen, oben auf dem Schrank, also griffbereit für den Fall der Fälle. Man kann ja nicht genug vorsorgen. Und wenn es klingelt, am besten jemand anders an die Tür gehen lassen.
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1: Ich rieche ja so unglaublich gern so ganz frisch geschnittenen Rasen. Diane, wie geht's dir? Was ist so dein Favorite?
2: Also im Moment kann ich die Nase aus dem Flieder nicht halten.
1: Oh ja.
2: Ich liebe Fliedergeruch. Ich gehe da nicht dran vorbei, ohne dran zu riechen. Und wenn der Flieder verblüht ist, fangen die Rosen an. Und dann geht das genau damit weiter. Also Rosengeruch, oh herrlich. Oder wenn ich koche. Ich koche was mit Limetten oder mit Orangen, dann mache ich immer so Zesten aus der Schale. Herrlich, ich liebe es. Gute Gerüche sind was Fantastisches.
1: Ja, ich habe gestern Abend noch Apfelsinen gegessen. Habe ich gedacht, nee, die Schalen lasse ich über Nacht da liegen, damit es am Morgen noch ein bisschen in der Küche duftet.
2: Duftet das ganze Haus, alles herrlich. Duftet dann danach.
1: Oder wenn du Erdbeermarmelade kochst, auch der Duft
2: Erdbeeren
1: ist auch.
2: Oh, herrlich.
1: Also wir merken schon, die Sache mit den Düften ist klasse. Es wird auch gleich mit Diane ganz sicher eine Duftesache. Ich mache mich jetzt raus und schnüffel bei mir zu Hause im Flieder. Also, gute Reise mit Diane. Ich bin Uwe Becker. Tschüss.

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1: 16 Uhr. Groß angelegte Razzia gegen Schwarzarbeit im Taunus. Behörden registrieren tausende Verstöße gegen Jugendschutz im Netz. Eintracht Frankfurt zieht Bilanz zur abgelaufenen Saison. Das Wetter, Sonne, Wolken und Schauer, 14 bis 20 Grad. Mein Name ist Mike Oeske. Im Rhein-Main-Gebiet und im Hochtaunus-Kreis sind Ermittler von Zoll- und Steuerfahndung gegen mutmaßliche Schwarzarbeit vorgegangen. Durchsucht wurden vier Firmenräume, Wohnungen und Unterkünfte von Arbeitskräften. Der Hauptbeschuldigte sitzt in Untersuchungshaft. HR-Reporter Andreas Heigen.
2: Der 44-jährige Bauunternehmer aus dem Hochtaunuskreis steht im Verdacht, über Jahre hinweg Personal nicht vollständig bei den Sozialkassen und den Finanzbehörden angemeldet zu haben. Es geht um ein Umsatzvolumen für Bauaufträge in Höhe von mehr als 80 Millionen Euro. Die Ermittler gehen von einem Schaden für die Steuer- und Sozialkassen von ca. 6 Millionen Euro aus. Ermittelt wird noch gegen 8 weitere Beschuldigte, sie bleiben aber auf freiem Fuß.
1: Die Plattform Jugendschutz.net hat letztes Jahr mehr als 15.000 Verstöße gegen den Jugendschutz im Internet festgestellt. Das seien zwar etwas weniger als 2024, insgesamt blieben die Zahlen allerdings weiter hoch. In mehr als 90% der Fälle gehe es um sexualisierte Gewalt. ARD-Hauptstadtkorrespondentin Birte Sönnigsen.
3: Auch Hass, Cybermobbing und extremistische Inhalte bleiben aus Sicht der Jugendschützer ein zentrales Problem. Die Gefahren werden auch durch künstliche Intelligenz größer. Kinder und Jugendliche kommen immer häufiger in Kontakt mit Bots und KI-Profilen, ohne diese als solche zu erkennen. Die Jugendschützer kritisieren, dass die Plattformen kaum problematische Inhalte löschen, wenn Nutzer sie melden. YouTube macht das laut Bericht in nur 2% der Fälle.
1: Razzia in rechter Szene in Hessen. Wie das Landeskriminalamt mitteilte, wurden Wohnungen in Frankfurt und den Landkreisen Marburg-Biedenkopf, Gießen, Main-Kinzig und Bergstraße durchsucht. Dabei seien unter anderem Waffen, Waffenteile, Handys und Computer beschlagnahmt worden. Ermittelt werde gegen 6 Männer wegen des Verwendens von Kennzeichen verfassungswidriger Organisationen und Verstoßes gegen das Kriegswaffenkontrollgesetz. Wie geht es den deutschen Wäldern? Der neue Bericht zum Zustand der deutschen Wälder, den Landwirtschaftsminister Rainer heute vorgestellt hat, zeigt, dem Wald geht es etwas besser. Isabel Karras berichtet.
4: Trotz eines erneut heißen und trockenen Jahres zeigt die Erhebung für 2025 leichte Verbesserungen bei einzelnen Baumarten. Bei den Fichten gilt inzwischen wieder etwa jeder vierte Baum als gesund. Im Vorjahr war es nur jeder fünfte. Auch Buchen scheinen sich etwas zu erholen. Insgesamt trägt aber weiterhin nur jeder fünfte Baum in Deutschland eine volle, gesunde Krone. Besonders schlecht ist der Zustand von Kiefern und Eichen. Nur jeweils 13% der Bäume sind gesund.
1: Bilanz bei Fußball-Bundesligist Eintracht Frankfurt. Sportvorstand Markus Krösche hat die Verantwortung für die zurückliegende Saison übernommen. Der Club hatte mit Platz 8 die Europapokalplätze verfehlt. HR-Sportreporter Philipp Hofmeister.
5: Klare Worte zum Saisonabschluss. Keines der Ziele sei erreicht worden, so ehrlich müsse man sein. Das, so Markus Krösche, sei am Ende seine Verantwortung. Mit möglichen Nachfolgern für den entlassenen Trainer Albert Riera befindet sich Markus Krösche in Gesprächen. Zeitnah will die Eintracht hier eine Lösung präsentieren. Ausdrückliches Lob gab es vom Sportvorstand sowohl für den Nachwuchsbereich als auch für die Frankfurter Frauenmannschaft, die beide eine erfolgreiche Saison vorzuweisen haben.
1: Das waren die Nachrichten.
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6: Sonne, Wolken und der ein oder andere Schauer, so geht es in den Dienstagabend. Dann in der Nacht ist es wolkig, es regnet oder nieselt immer wieder und die Temperaturen gehen zurück auf 12 bis 8 Grad. Morgen am Vormittag viele Wolken und kaum Sonnenschein, dazu immer wieder Schauer. Am Nachmittag kommt dann auch noch das ein oder andere Gewitter dazu. Es kann aber auch ein bisschen die Sonne dann wieder scheinen. Die Höchstwerte bis 16 Grad werden es im Upland und 22 Grad rund um Rüdesheim. Donnerstag viel Sonnenschein, ein paar Quellwolken bis 25 Grad und Freitag im Süden den ganzen Tag sonnig, im Norden noch ein paar Quellwolken bis 29 Grad.
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6: Bitte Vorsicht auf der A66 Frankfurt Richtung Wiesbaden zwischen Schiersteiner Kreuz und Wiesbaden-Frauenstein. Liegt ein Holzbrett auf dem rechten Fahrstreifen, fahren Sie da bitte vorsichtig. Dann die A3 Frankfurt Richtung Köln zwischen Kelsterbach und Raunheim, 2 Kilometer stockender Verkehr. A3 Frankfurt Richtung Würzburg zwischen Obertshausen und Hanau, 3 Kilometer stockend. A60 Mainz Richtung Rüsselsheim zwischen Mainz-Laubenheim und Bischofsheim 3 Kilometer Stau. Dann die A643 Wiesbaden Richtung Mainz zwischen Wiesbaden-Dotzheim und Mainz-Gonsenheim. 5 Kilometer Stau, dadurch auch 3 Kilometer stockender Verkehr auf der A66 zwischen Wiesbaden-Mainzer Straße und Schiersteiner Kreuz. Und die A661 Oberursel Richtung Egelsbach zwischen Bad Homburger Kreuz und Preungesheimer Dreieck. Streckenweise stockender Verkehr wegen einer Baustelle.
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6: Ja, und gleich geht es ins All. Heute Morgen ist ein neuer Satellit ins All geschickt worden, der die Sonnenstürme erforschen soll. Ja, warum ist das denn jetzt so wichtig? Das erfahren wir gleich und werden dann die Sonne vielleicht mit ganz anderen Augen sehen. Die ist nämlich nicht immer nur nett zu uns.
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0: 3, 2, 1, top. Allumage P120 et décollage.
1: Mission erfolgreich gestartet, so klang das heute am frühen Morgen, als vom Weltraumbahnhof Kourou in Französisch-Guayana ein neuer Satellit ins All geschossen worden ist. SMILE heißt er und soll die Sonnenwinde erforschen, denen unsere Erde ja ständig ausgesetzt ist. Markus Kirsch von der ESA in Darmstadt hat sich über den gelungenen Start sehr gefreut, sagt aber auch, ein bisschen Arbeit liegt noch vor uns.
2: Wir wissen, dass die Solar Arrays ausgeklappt sind und wir wissen, dass der Satellit im Prinzip okay ist. Jetzt sind wir oben und jetzt geht die Arbeit erst los, denn der Start ist nur eins und jetzt geht es ja darum, den Satelliten richtig einzustellen, zu betreiben und vor allem auch auf den finalen Orbit zu bringen. Wir sind jetzt erst auf 700 Kilometer und wir müssen ja jetzt hoch auf den finalen Orbit, der 120.000 Kilometer im Apogeum ist und 5.000 im Perigeum, also fast eine Drittel Mondentfernung raus, und von dort beobachten wir ja erst. Und das werden wir ja im nächsten Monat machen.
1: Begeistert von der Mission ist auch Ulrich Walter, unser ehemaliger Astronaut und Raumfahrtexperte. Er hat uns erklärt, was das Besondere an dieser Mission ist.
3: Erstens ist das eine Mission mit den Chinesen zusammen. Und der zweite Punkt ist die Wissenschaft selber, die wir mit diesem Satelliten machen wollen. Es geht darum, wie Sonneneruptionen, die so einmal, mehrmals im Jahr passieren können, einen Sonnensturm auslösen. Und dieser Sonnensturm platzt dann sozusagen auf die Erde und verwirrt unser Magnetfeld. Wir verlieren etwas den Schutz dieses Magnetfeldes. Und das führt dann eben zu Störungen in Stromnetzen, aber auch im Kommunikationsnetz. Das heißt, wir wollen ein Frühwarnsystem installieren, und zwar, um wir besser verstehen, wie die Auswirkungen sind, sodass wir uns auf der Erde auch besser vorbereiten können, wenn solche Stürme wirklich auf die Erde treffen.
1: Wir haben es ja gerade schon gehört, es ist eine Mission, die gemeinsam mit den Chinesen betrieben wird.
3: Die Chinesen sind den Europäern in der Wissenschaft inzwischen weitaus überlegen und durchaus den Amerikanern vergleichbar. Also die Chinesen sind ganz hervorragende Wissenschaftler. Das war vor 10 Jahren noch nicht so, aber das muss man denen wirklich anerkennen. Deswegen freue ich mich, dass es diese gemeinsame Mission mit denen gibt.
1: Die Forschungsmission SMILE ist also gestartet. Ein neuer Satellit erforscht, wie sich Sonnenwinde und Stürme auf die Erde auswirken.

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0: auffällige Zahlen bei den Briefstimmen haben die Mehrheit überzeugt, das sollte man neu machen, sicherheitshalber. Aber damit hatten die Stadtverordneten zu kämpfen. Denn Beweise für ein Fehlverhalten gibt es keine. Die Staatsanwaltschaft hat die Ermittlungen eingestellt. Trotzdem, 37 Stadtverordnete haben für die Neuwahl gestimmt, darunter CDU und Grüne, 20 aber dagegen, darunter die SPD. Die Betroffenen im Ausländerbeirat Fulda können gegen die Entscheidung klagen, beim Verwaltungsgericht Kassel. Thomas Kurella, Fulda.
1: 6 Jahre und 9 Monate muss ein Vergewaltiger ins Gefängnis. Das hat das Landgericht Gießen jetzt geurteilt. Der 23-Jährige hat letztes Jahr im Juni eine 33-jährige Frau in Alsfeld zusammen mit einem weiteren Mann vergewaltigt. Sie haben die Frau angesprochen und unter eine Bahnbrücke gelockt. Dort nehmen sie ihr persönliche Gegenstände ab, bedrohen und vergewaltigen sie 2-mal. Der heute Verurteilte hat umfassend gestanden und seinen Mittäter verraten. Beide sind durch DNA-Proben überführt worden. Auch das Opfer hat zur Aufklärung beigetragen. Die vorsitzende Richterin hat deshalb explizit gelobt, wie die Frau trotz der schrecklichen Tat vor Gericht ausgesagt hat. Simon Schustig, Alsfeld.
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3: Wolken, dazu etwas Sonnenschein und hier und da auch Regen. Wie geht's weiter? Dazu jetzt Martin Gutt.
4: Heute und morgen bleibt es hier in Osthessen noch durchwachsen. Dabei ist es heute bis zum Abend mehr oder weniger wolkig, hin und wieder mit etwas Regen, der im Laufe des späteren Abends noch etwas häufiger wird. Dadurch wird die kommende Nacht nicht mehr so frisch wie bisher und morgen tagsüber kriegen wir dann schon mal bis zu 18 Grad. Vormittags fällt Regen, nachmittags sind Schauer, Wind, Gewitter und etwas Sonnenschein unterwegs. Und wenn die sich verzogen haben, wird es ab Donnerstag deutlich sonniger und wärmer.
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3: Um 16 Uhr und 32 Minuten die A3 Frankfurt Richtung Köln zwischen Kelsterbach und Raunheim. 3 Kilometer stockender Verkehr. A60 Mainz Richtung Rüsselsheim zwischen Mainz-Laubenheim und Bischofsheim 3 Kilometer Stau. A643 Wiesbaden Richtung Mainz zwischen Wiesbaden-Dotzheim und Mainz-Mombach 3 Kilometer stockend. Dadurch auch 3 Kilometer stockend auf der A66 zwischen Wiesbaden-Mainzer Straße und Schiersteiner Kreuz. A661 Oberursel Richtung Egelsbach zwischen Bad Homburger Kreuz und Preungesheimer Dreieck. Streckenweise stockender Verkehr wegen einer Baustelle. Und noch eine Suchmeldung der Polizei. Seit heute Mittag wird der 31-jährige Oleski Kavalenko aus Wiesbaden vermisst. Herr Kavalenko ist etwa 1,75 Meter groß, schlank und hat kurze braune Haare. Bekleidet ist er mit einem blauen T-Shirt, einer grauen Baumwollhose und Hausschuhen. Herr Kavalenko ist nicht in der Lage, sich zu orientieren und auf fremde Hilfe angewiesen. Hinweise bitte an die Polizei in Wiesbaden oder eine andere Polizeidienststelle.
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3: Und mit Olaf und der Marina. Hey, hey Marina.

0: Es ist immer ein ganz besonderes Spektakel am Edersee, wenn die Fallschirmspringer der Division Schnelle Kräfte des Landes im Wasser üben. Zuschauen ist da erlaubt. 400 Meter geht's dann vom Transportflugzeug aus runter ins gerade etwa 14 Grad kalte Wasser. Zwei Springer sind allerdings ums kalte Nass rumgekommen heute, wenn auch ein bisschen unbeabsichtigt.
1: Wir wollten heute eigentlich üben, wie man im Wasser mit seinem Fallschirm landet, was man da tun hat. Und dann wurde ich ein bisschen abgedriftet, habe stattdessen eine, ja, vielleicht auch sogar Baumlandung gemacht. Auf jeden Fall bin ich trocken geblieben und war nicht im Edersee. Ich hatte trotzdem viel Spaß.
0: Tja, wir hören es, sie trägt es mit Fassung. Morgen gibt es dann die zweite Chance, wenn das Wetter passt und wer dabei sein möchte und zuschauen möchte, wie die Fallschirmspringer und Springerinnen im Edersee landen, der kann dann gerne wiederkommen.

0: Fast 45 Millionen Übernachtungen gab es im letzten Jahr und die Zahlen steigen jedes Jahr immer weiter. Wir reden übers Campen und wir Hessen, wir lieben das Campen, egal wie, ich übrigens auch. Ich habe dafür ja meinen kleinen Eriba Pan aus dem Jahr 1969, ein Oldie mit viel Charme. Wir schauen uns jetzt aber die aktuellen Campingtrends an. Katharina Bruns aus unserer Verbraucherredaktion weiß, was da in diesem Jahr total angesagt ist.
1: Ein Trend, der sich überall zeigt, ist Camping Light. Leichtgewichte sind zum Beispiel aufblasbare Küchen, aufblasbare Betten und auch aufblasbare Zelte. Das hat den Vorteil, dass es Gewicht und Platz spart und damit eben auch Sprit. Und das wird ja gerade immer wichtiger. Darum werden auch Campinganhänger immer leichter. Und es kommt noch ein weiterer Pluspunkt hinzu. Leichte Anhänger können auch mit Führerscheinklasse B gefahren werden. Davon wiederum profitiert besonders die jüngere Zielgruppe der Camper.
0: Ja, und mit dazu gehört natürlich auch immer die richtige Ausrüstung. Da fragen sich dann manche Campingneulinge schon mal, nehme ich jetzt ein Van, ein Dachzelt oder doch den Wohnwagen? Am besten ist es da, bevor wir uns was kaufen, erstmal zu mieten und zu testen, was da passen könnte.
1: So kann man schauen, was man eigentlich genau braucht, denn die Ansprüche an so ein Campingmobil, die sind ja bei jedem ganz unterschiedlich. Der eine will vielleicht sein Auto noch im normalen Alltag nutzen, um damit zur Arbeit zu fahren zum Beispiel. Dann wäre ein Dachzelt oder auch ein Klappfix-Anhänger sinnvoll, also ein Zelt auf einem Anhänger. Der andere braucht aber etwas mehr Komfort vielleicht und möchte dennoch wendig sein. Der ist dann gut bedient mit Einsteiger-Vans wie VW California, dem Nugget von Ford oder Mercedes Marco Polo. Und wer sich gerne mal auf den vier Rädern aus dem Weg gehen will oder auch eine größere Familie hat, der sollte doch eher auf einen größeren Wohnwagen zugreifen. Da ist die Grenze nach oben hin eigentlich offen. Von rund 20.000 Euro für einen Einsteiger-Van bis zu Luxusliner für 350.000 Euro ist eigentlich alles drin.
0: Und wenn ich mich dann also fürs Kaufen entscheide, unbedingt Preise vergleichen.
1: Ja, einen Spartipp beim Kauf hat mir die Geschäftsführerin eines Fachhandels für Wohnmobile bei Kassel verraten. Durch die hohe Nachfrage in Corona-Zeiten sind nämlich derzeit die Lagerbestände noch recht voll. Deshalb kann man gerade richtig gute Schnäppchen machen. Teilweise stehen auf Händlerplätzen Fahrzeuge mit sehr hohen Rabatten. Und wer plant, einen Camper selbst auszubauen, sollte die Kosten im Blick halten. Denn ohne das nötige Know-how können die gerne mal höher ausfallen. Außerdem sollte man, wenn man einen privat ausgebauten Wagen kaufen will, also einer, der schon ausgebaut ist, auf jeden Fall genauer hinschauen, wie das Ganze verbaut ist. Angefangen von der Wasserinstallation über die Elektrik bis hin zum Möbelbau. Das hat einfach den Hintergrund, dass man nicht den Qualitätsstandard eines Ausbaus aus dem Serienwerk erwarten kann.
0: Campingtrends und Tipps waren das von Katharina Bruns aus unserer Verbraucherredaktion.

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9: 17 Uhr. Hessisches LKA stellt Waffenbarazzia gegen rechts sicher. Behörden registrieren tausende Verstöße gegen Jugendschutz im Netz. Kanzler Merz besucht Koalitionspartnerin SPD. Das Wetter, Sonne, Wolken und Schauer, 14 bis 20 Grad. Mein Name ist Mike Oeske. In Hessen sind heute die Wohnungen von 6 Männern durchsucht worden, die der rechten Szene zugeordnet werden. Nach Angaben des Landeskriminalamts gab es Razzien in Frankfurt und in den Landkreisen Bergstraße, Main-Kinzig, Marburg, Biedenkopf und Gießen. HR-Reporter Wolfgang Hettfleisch.
10: Bei der Aktion hat die Polizei zahlreiche Beweismittel sichergestellt. Neben Waffen, Waffenteilen und Pfefferspray wurden auch Mobiltelefone und Computer beschlagnahmt. Die Durchsuchungsbeschlüsse waren unter anderem wegen Volksverhetzung und wegen des Verwendens von Kennzeichen verfassungsfeindlicher Organisationen erlassen worden. Das LKA schätzt das Gefahrenpotenzial von Personen aus dem rechten Spektrum als hoch ein. Die Fallzahlen sind in den letzten Jahren gestiegen.
9: Die Plattform Jugendschutz.net hat letztes Jahr mehr als 15.000 Verstöße gegen den Jugendschutz im Internet festgestellt. Das seien zwar etwas weniger als 2024, insgesamt blieben die Zahlen allerdings weiter hoch. In mehr als 90% der Fälle gehe es um sexualisierte Gewalt. ARD-Hauptstadtkorrespondentin Birte Sönnigsen.
11: Auch Hass, Cybermobbing und extremistische Inhalte bleiben aus Sicht der Jugendschützer ein zentrales Problem. Die Gefahren werden auch durch künstliche Intelligenz größer. Kinder und Jugendliche kommen immer häufiger in Kontakt mit Bots und KI-Profilen, ohne diese als solche zu erkennen. Die Jugendschützer kritisieren, dass die Plattformen kaum problematische Inhalte löschen, wenn Nutzer sie melden. YouTube macht das laut Bericht in nur 2% der Fälle.
9: Bundeskanzler Merz von der CDU war heute zu Gast bei der SPD-Fraktion. Hintergrund ist, dass Reformen anstehen, bei denen die schwarz-rote Koalition aber noch um eine gemeinsame Linie ringt. ARD-Korrespondentin Dagmar Pepping.
12: Deutschland brauche Strukturreformen. Dabei wolle er alle bitten, Unions- wie SPD-Fraktionen, sich nicht gegenseitig öffentlich rote Linien aufzuzeigen, so Merz. SPD-Fraktionschef Mirsch unterstrich, vor der Koalition liegen wichtige Wochen. Beide Seiten hätten sich auf einen gemeinsamen Fahrplan geeinigt. Man wolle große Themen vor der Sommerpause klären. Unionsfraktionschef Spahn bezeichnete den Besuch von Kanzler Merz beim Koalitionspartner als gutes Zeichen.
9: Ermittlungen wegen Schwarzarbeit im Rhein-Main-Gebiet und im Hochtaunus-Kreis. Mehr als 300 Einsatzkräfte von Zoll- und Steuerfahndung haben Firmenräume, Wohnungen und Unterkünfte von Arbeitskräften durchsucht. Wie das Hauptzollamt Gießen mitteilte, wurde der Geschäftsführer einer Baufirma aus dem Hochtaunus-Kreis in Untersuchungshaft genommen. 8 weitere Beschuldigte bleiben auf freiem Fuß. Die Ermittler gehen davon aus, dass den Steuer- und Sozialkassen durch die Schwarzarbeit ein Schaden von etwa 6 Millionen Euro entstanden ist. Fast einen Tag nach dem Einsturz eines Mehrfamilienhauses in Görlitz werden weiter 3 Menschen vermisst. Eine Sprecherin der Feuerwehr sagte, man gebe die Hoffnung nicht auf, Überlebende zu finden. Das Haus war gestern eingestürzt. Als Ursache wird eine Gasexplosion vermutet. Das waren die Nachrichten.
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5: Heute Abend Sonne, Wolken und auch der ein oder andere Schauer. Dann in der Nacht ist es wolkig, regnet oder nieselt auch in der Nacht immer wieder mal. Die Temperaturen gehen zurück auf 12 bis 8 Grad. Morgen starten wir mit vielen Wolken und kaum Sonnenschein. Dazu immer wieder Schauer. Am Nachmittag auch noch das ein oder andere Gewitter, aber auch etwas mehr Sonnenschein. Die Höchstwerte bis 16 Grad werden es morgen im Upland und 22 Grad rund um Rüdesheim. Der Donnerstag viel Sonnenschein, ein paar Quellwolken bis 25 Grad und am Freitag wird's ja heiß schon bis 29 Grad. Im Süden ist es dazu den ganzen Tag sonnig und im Norden gibt's noch ein paar Quellwolken.
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5: Bitte Vorsicht auf der A3 Köln Richtung Frankfurt zwischen Idstein und Niedernhausen. Dort liegt ein Fahrzeugteil auf dem rechten Fahrstreifen. Vorsicht auch auf der A7 Kassel Richtung Fulda zwischen Melsungen und Malsfeld. Dort liegt eine Holzkiste auf dem mittleren Fahrstreifen. Dann die A5 Kassel Richtung Frankfurt zwischen Bad Homburger Kreuz und Nordwestkreuz Frankfurt. Ein Unfall auf dem Abbiegestreifen mit einem LKW und einem PKW. A60 Rüsselsheim Richtung Bingen zwischen Mainz-Hechtsheim Ost und Dreieck Mainz streckenweise Stau und stockender Verkehr. A60 Mainz Richtung Rüsselsheim zwischen Ginsheim-Gustavsburg und Rüsselsheim-Mitte. 4 Kilometer stockender Verkehr. A643 Wiesbaden Richtung Mainz zwischen Wiesbaden-Dotzheim und Dreieck Mainz. Streckenweise Stau und stockender Verkehr. Dadurch auch 3 Kilometer stockend auf der A66 zwischen Wiesbaden-Mainzer Straße und Schiersteiner Kreuz. Und die A661 Oberursel Richtung Egelsbach zwischen Bad Homburger Kreuz und Preungesheimer Dreieck. Streckenweise stockender Verkehr wegen einer Baustelle.
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5: Ja, ich fahre ja ein Hybridauto. Das heißt, ich bin eigentlich immer elektrisch unterwegs und bei längeren Strecken kommt Benzin dazu. Und bei den Spritpreisen gerade stellt sich da natürlich die Frage, ist ein reines E-Auto nicht vielleicht doch besser? Gibt ja jetzt wieder was vom Staat dazu. Wir hören uns das gleich etwas genauer an, in ein paar Minuten hier in HR4.

0: Angesichts der hohen Benzinpreise liebäugeln ja viele gerade mit einem E-Auto. Und ab heute gibt es dafür auch wieder Zuschüsse vom Staat. Die neue E-Auto-Prämie ist da.
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2: Das Interesse ist groß und es ist gut, dass es jetzt losgeht.
0: Ja, BAFA-Präsidentin Mandy Pastor hat nach wenigen Minuten schon über 1800 Anträge gezählt, die über das Online-Portal reingekommen sind. Die BAFA, das Bundesamt für Wirtschaft und Ausfuhrkontrolle, ist für diese Prämie ja zuständig. Und was sie beinhaltet, erklärt uns jetzt Korrespondentin Caroline Dünnebier.
3: Gefördert werden der Kauf und das Leasing von neuen Elektroautos und bestimmten Plug-in-Hybriden. Die Förderung liegt je nach Fahrzeugtyp, Einkommen und Familiengröße zwischen 1.500 und 6.000 Euro. Familien und Haushalte mit geringerem Einkommen bekommen zusätzliche Zuschüsse. Gebrauchte E-Autos werden nicht gefördert.
0: Ja, und die Prämie wird auch rückwirkend ausbezahlt bis 1. Januar. Dafür hat sich ja vor allem der hessische Wirtschaftsminister Mansouri eingesetzt. In Hessen liegt der Anteil an reinen Elektroautos bei 4,6%. Das ist bundesweit Platz 4. Und in Wiesbaden, da fahren sogar schon 8% E-Autos. Das ist ein Spitzenwert und der soll gerne noch höher werden, wenn es nach Bundesumweltminister Carsten Schneider geht.
4: Wir haben ein Förderprogramm aufgelegt, das das Ziel hat, für breite Bevölkerungsschichten, nicht nur für die Spitze der Gesellschaft, sondern gerade für diejenigen, die über mittlere, auch geringere Einkommen verfügen, es möglich zu machen, sich umweltfreundlich, nachhaltig und kostengünstig zu bewegen.
0: Ja, und für die Förderung gibt es Lob und auch Kritik. Unsere Korrespondentin hat sich bei den Verbänden umgehört.
3: Der ADAC findet die Förderung grundsätzlich gut. Der Verband hätte sich aber eher günstigere Strompreise gewünscht. Der Bundesverband der Verbraucherzentralen übt Kritik. Das Förderprogramm komme vor allem Besserverdienenden zugute. Besser sei es, die Förderung an den Neuwagenpreisen auszurichten und vergleichsweise günstigere Fahrzeuge einzubeziehen.
0: Ja, und die günstigen E-Autos, die liegen momentan bei rund 17.000 bis 25.000 Euro und ein Auto für die ganze Familie mit mehr Reichweite kostet da ganz schnell schon über 40.000 Euro. Wer sich für ein Elektroauto entscheidet und die Prämie nutzen möchte, macht das online, fasst unser Korrespondent Jan Zimmermann für uns zusammen.
5: Der Antrag wird über ein Online-Portal gestellt. Die Antragsteller müssen sich dann dort anmelden. Dazu braucht man einen Personalausweis mit Online-Funktion oder ein Elster-Zertifikat. Das kennen viele von der Steuererklärung. Der Rest ist dann einfach bestimmte Unterlagen, Kauf- oder Leasingvertrag, Steuerbescheide, all das muss dann digital hochgeladen werden. Und dann wird der Antrag von der Behörde bearbeitet. Es soll möglichst schnell gehen.
0: Ja, aber wie schnell, darauf gibt es leider noch keine Antwort.
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0: Und wir sind bei der Hessenschau mit Aktuellem aus Ihrer Region.
1: 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Hier ist das Studio Fulda.
2: Die Stimmung in der osthessischen Wirtschaft ist mies. Grund ist der Iran-Krieg. Die Industrie- und Handelskammer Fulda hat für seine Frühjahrskonjunkturumfrage 150 Unternehmen in der Region befragt. IHK-Geschäftsführer Michael Kuno.
3: Das macht sich insbesondere bemerkbar, dass die Erwartungen der Unternehmen in den Keller gerauscht sind, dass die Risiken zugenommen haben, insbesondere natürlich Energiepreise, Arbeitskosten, die in der nächsten Runde folgen könnten, aber auch weiterhin die Wirtschaftspolitik der Bundesregierung.
2: Die schlechte Frühjahrskonjunktur deckt sich mit den Daten aus ganz Deutschland. Auch die Prognose für die nächsten 12 Monate ist äußerst negativ. Michael Pörtner aus Fulda.
4: Fast 1000 Jahre ist sie alt und damit die älteste in Deutschland. Die Lullusglocke in Bad Hersfeld. Vor ein paar Monaten wurde sie saniert. Jetzt hängt sie wieder im Katharinenturm an der Stiftsruine. Da kommt man nur so schlecht hin und geläutet wird sie nur 5-mal im Jahr. Aber heute kann man sie in ihrem neuen Glanz bewundern. Die staatlichen Schlösser und Gärten Hessen laden zur Besichtigung. Um 22:30 gibt's erstmal einen Vortrag über die Glocke im Museum Bad Hersfeld. Mit dabei ist auch Restaurator Steffen Willing, der sie gerade erst repariert hat. Danach gibt's 4 Führungen. Die erste startet um 23:45. Zu denen sollte man sich vorher bei der Touristinfo Bad Hersfeld anmelden. Der Vortrag und die Führungen sind kostenlos. Paul Mosbacher, Bad Hersfeld.
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0: Mehr Wolken als Sonnenschein und dazu vereinzelt Regen. Es ist aber nicht mehr ganz so frisch. Ja, wie geht's weiter mit dem Wetter? Das weiß jetzt Martin Gut.
5: Je weiter es in die Woche hineingeht, umso wärmer wird es hier im Osten von Hessen. Heute Nachmittag sind es so 13 bis 17 Grad und morgen kriegen wir bis zu 18 Grad. Es sind erstmal einige Wolken unterwegs, heute noch mit etwas Regen, ebenso kommende Nacht und morgen Vormittag. Ab morgen Mittag geht das Ganze in Schauerwetter über mit Wind, Gewittern und etwas Sonnenschein. Das Zeug verzieht sich und dann starten Sonne und Wärme ab Donnerstag so richtig durch.
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0: Um 17:33 Uhr, da haben wir die A60 Rüsselsheim Richtung Mainz zwischen Rüsselsheimer Dreieck und dem Mainz-Spitz-Dreieck. 6 Kilometer Stau und stockender Verkehr, die Unfallstelle ist geräumt. A643 Wiesbaden Richtung Mainz zwischen Wiesbaden-Dotzheim und Dreieck Mainz. Streckenweise Stau und stockender Verkehr, dadurch auch 3 Kilometer stockend auf der A66 zwischen Wiesbaden-Mainzer Straße und Schiersteiner Kreuz und die A661 Oberursel Richtung Egelsbach zwischen Bad Homburger Kreuz und Preungesheimer Dreieck. Streckenweise stockender Verkehr wegen einer Baustelle.
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0: Ja, herzlich willkommen. Schön, dass Sie mit dabei sind. Und jetzt gibt's Flowerpot Man. Let's go to San Francisco.

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gibt eine aktuelle Verkehrsmeldung in HF4. Bitte Vorsicht im Landkreis Limburg-Weilburg auf der L3020. Zwischen Runkel und Ennerich befindet sich eine Person auf der Fahrbahn. Fahren Sie bitte vorsichtig. 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

0: Wir sind bei HF übrigens und heute geht es hier ums Festhalten. Maike Westheller aus Kassel von der Evangelischen Kirche erzählt uns jetzt, warum Loslassen manchmal Freiheit bedeutet.
1: Hallo, ich bin Andreas. Ich bin der Färbereimeister. So stellt sich der junge Mann mir vor. Er lebt in einer integrativen Lebensgemeinschaft und arbeitet in einer Werkstatt für behinderte Menschen. Kennengelernt habe ich ihn beim Osterspaziergang. Dieses Jahr war ich als Besuch dabei. Beim Gehen tauchen wundersamerweise am Wegesrand immer wieder Schokoladeneier auf, die natürlich begeistert gesammelt werden. Eigentlich kommen sie in einen gemeinsamen Korb und werden nachher gerecht aufgeteilt. Andreas hat das mit dem Korb wohl nicht mitbekommen. Am Ende des Spaziergangs kommt er stolz zu mir und zeigt, was er gesammelt hat. Strahlend öffnet er seine Hand, aber sofort wird sein Gesicht lang. Statt bunt glänzender Eier ist da vor allem braune Matsche.
2: Oh nein, ich habe doch gut aufgepasst. Ich habe die Eier ganz festgehalten, damit sie nicht verloren gehen,
1: sagt er traurig. Ich tröste ihn. Es gibt ja noch viel mehr Schokoladeneier. Auf dem Weg nach Hause denke ich an die geschmolzene Schokolade und Andreas' verschmierte Hand. Festhalten kann auch bei gutem Willen Schaden anrichten. Vielleicht passiert das im übertragenen Sinn ziemlich oft. Ich will etwas bewahren und merke nicht, dass das Festhalten vieles verhindert. Den Genuss der Schokolade oder das Freiwerden für Neues. Manchmal wird innerhalb von Familien festgehalten. Alles soll so sein wie immer. Kinder und Enkel werden auf diese Weise nie so ganz in das eigene Leben entlassen. Zu viel Freiheit macht Angst. In der Bibel heißt es, wo Gottes Geist ist, ist Freiheit. Das macht mir Mut, loszulassen. Auch die, für die ich verantwortlich bin. Sie sollen in Freiheit ihre Wege finden. Gott begleitet, ohne festzuhalten.
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1: 18 Uhr. Kritik an neuem Betriebskonzept des Frankfurter Flughafens. Hessisches LKA stellt Waffen bei Razzia gegen rechts sicher. Eintracht Frankfurt zieht Bilanz zur abgelaufenen Saison. Das Wetter: kommende Nacht Regen, morgen wechselhaft bis 22 Grad. Mein Name ist Heiko Schneider. Das neue Betriebskonzept des Frankfurter Flughafens steht in der Kritik. Mehrere Städte und Gemeinden wollen den Entwurf des Betreibers Fraport und der Deutschen Flugsicherung juristisch prüfen lassen. HR-Reporter Roman Warschauer.
2: Die Städte Flörsheim, Hattersheim, Hochheim, Hofheim, Wiesbaden und Mainz kritisieren vor allem, dass entgegen der ursprünglichen Zusage die Abflugrouten in Richtung Nordwest künftig wieder deutlich stärker genutzt werden sollen. Dadurch würden mehr Menschen vom Lärm startender Maschinen belastet, die auch jetzt schon von Landungen betroffen seien. Für den Flughafen wurde ein neues Betriebskonzept erarbeitet, um den erwarteten Verkehrszuwachs abwickeln zu können. Dafür sollen bestehende Flugrouten anders als bisher genutzt werden.
1: In Hessen sind heute die Wohnungen von 6 Männern durchsucht worden, die der rechten Szene zugeordnet werden. Nach Angaben des Landeskriminalamts gab es Razzien in Frankfurt und in den Landkreisen Bergstraße, Main-Kinzig, Marburg-Biedenkopf und Gießen. HR-Reporter Wolfgang Hetfleisch.
3: Bei der Aktion hat die Polizei zahlreiche Beweismittel sichergestellt. Neben Waffen, Waffenteilen und Pfefferspray wurden auch Mobiltelefone und Computer beschlagnahmt. Die Durchsuchungsbeschlüsse waren unter anderem wegen Volksverhetzung und wegen des Verwendens von Kennzeichen verfassungsfeindlicher Organisationen erlassen worden. Das LKA schätzt das Gefahrenpotenzial von Personen aus dem rechten Spektrum als hoch ein. Die Fallzahlen sind in den letzten Jahren gestiegen.
1: Der Behindertenbeauftragte der Bundesregierung Dusel hat das geplante Gleichstellungsgesetz der schwarz-roten Koalition kritisiert. Er sagte in Berlin, das Gesetz verfehle sein Ziel, Menschen mit Behinderungen zu einer gleichberechtigten Teilnahme im öffentlichen und privaten Bereich zu verhelfen. Das Gesetz sieht vor, dass auch private Räume wie Restaurants, Geschäfte oder Arztpraxen einen barrierefreien Zugang ermöglichen sollen. Allerdings besteht keine Verpflichtung dazu. Ein mit dem Ebola-Virus infizierter US-Amerikaner soll in Berlin an der Charité behandelt werden. Das Bundesgesundheitsministerium teilte mit, der Patient werde in einer Sonderisolierstation untergebracht. Für die Bevölkerung bestehe keine Gefahr. Die Behörden in den USA hatten die Bundesregierung um Hilfe gebeten. Der Betroffene sei Arzt und habe sich bei einem Einsatz in der Demokratischen Republik Kongo infiziert. Bilanz bei Fußball-Bundesligist Eintracht Frankfurt. Sportvorstand Markus Krösche hat die Verantwortung für die zurückliegende Saison übernommen. Der Club hatte mit Platz 8 die Europapokalplätze verfehlt. HR-Sportreporter Philipp Hofmeister.
4: Klare Worte zum Saisonabschluss. Keines der Ziele sei erreicht worden, so ehrlich müsse man sein. Das, so Markus Krösche, sei am Ende seine Verantwortung. Mit möglichen Nachfolgern für den entlassenen Trainer Albert Riera befindet sich Markus Krösche in Gesprächen. Zeitnah will die Eintracht hier eine Lösung präsentieren. Ausdrückliches Lob gab es vom Sportvorstand sowohl für den Nachwuchsbereich als auch für die Frankfurter Frauenmannschaft, die beide eine erfolgreiche Saison vorzuweisen haben.
1: Und das waren die Nachrichten.
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5: Heute Abend und in der Nacht ist es wolkig und es regnet oder nieselt immer mal wieder ein bisschen. Die Temperaturen gehen zurück in der Nacht auf 12 bis 8 Grad. Morgen Vormittag viele Wolken und kaum Sonnenschein. Dazu immer mal wieder ein Schauer. Am Nachmittag ist auch das ein oder andere Gewitter mit dabei. Aber auch mehr Sonnenschein gibt's ab morgen Nachmittag. Die Höchstwerte bis 16 Grad werden es im Upland und bis 22 rund um Rüdesheim. Der Donnerstag, viel Sonnenschein, nur noch ein paar Quellwolken bis 25 Grad. Und am Freitag im Süden, da scheint den ganzen Tag die Sonne. Im Norden gesellen sich noch ein paar Quellwölkchen dazu, bis 29 Grad.
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5: Bitte Vorsicht auf der A648 Eschborn Richtung Frankfurt. Zwischen Frankfurt-Rebstock und Katharinenkreisel eine ungesicherte Unfallstelle. Dann die A643 Wiesbaden Richtung Mainz, zwischen Wiesbaden-Dotzheim und Dreieck Mainz. Streckenweise stockender Verkehr, dadurch auch 2 Kilometer stockend auf der A66 zwischen Wiesbaden-Biebrich und Schiersteiner Kreuz. Und die A661 Oberursel Richtung Egelsbach zwischen Bad Homburger Kreuz und Preungesheimer Dreieck. Streckenweise stockender Verkehr wegen einer Baustelle.
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5: Der Dienstagabend in HR4 ja, ist heute ja schon lange nicht mehr so frisch wie gestern Abend. Und wenn ich auf dieses Wochenende schaue, mein Gott, Samstag bis 31 Grad sollen es werden. Da ist eins klar, da wird überall der Grill endlich wieder angeschmissen. Ich rieche es jetzt schon so rund um mich rum, von überall her kommt der typische Grillgeruch. Und das heißt, es wird langsam sommerlich. Bis dahin ist aber noch ein bisschen Zeit. Sie können also noch alles in Ruhe planen, einkaufen und vorbereiten. Dr. Hook habe ich jetzt für Sie. When you're in love with a beautiful woman.

0: Wenn man jetzt endlich wieder abends draußen sitzen kann, ohne zu frieren, dann kann man doch immer wunderbar den Himmel beobachten. Und was sieht man da? Die Mauersegler. Es kommen ja immer erst die Mauersegler, um ihr Abendessen zu fangen, und danach sind dann die Fledermäuse dran. Ich könnte da stundenlang zusehen. Das sind ja wirklich wahnsinnige Flugkünstler. Auch Christiane Haupt von der Mauerseglerklinik in Frankfurt ist von diesen Vögeln begeistert.
1: Ihre hohe Spezialisierung, dass sie als reine Insektenjäger nur im Luftraum anzutreffen sind, dass sie halt nur nonstop auf den Flügeln sind, in der Luft schlafen, sich in der Luft paaren, in der Luft trinken, so, also alles quasi in der Luft machen.
0: Wahnsinn, oder? Ihre Klinik hat sich spezialisiert auf Mauersegler und ist europaweit einzigartig. Aber so einen kleinen verletzten Kerl kann man natürlich auch erstmal zu einer Wildvogelhilfe bringen. Ich habe auch mal einen kleinen Mauersegler dorthin gebracht, nachdem er wirklich stundenlang bei mir auf der Schulter gesessen hat. Offenbar war der so geschockt und wohl auch verletzt, dass ihm meine Schulter ausgerechnet als ein sicherer Ort erschienen ist. Ja, und wenn man dann so einem kleinen Kerl helfen kann, dann ist das doch ein wunderschönes Gefühl. Und genau das treibt auch Christiane Haupt von der Mauerseglerklinik in Frankfurt an.
1: Für mich das, der Inbegriff von Freiheit und Schwerelosigkeit dazu beizutragen, ist für mich also eine Motivation, die niemals geendet hat und die mich bis zu meinem letzten Atemzug begleiten wird.
0: Kann ich sehr gut nachvollziehen. Übrigens, mein Gatte hat von dem Mauersegler und mir ein Foto gemacht, weil das natürlich schon wirklich eine sehr ungewöhnliche Begegnung war. Und wenn Sie möchten, können Sie sich gerne ansehen auf hf4.de.

0: Unser Wetter in Hessen.
1: Wolkig geht es in die Nacht, ab und zu regnet es dann oder nieselt auch mal und die Temperaturen gehen zurück in der Nacht. In Lindenholzhausen auf 11 Grad, Mansbach 10 Grad, Kalbach 9 Grad und Rattler in der Nacht 8 Grad. Morgen beginnen wir mit vielen Wolken den Tag, gibt dann erstmal kaum Sonnenschein, dazu auch mal wieder den ein oder anderen Schauer, nachmittags auch mal ein Gewitter. Und gegen Abend kommt die Sonne wieder häufiger raus. Die Höchstwerte morgen bis 16 Grad werden es im Upland und bis 22 Grad rund um Rüdesheim.
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Vor 2 Tagen, da hatte er Geburtstag, Bernhard Brink, und da hat er sich offenbar jetzt ein paar Gedanken über seine Zukunft gemacht, denn er hat nämlich verkündet, nächstes Jahr zum 75. will er auf seine Abschiedstournee gehen. Aber wer diesen energiegeladenen Menschen kennt, der weiß, das ist nicht sein Karriereende. Ich werde weiter Musik machen, hat er gesagt, aber eine Tournee wird es in der Form nicht mehr geben. Die letzte Tour von Bernhard Brink, die startet dann am 13. September und der Titel Danke für die Zeit. Und das hat er auch schon mal verraten, es wird einige Überraschungen geben. Er hat auch gesagt, er sei voller Demut, dass er jetzt schon seit 55 Jahren auf der Bühne stehen dürfe. Man darf nämlich nicht vergessen, die Branche in der heutigen Zeit, die ist ganz schwierig geworden. Er sei selbst überrascht, dass er noch immer eine Zukunft als Sänger habe. Dass er so lange so erfolgreich sei, das hätte keiner ahnen können. Also, seine Abschiedstournee hat Bernhard Brink für nächstes Jahr angekündigt. Und mit 75, da darf man ruhig mal ein bisschen langsamer machen. Hier ist er, Bernhard Brink, Lieben und Leben.

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2: 19 Uhr. Kritik an neuem Betriebskonzept des Frankfurter Flughafens. Hessisches LKA stellt Waffen bei Razzia gegen rechts sicher. Ebola-Patient soll in Berlin behandelt werden. Das Wetter: kommende Nacht Regen, morgen wechselhaft bis 22 Grad. Mein Name ist Heiko Schneider. Das neue Betriebskonzept des Frankfurter Flughafens steht in der Kritik. Mehrere Städte und Gemeinden wollen den Entwurf des Betreibers Fraport und der Deutschen Flugsicherung juristisch prüfen lassen. HR-Reporter Roman Warschauer.
3: Die Städte Flörsheim, Hattersheim, Hochheim, Hofheim, Wiesbaden und Mainz kritisieren vor allem, dass entgegen der ursprünglichen Zusage die Abflugrouten in Richtung Nordwest künftig wieder deutlich stärker genutzt werden sollen. Dadurch würden mehr Menschen vom Lärm startender Maschinen belastet, die auch jetzt schon von Landungen betroffen seien. Für den Flughafen wurde ein neues Betriebskonzept erarbeitet, um den erwarteten Verkehrszuwachs abwickeln zu können.
2: Weil Düngemittel immer teurer geworden sind, will die EU-Kommission die Landwirte in Europa stärker unterstützen. Die Behörde teilte in Brüssel mit, sie werde noch vor der Sommerpause mitteilen, wie viel zusätzliches Geld sie zur Verfügung stellt. Die europäischen Bauern sind darauf angewiesen, Düngemittel zu importieren. Zuletzt hatte es Preisschwankungen und Lieferunterbrechungen gegeben. Vor allem der Preis für Stickstoffdünger ist stark von Erdgas abhängig. Ein Ebola-Patient aus der Demokratischen Republik Kongo wird nach Berlin verlegt. Das Bundesgesundheitsministerium hat bestätigt, dass die Charité die Behandlung übernehmen wird. Der Infizierte sei ein US-Bürger, der in Zentralafrika als Arzt arbeitet. ARD-Hauptstadtkorrespondent Dietrich Karl Meurer.
4: Ein Spezialflugzeug übernimmt den Transport unter strengen Schutzvorkehrungen. Nach der Landung bringt ein spezieller Infektionsrettungswagen den Patienten direkt in die Klinik. Dort erfolgt die Behandlung auf einer Sonderisolierstation. Sie arbeitet vollständig abgeschirmt vom übrigen Krankenhausbetrieb. Das Bundesgesundheitsministerium betont, für die Bevölkerung bestehe kein Risiko.
2: Der Behindertenbeauftragte der Bundesregierung Dusel hat das geplante Gleichstellungsgesetz der schwarz-roten Koalition kritisiert. Er sagte in Berlin, das Gesetz verfehle sein Ziel, Menschen mit Behinderungen zu einer gleichberechtigten Teilnahme im öffentlichen und privaten Bereich zu verhelfen. Das Gesetz sieht vor, dass auch private Räume wie Restaurants, Geschäfte oder Arztpraxen einen barrierefreien Zugang ermöglichen sollen. Allerdings besteht keine Verpflichtung dazu. Sie galten als unwirtschaftlich und wurden stillgelegt. Jetzt reaktivieren die Bundesländer alte Regionalbahnstrecken, auch weil der Bund die Finanzierung verdoppelt. Dazu gibt es jetzt eine neue Studie des Verbands Allianz pro Schiene. ARD-Korrespondent Johannes Frevel.
5: Bis 2035 könnten auf bundesweit schrittweise 900 Kilometern stillgelegter Regionalbahnstrecken wieder erste Züge fahren. Auf den ersten 300 Kilometern, vor allem im ländlichen Bereich, bereits in den nächsten 5 Jahren. Die meisten Vorhaben gibt es in Niedersachsen, Nordrhein-Westfalen und Bayern. In den nächsten 10 Jahren auch in Rheinland-Pfalz und Baden-Württemberg.
2: In Hessen könnten laut der Studie bis zum Jahr 2035 mehr als 50 Kilometer Schienenstrecke reaktiviert werden. Und das waren die Nachrichten.
1: Unser Wetter in Hessen.
6: Mit Wolken geht es in die Nacht. Es regnet und nieselt auch immer mal wieder und die Temperaturen gehen zurück in der Nacht auf 12 bis 8 Grad. Morgen, der Tag beginnt mit wenig Sonne und vielen Wolken. Dazu gibt es immer wieder Schauer. Am Nachmittag gesellt sich dann auch noch das ein oder andere Gewitter dazu. Aber es wird auch immer sonniger im Lauf des Tages. Die Höchstwerte: Ermeteis bis 17 Grad, Frankershausen 18, Hungen morgen bis 19 Grad, Selters 20 und Somborn bis 21 Grad. Der Donnerstag: viel Sonnenschein, ein paar Quellwolken bis 25 Grad und am Freitag im Süden, da scheint den ganzen Tag die Sonne, im Norden Sonnenschein und ein paar Quellwolken im Mix und die Temperaturen 23 bis 29 Grad.
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6: Bitte Vorsicht auf der A5 Heidelberg Richtung Darmstadt zwischen Hemsbach und Heppenheim. Dort sind nämlich Personen im Fahrbahnbereich. Fahren Sie dort bitte vorsichtig und Vorsicht auch auf der A5 Kassel Richtung Frankfurt in der Abfahrt Frankfurt-Westhafen. Auch dort Personen auf der Fahrbahn. Die A661 Oberursel Richtung Egelsbach zwischen Bad Homburger Kreuz und Preungesheimer Dreieck streckenweise stockender Verkehr wegen einer Baustelle. Und noch eine Meldung aus dem Lahn-Dill-Kreis. Die L3020 ist zwischen Leun und Niederbiel wegen Arbeiten an einer Stromleitung in beiden Richtungen gesperrt. Bitte den Bereich weiträumig umfahren.
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6: Ja, und jetzt geht's an einen Ort, den die Musik berühmt gemacht hat. Mendocino in Kalifornien. Im Norden liegt das wunderschön am Meer gelegen, gibt eine raue Steilküste. Und in den 60ern, da hat's da die Hippies und Künstler hingezogen und das hat dann auch die Musiker inspiriert. Zum Beispiel das Sir Douglas Quintet und Mendocino. Sir Douglas Quintet is back. We like

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1: Um 19.30 Uhr, da haben wir eine Meldung von der A49.

Abend, ja, ich bin ja ein bisschen erkältet, deswegen wird meine Nacht garantiert phasenweise auch ein bisschen atemlos werden. Aber Helene Fischer hat da, glaube ich, einen anderen Grund für.

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0: sind eins.
1: HF hier am Dienstagabend. Ja, was machen wir jetzt mit diesem angebrochenen Dienstagabend? Wir starten mal vernünftig mit einem Cappuccino. Aber dann kommt der Vino. Und wie geht es weiter? Das weiß jetzt die Christina.

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1: Um 20 Uhr mit Heiko Schneider. In Hessen soll die Erzeugung und Vermarktung regionaler Lebensmittel mit gut 4 Millionen Euro pro Jahr gefördert werden. Das kündigte Landwirtschaftsminister Jung im Landtag an. HR-Landeskorrespondent Erik Hane.
2: Die Landesregierung will es einfacher machen, Fleisch, Milch und Getreide ohne weite Transportwege regional zu verarbeiten. Die FDP kritisiert, Landwirte bräuchten bessere Rahmenbedingungen und keine neuen Förderprogramme. Die AfD bemängelt, dass in Hessen unter CDU-Führung in den vergangenen 10 Jahren rund 10% der Bauernhöfe aufgeben mussten. Auch die Grünen bezweifeln, dass Landwirtschaftsminister Jung die bäuerlichen Betriebe in Hessen nachhaltig stärken könne.
1: Die wichtige Seehandelsstraße von Hormus ist wegen des Iran-Kriegs immer noch blockiert. Die Finanzminister der westlichen Industriestaaten G7 warnen jetzt vor einer Ernährungskrise. Sie hatten sich heute in Paris getroffen. In einer Erklärung heißt es, der Konflikt gefährde die Lieferung von Energie, Nahrungsmitteln und Dünger. Auch die britische Außenministerin Cooper befürchtet eine globale Hungerkrise. Mehrere Kommunen kritisieren das neue Betriebskonzept des Frankfurter Flughafens und wollen es juristisch prüfen lassen. Unter anderem die Städte Flörsheim, Wiesbaden und Mainz bemängeln, dass die Abflugrouten in Richtung Nordwesten künftig wieder stärker genutzt werden sollen. Dadurch würden mehr Menschen vom Lärm startender Flugzeuge belastet, die jetzt schon von Landungen betroffen seien. In Hessen sind heute die Wohnungen von 6 Männern durchsucht worden, die der rechten Szene zugeordnet werden. Nach Angaben des Landeskriminalamts gab es Razzien in Frankfurt und in den Landkreisen Bergstraße, Main-Kinzig, Marburg, Biedenkopf und Gießen. HR-Reporter Wolfgang Hetfleisch.
3: Bei der Aktion hat die Polizei zahlreiche Beweismittel sichergestellt. Neben Waffen, Waffenteilen und Pfefferspray wurden auch Mobiltelefone und Computer beschlagnahmt. Die Durchsuchungsbeschlüsse waren unter anderem wegen Volksverhetzung und wegen des Verwendens von Kennzeichen verfassungsfeindlicher Organisationen erlassen worden. Das LKA schätzt das Gefahrenpotenzial von Personen aus dem rechten Spektrum als hoch ein. Die Fallzahlen sind in den letzten Jahren gestiegen.
1: In der bulgarischen Hauptstadt Sofia haben tausende Menschen die Siegerin des Eurovision Song Contest gefeiert. Unter dem Jubel ihrer Fans präsentierte die Sängerin Dara noch einmal ihren Song Bangaranga, mit dem sie am Samstag den Wettbewerb gewonnen hatte. Durch den Sieg ist Bulgarien im nächsten Jahr Austragungsort des ESC. Und das waren die Nachrichten. Das Wetter. In der Nacht regnet oder nieselt es, die Luft kühlt ab auf 12 bis 8 Grad. Morgen zuerst viele Wolken mit einigen Schauern und Gewittern, im Tagesverlauf wird es sonniger, die Temperaturen steigen auf 16 bis 22 Grad. Die weiteren Aussichten sind frühsommerlich, wir bekommen viel Sonnenschein und am Himmel zeigen sich nur noch wenige Wolken, am Donnerstag bis 25, am Freitag maximal 29 Grad, die Zeit 20.03 Uhr.
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1: Nur eine Meldung von den Straßen, und zwar aus dem Landil-Kreis. Die L3020 ist zwischen Leun und Niederbiel wegen Arbeiten an einer Stromleitung in beiden Richtungen gesperrt. Bitte umfahren Sie diesen Bereich weiträumig. Allen unterwegs eine gute Fahrt.
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1: Um 21 Uhr mit Heiko Schneider. In Hessen soll die Erzeugung und Vermarktung regionaler Lebensmittel mit gut 4 Millionen Euro pro Jahr gefördert werden. Das kündigte Landwirtschaftsminister Jung im Landtag an. HR-Landeskorrespondent Erik Hane.
2: Die Landesregierung will es einfacher machen, Fleisch, Milch und Getreide ohne weite Transportwege regional zu verarbeiten. Die FDP kritisiert, Landwirte bräuchten bessere Rahmenbedingungen und keine neuen Förderprogramme. Die AfD bemängelt, dass in Hessen unter CDU-Führung in den vergangenen 10 Jahren rund 10% der Bauernhöfe aufgeben mussten. Auch die Grünen bezweifeln, dass Landwirtschaftsminister Jung die bäuerlichen Betriebe in Hessen nachhaltig stärken könne.
1: Mehrere Kommunen kritisieren das neue Betriebskonzept des Frankfurter Flughafens und wollen es juristisch prüfen lassen. Unter anderem die Städte Flörsheim, Wiesbaden und Mainz bemängeln, dass die Abflugrouten in Richtung Nordwesten künftig wieder stärker genutzt werden sollen. Dadurch würden mehr Menschen vom Lärm startender Flugzeuge belastet, die jetzt schon von Landungen betroffen seien. Ein Ebola-Patient aus der Demokratischen Republik Kongo wird nach Berlin verlegt. Das Bundesgesundheitsministerium hat bestätigt, dass die Charité die Behandlung übernehmen wird. Der Infizierte sei ein US-Bürger, der in Zentralafrika als Arzt arbeitet. ARD-Hauptstadtkorrespondent Dietrich Karl Meurer.
3: Ein Spezialflugzeug übernimmt den Transport unter strengen Schutzvorkehrungen. Nach der Landung bringt ein spezieller Infektionsrettungswagen den Patienten direkt in die Klinik. Dort erfolgt die Behandlung auf einer Sonderisolierstation. Sie arbeitet vollständig abgeschirmt vom übrigen Krankenhausbetrieb. Das Bundesgesundheitsministerium betont, für die Bevölkerung bestehe kein Risiko.
1: In Nigeria ist die Armee des Landes gemeinsam mit US-Truppen gegen die Terrororganisation IS vorgegangen. Nach Angaben des nigerianischen Militärs sind bei den Luftangriffen 175 IS-Kämpfer getötet worden. Außerdem habe man Waffenlager und Logistikzentren zerstört. Die USA hatten im Februar Soldaten nach Nigeria geschickt, um die Armee dort im Kampf gegen bewaffnete Gruppen zu unterstützen. Er schreibt: Geschichte. Der portugiesische Fußballstar Cristiano Ronaldo wird wieder bei der Fußball-Weltmeisterschaft dabei sein. Zum 6. Mal schon. Portugals Nationaltrainer Martinez hat den 41-Jährigen für die WM in den USA, Mexiko und Kanada nominiert. Wer für Deutschland auf dem Platz steht, will Bundestrainer Julian Nagelsmann übermorgen bekannt geben. Und das waren die Nachrichten. Das Wetter. In der Nacht regnet oder nieselt es, die Luft kühlt ab auf 12 bis 8 Grad. Morgen zuerst viele Wolken und einige Schauer und Gewitter. Im Tagesverlauf wird es sonniger, die Temperaturen steigen auf 16 bis 22 Grad. Die weiteren Aussichten sind frühsommerlich, viel Sonnenschein, wenige Wolken, am Donnerstag bis 25, am Freitag bis 29 Grad. Und die Zeit, es ist 21.03 Uhr.
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1: Da liegen aktuell keine Meldungen vor. Allen unterwegs eine gute Fahrt.
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1: Um 22 Uhr mit Heiko Schneider. In der Europäischen Union sollen militärische Projekte deutlich schneller genehmigt werden. Darauf haben sich die EU-Staaten geeinigt. In die Mitgliedsländer sollen auch leichter an Geld für Rüstungsgüter kommen. ARD-Korrespondentin Sabrina Fritz.
2: Hintergrund ist, dass Europa seine eigene Verteidigungsfähigkeit in den nächsten Jahren deutlich erhöhen will. Bei der NATO geht man nach wie vor von einer Bedrohung durch Russland aus. Ein weiterer Grund ist, dass sich die USA aus Europa weiter zurückziehen werden. Der amerikanische Oberbefehlshaber bei der NATO, General Grinkewitsch, bestätigte, dass die USA 5.000 Soldaten aus Deutschland abziehen werden. Langfristig müsse mit einer weiteren Verlegung amerikanischer Soldaten aus Europa gerechnet werden, so der US-General.
1: Mehr regionale Lebensmittel aus Hessen. Dafür will die Landesregierung mehr Geld locker machen. Jedes Jahr sollen mehr als 4 Millionen Euro in die Erzeugung und Vermarktung regionaler Produkte fließen. Das hat Landwirtschaftsminister Jung von der CDU im Landtag angekündigt. Kritik an den Plänen kommt aus der Opposition. Landwirte bräuchten bessere Rahmenbedingungen und keine neuen Förderprogramme. Bundeskanzler Merz von der CDU war heute zu Gast bei der SPD-Fraktion. Hintergrund ist, dass Reformen anstehen, bei denen die schwarz-rote Koalition aber noch um eine gemeinsame Linie ringt. ARD-Korrespondentin Dagmar Pepping.
3: Deutschland brauche Strukturreformen. Dabei wolle er alle bitten, Unions- wie SPD-Fraktionen sich nicht gegenseitig öffentlich rote Linien aufzuzeigen, so Merz. SPD-Fraktionschef Mirsch unterstrich, vor der Koalition liegen wichtige Wochen. Beide Seiten hätten sich auf einen gemeinsamen Fahrplan geeinigt. Man wolle große Themen vor der Sommerpause klären. Unionsfraktionschef Spahn bezeichnete den Besuch von Kanzler Merz beim Koalitionspartner als gutes Zeichen.
1: Die wichtige Seehandelsstraße von Hormus ist wegen des Iran-Kriegs immer noch blockiert. Die Finanzminister der westlichen Industriestaaten G7 warnen jetzt vor einer Ernährungskrise. Sie hatten sich heute in Paris getroffen. In einer Erklärung heißt es, der Konflikt gefährde die Lieferung von Energie, Nahrungsmitteln und Dünger. Auch die britische Außenministerin Cooper befürchtet eine globale Hungerkrise. Er schreibt Geschichte. Der portugiesische Fußballstar Cristiano Ronaldo wird wieder bei der Fußball-Weltmeisterschaft dabei sein, zum 6. Mal schon. Portugals Nationaltrainer Martinez hat den 41-Jährigen für die WM nominiert, die im Juni in den USA, Mexiko und Kanada losgeht. Wer für Deutschland auf dem Platz steht, will Bundestrainer Nagelsmann übermorgen bekannt geben. Das waren die Nachrichten. Das Wetter: In der Nacht regnet oder nieselt es, die Luft kühlt ab auf 12 bis 8 Grad. Morgen erst viele Wolken und nass, im Tagesverlauf wird es sonniger und die Temperaturen steigen auf 16 bis 22 Grad. Die weiteren Aussichten: viel Sonne, wenig Wolken, am Donnerstag bis 25, am Freitag 29 Grad. Es ist 22.03 Uhr.
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1: Vorsicht bitte im Landkreis Limburg-Weilburg auf der L3278 zwischen Steinbach und dem Abzweig nach Oberzeuzheim, eine ungesicherte Unfallstelle. Und, Entschuldigung, jetzt spinnt gerade das System, eine Meldung habe ich nämlich noch, und zwar von der A5, Darmstadt Richtung Frankfurt. Zwischen Frankfurter Kreuz und Frankfurt Flughafen Nord steht ein defekter PKW auf dem Beschleunigungsstreifen. Allen unterwegs eine gute Fahrt.
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1: Um 23 Uhr mit Heiko Schneider. In der Europäischen Union sollen militärische Projekte deutlich schneller genehmigt werden. Darauf haben sich die EU-Staaten geeinigt. Die Mitgliedsländer sollen auch leichter an Geld für Rüstungsgüter kommen. ARD-Korrespondentin Sabrina Fritz.
2: Hintergrund ist, dass Europa seine eigene Verteidigungsfähigkeit in den nächsten Jahren deutlich erhöhen will. Bei der NATO geht man nach wie vor von einer Bedrohung durch Russland aus. Ein weiterer Grund ist, dass sich die USA aus Europa weiter zurückziehen werden. Der amerikanische Oberbefehlshaber bei der NATO, General Grinkevich, bestätigte, dass die USA 5.000 Soldaten aus Deutschland abziehen werden. Langfristig müsse mit einer weiteren Verlegung amerikanischer Soldaten aus Europa gerechnet werden, so der US-General.
1: Nach dem Hauseinsturz in Görlitz in Sachsen suchen die Einsatzkräfte auch in der Nacht weiter nach den drei Vermissten. Eine Polizeisprecherin sagte, es werde vorsichtig Stein für Stein abgetragen und mit Sonden in Hohlräume geleuchtet. Man gebe die Hoffnung nicht auf, noch Überlebende zu finden. Das Haus war gestern eingestürzt. Als Ursache wird eine Gasexplosion vermutet. In Hessen soll die Erzeugung und Vermarktung regionaler Lebensmittel mit gut 4 Millionen Euro pro Jahr gefördert werden. Das kündigte Landwirtschaftsminister Jung im Landtag an. HR-Landeskorrespondent Erik Hane.
3: Die Landesregierung will es einfacher machen, Fleisch, Milch und Getreide ohne weite Transportwege regional zu verarbeiten. Die FDP kritisiert, Landwirte bräuchten bessere Rahmenbedingungen und keine neuen Förderprogramme. Die AfD bemängelt, dass in Hessen unter CDU-Führung in den vergangenen 10 Jahren rund 10% der Bauernhöfe aufgeben mussten. Auch die Grünen bezweifeln, dass Landwirtschaftsminister Jung die bäuerlichen Betriebe in Hessen nachhaltig stärken könne.
1: Ein mit dem Ebola-Virus infizierter US-Amerikaner soll in Berlin an der Charité behandelt werden. Das Bundesgesundheitsministerium teilte mit, der Patient werde in einer Sonderisolierstation untergebracht. Für die Bevölkerung bestehe keine Gefahr. Der Betroffene sei Arzt und habe sich bei einem Einsatz in der Demokratischen Republik Kongo infiziert. Der FC Arsenal ist nach 22 Jahren wieder englischer Fußballmeister. Die Mannschaft um den deutschen Nationalspieler Kai Havertz profitierte davon, dass Verfolger Manchester City heute nur unentschieden gespielt hat. Damit ist der Londoner Club nicht mehr einzuholen. Für Arsenal ist es der 14. Meistertitel. Und das waren die Nachrichten. Das Wetter. In der Nacht regnet oder nieselt es, die Luft kühlt ab auf 12 bis 8 Grad. Morgen zuerst viele Wolken und einige Schauer, auch Gewitter. Im Tagesverlauf wird es sonniger, die Temperaturen steigen dann auf 16 bis 22 Grad. Die weiteren Aussichten sind frühsommerlich, wir bekommen viel Sonnenschein und am Himmel zeigen sich nur noch wenige Wolken. Am Donnerstag bis 25, am Freitag maximal 29 Grad. Am Samstag nochmal etwas mehr mit 31 Grad. Die Zeit 23:03.
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1: Nur eine Meldung von den Straßen. Vorsicht bitte auf der A44 Dortmund Richtung Kassel. Zwischen Lichtenau-Westfalen und Marsberg liegt ein Reifen. Allen unterwegs eine gute Fahrt.
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1: Um 0 Uhr mit Heiko Schneider. Die USA werden in den kommenden Jahren voraussichtlich weitere Truppen aus Europa abziehen. Das hat US-General Grinkewitsch angekündigt. Er ist der oberste NATO-Kommandeur. Aus der Nachrichtenredaktion Gisela Former.
2: Einen konkreten Zeitplan nannte Grinkewitsch nicht, betonte aber, dass die Alliierten ausreichend Zeit bekämen, um die wegfallenden amerikanischen Streitkräfte durch eigene Einheiten zu ersetzen. Präsident Trump hatte vor einiger Zeit angekündigt, mindestens 5.000 Soldaten aus Deutschland abzuziehen. Die EU hat sich am Abend bereits auf Maßnahmen geeinigt, um ihre Verteidigungsfähigkeit zu erhöhen. So sollen Genehmigungsverfahren für militärische Projekte schneller werden und die Mitgliedstaaten sollen dafür leichter an Geld kommen.
1: In den USA hat das Justizministerium der Bundessteuerbehörde dauerhaft untersagt, frühere Steuererklärungen von US-Präsident Trump und seiner Familie zu prüfen. Ein entsprechendes Dokument hat Justizminister Blanche unterzeichnet. Im Gegenzug hat sich Trump bereit erklärt, eine milliardenschwere Klage gegen die Steuerbehörde fallen zu lassen. Es ging dabei um Steuerdaten Trumps, die ein Mitarbeiter der Behörde an Medien weitergegeben hatte. Nach dem Hauseinsturz in Görlitz in Sachsen suchen die Einsatzkräfte auch in der Nacht weiter nach den drei Vermissten. Eine Polizeisprecherin sagte, es werde vorsichtig Stein für Stein abgetragen und mit Sonden in Hohlräume geleuchtet. Man gebe die Hoffnung nicht auf, noch Überlebende zu finden. Das Haus war am Montag eingestürzt. Als Ursache wird eine Gasexplosion vermutet. In Hessen sind die Wohnungen von 6 Männern durchsucht worden, die der rechten Szene zugeordnet werden. Nach Angaben des Landeskriminalamts gab es Razzien in Frankfurt und in den Landkreisen Bergstraße, Main-Kinzig, Marburg-Biedenkopf und Gießen. HR-Reporter Wolfgang Hetfleisch.
3: Bei der Aktion hat die Polizei zahlreiche Beweismittel sichergestellt. Neben Waffen, Waffenteilen und Pfefferspray wurden auch Mobiltelefone und Computer beschlagnahmt. Die Durchsuchungsbeschlüsse waren unter anderem wegen Volksverhetzung und wegen des Verwendens von Kennzeichen verfassungsfeindlicher Organisationen erlassen worden.
1: Der FC Arsenal ist nach 22 Jahren wieder englischer Fußballmeister. Die Mannschaft um den deutschen Nationalspieler Kai Havertz profitierte davon, dass Verfolger Manchester City nur unentschieden gespielt hat. Damit ist der Londoner Club nicht mehr einzuholen. Für Arsenal ist es der 14. Meistertitel. Und das waren die Nachrichten. Das Wetter. In der Nacht kann es regnen oder nieseln. Bei 12 bis 8 Grad Bodenfrost wird es nicht geben. Auch der Tag beginnt mit vielen Wolken, einigen Schauern und Gewittern. Im Tagesverlauf wird es dann sonniger und die Temperaturen steigen auf 16 Grad im Upland bis 22 Grad im Rheingau. Die weiteren Aussichten sind frühsommerlich. Wir bekommen viel Sonnenschein und am Himmel zeigen sich nur noch wenige Wolken. Am Donnerstag bis 25, am Freitag bis 29 Grad. Die Zeit 0 Uhr 3.
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1: Um 1 Uhr mit Olaf Knapp. Die USA wollen in den kommenden Jahren weitere Truppen aus Europa abziehen und, anders als geplant, vorerst keine weitreichenden Mittelstreckenwaffen in Deutschland stationieren. Das hat der oberste NATO-Kommandeur US-General Grinkevich bei einem Treffen mit führenden Militärs in Brüssel angekündigt. Aus der Nachrichtenredaktion Gisela Former.
2: Einen konkreten Zeitplan nannte Grinkevich nicht, betonte aber, dass die Alliierten ausreichend Zeit bekämen, um die wegfallenden amerikanischen Streitkräfte durch eigene Einheiten zu ersetzen. Aktuell haben die USA etwa 80.000 Soldaten in Europa stationiert. Präsident Trump hatte vor einiger Zeit angekündigt, mindestens 5.000 Soldaten aus Deutschland abzuziehen. Die EU hat sich am Abend bereits auf Maßnahmen geeinigt, um ihre Verteidigungsfähigkeit zu erhöhen. So sollen Genehmigungsverfahren für militärische Projekte schneller werden und die Mitgliedstaaten sollen dafür leichter an Geld kommen.
1: Im Zuge des Zollstreits verhandeln EU-Vertreter derzeit in Straßburg über ein mögliches Zollabkommen mit den USA. Grundlage dafür ist die Vereinbarung, auf die sich EU-Kommissionspräsidentin von der Leyen und US-Präsident Trump im vergangenen August geeinigt hatten. Christian Feld ordnet in den Tagesthemen den aktuellen Stand der Verhandlungen ein.
3: Ja, von dem, was wir bisher so hören aus der Sitzung, ist der ganz große Durchbruch und Fortschritt noch nicht erzielt. Es rechnet also keiner mit einer Blitzaktion, hat man auch daran gemerkt, dass viele hier kurz vor 21 Uhr mit einer großen Pappschachtel reingegangen sind mit Essen. Manche hatten auch noch einen Kaffee oben drauf gestapelt. Aber selbst wenn es Stunden dauert, es soll in dieser Sitzung passieren. Dann wäre der weitere Fahrplan so: im Juni finale Abstimmung. Und dann könnte es die Unterschrift im Juli geben.
1: Der russische Präsident Putin ist zu einem Besuch in China eingetroffen. Für heute ist unter anderem ein Treffen mit dem chinesischen Staatschef Xi geplant. Dabei soll es vor allem um den Ausbau der strategischen Partnerschaft zwischen beiden Staaten gehen. Das betrifft unter anderem den Handel. Das staatliche Förderprogramm für E-Autos ist mit großem Andrang gestartet. Kurz nach Freischaltung des Portals gingen nach Angaben des Bundesamts für Wirtschaft fast 2000 Anträge ein. Wer ein neues E-Auto oder Plug-in-Hybridfahrzeug kaufen oder leasen will, kann digital eine staatliche Kaufprämie beantragen. Wie hoch diese ist, hängt von Modell, Einkommen und Familiengröße ab. Maximal sind 6000 Euro möglich. Das Wetter in Deutschland. Nachts meist noch trocken, später Regen bei Tiefstwerten von 13 bis 7 Grad. Am Tage dichte Wolken und immer wieder Schauer. Später trockene Phasen bei Höchstwerten von 16 Grad in den Mittelgebirgen bis 22 Grad am Oberrhein. Am Donnerstag dann im Nordosten Schauer und Gewitter, im Südwesten freundlicher bei 17 bis maximal 27 Grad. Es ist 1.03 Uhr.
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1: Um 2 Uhr mit Olaf Knapp.